0: nächsten Einschnitt. Der Unterhaltsvorschuss für Alleinerziehende soll eingeschränkt werden. Colin Mock mit den Einzelheiten.
1: Der soll künftig nur noch für Kinder bis einschließlich 15 Jahren ausgezahlt werden, heißt es jetzt aus Prins Ministerium. Aktuell wird der Unterhaltsvorschuss bis zum Ende des 18. Lebensjahres gezahlt, wenn der unterhaltspflichtige Elternteil entweder nicht zahlt, nicht bekannt oder verstorben ist. Ein entsprechender Gesetzentwurf mit den neuen Plänen soll demnächst vorliegen. Hintergrund seien, wie auch beim Elterngeld, die Sparvorgaben an den Bundeshaushalt.
0: In Thailand sind bei einem Brand in einer Bar offenbar zahlreiche Menschen gestorben. Örtliche Medien berichten von mindestens 30 Todesopfern. Die Bar liegt in einem auch bei Touristen beliebten Teil von Bangkok. Warum das Feuer ausbrach, ist bisher nicht bekannt. Für Alexander Zverev ist der Traum vom Wimbledon-Sieg geplatzt. Deutschlands aktuell bester Tennisspieler hat das Finale gegen den Weltranglisten-Ersten Jannik Sinner mit 1:3 nach Sätzen verloren. Für den Italiener ist es die Titelverteidigung.
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1: Ich bin Silas Quiring. Endlich ist etwas passiert, das sagt Bundespräsident Steinmeier zum Reformpaket der Bundesregierung. Er lobte im ZDF-Sommerinterview mit einem Fußballvergleich die Pläne. Die Koalition habe gerade die reine Defensive verlassen und sei ins Vorwärtsspiel gekommen, so Steinmeier. Mit Blick auf die Außenpolitik betont er die Distanz zu den USA unter Donald Trump und sagt weiter:
2: Die Großmächte können in einer Welt ohne Recht und Regeln leben, können sogar eine Weile davon profitieren. Wir können das nicht. Wir brauchen eine internationale Ordnung, wir brauchen Recht und Regeln. Und deshalb ist meine dringende Empfehlung, wir sollten uns diesem neuen Zeitgeist der Rücksichtslosigkeit nicht anschließen. Wir sollten ein europäisches Modell dagegen halten.
1: Der Iran-Krieg ist dabei erneut zu eskalieren. Zum dritten Mal in wenigen Tagen haben die USA Ziele entlang der iranischen Küste bombardiert. Ziel sei es, Angriffe auf Handelsschiffe in der Straße von Hormuz zu verhindern. Teheran nahm wiederum amerikanische Ziele in den Golfstaaten ins Visier. Für die VW-Beschäftigten geht's mit einem großen Fragezeichen in die Sommerferien. Gespart werden muss, aber Werksschließungen nicht unbedingt, sagt Konzernchef Blume. Einzelheiten von Fabian Hoffmann.
3: Auf der Kippe stehen die Werke in Zwickau, Emden, Hannover und Neckarsulm und auch zigtausende Jobs. Nun der VW-Chef in der Bild am Sonntag. Es gibt intelligentere Lösungen, als Werke zu schließen. Sein Plan ist es, die Produktionskosten in den Werken weiter zu senken. Da habe man zuletzt schon viel erreicht und die Kosten um ein Fünftel gedrückt. Zuversichtlich stimmt Blume auch, dass sich die E-Autos von VW immer besser verkaufen.
1: Nach seinem Sieg bei den French Open hat Tennisstar Alexander Zverev bei Wimbledon nicht nachlegen können. Der 29-Jährige hat das Finale gegen den Weltranglisten-Ersten und Titelverteidiger Jannik Sinner aus Italien verloren.
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4: Ich bin Silas Quiring. Lob von Bundespräsident Steinmeier für die Bundesregierung und ihr Reformpaket. Im ZDF bemüht er einen Fußballvergleich und sagt, die Koalition habe gerade die reine Defensive verlassen und sei ins Vorwärtsspiel gekommen. Und weiter?
5: Es könnte sein, dass wir gerade eine neue Phase erleben, will sagen, dass man die Selbstblockade innerhalb der Koalition aufgehoben hat, aufgelöst hat und hoffentlich aus den beschlossenen Paketen, die jetzt auf dem Weg sind, auch die Lust an der Gestaltung zurückgewinnt. Das ist das, was mindestens erforderlich ist, um diesen Weg der Reformen fortzusetzen.
4: Der Kampf um die Straße von Hormuz spitzt sich wieder zu. Zum dritten Mal in einer Woche ist es zu gegenseitigen Angriffen des Iran und der USA gekommen. Die iranische Führung erklärte die Meerenge erneut für gesperrt. Von der US-Armee heißt es, der Verkehr fließt. Nach den Kürzungen beim Elterngeld plant Bundesfamilienministerin Prien den nächsten Einschnitt. Der Unterhaltsvorschuss für Alleinerziehende soll eingeschränkt werden. Colin Mock mit den Einzelheiten.
6: Der soll künftig nur noch für Kinder bis einschließlich 15 Jahren ausgezahlt werden, heißt es jetzt aus Priens Ministerium. Aktuell wird der Unterhaltsvorschuss bis zum Ende des 18. Lebensjahres gezahlt, wenn der unterhaltspflichtige Elternteil entweder nicht zahlt, nicht bekannt oder verstorben ist. Ein entsprechender Gesetzentwurf mit den neuen Plänen soll demnächst vorliegen. Hintergrund seien, wie auch beim Elterngeld, die Sparvorgaben an den Bundeshaushalt.
4: In Thailand sind bei einem Brand in einer Bar offenbar zahlreiche Menschen gestorben. Örtliche Medien berichten von mindestens 30 Todesopfern. Die Bar liegt in einem auch bei Touristen beliebten Teil von Bangkok. Warum das Feuer ausbrach, ist bisher nicht bekannt. Für Alexander Zverev ist der Traum vom Wimbledon-Sieg geplatzt. Deutschlands aktuell bester Tennisspieler hat das Finale gegen den Weltranglisten-Ersten Jannik Sinner mit 1:3 nach Sätzen verloren. Für den Italiener ist es die Titelverteidigung.
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1: Ich bin Silas Quiring. Der Kampf um die Straße von Hormuz spitzt sich wieder zu. Zum dritten Mal in einer Woche ist es in der Region zu Angriffen gekommen. Die USA attackierten militärische Ziele entlang der iranischen Küste. Ziel sei es eigenen Angaben nach, Angriffe auf Handelsschiffe in der Meerenge zu verhindern. Teheran nahm wiederum amerikanische Ziele in den Golfstaaten ins Visier. Außerdem erklärte die iranische Führung die Straße von Hormuz erneut für gesperrt. Von der US-Armee heißt es, der Verkehr fließt. Endlich ist etwas passiert, sagt Bundespräsident Steinmeier zum Reformpaket der Bundesregierung. Er lobt im ZDF-Sommerinterview die Pläne und hofft, dass die Selbstblockade innerhalb der Koalition vorbei ist und die Lust am Gestalten zurück. Steinmeier sagt:
2: Die Koalition hat gerade die reine Defensive verlassen und ist ins Vorwärtsspiel gekommen. Aber ganz im Ernst, ich empfehle wirklich, dass wir in diesen Sommer mit etwas mehr Zuversicht gehen, als uns das in den letzten Sommern in der Tat erlaubt war.
1: Die nächste Hitzewelle ist da. Vor allem im Südwesten Deutschlands waren schon bis zu 35 Grad drin. In den nächsten Tagen wird es noch etwas mehr, allerdings nicht ganz so heftig wie im Juni. Und wegen der trockeneren Luft bleiben auch die gefühlten Temperaturen deutlich darunter. Die Trockenheit bringt aber andere Probleme mit sich. Die Waldbrandgefahr steigt in Teilen Brandenburgs und Regionen im Südwesten teilweise auf die höchste Stufe. Wenn ein Elternteil seinen Unterhaltspflichten nicht nachkommt, springt der Staat ein, bald aber wohl nicht mehr so lang. Familienministerin Prien will den Unterhaltsvorschuss einschränken. Statt wie bisher bis zum Ende des 18. Lebensjahres soll er nur noch für Kinder bis einschließlich 15 ausgezahlt werden. Nach seinem Sieg bei den French Open hat Tennisstar Alexander Zverev bei Wimbledon nicht nachlegen können. Der 29-Jährige hat das Finale gegen den Weltranglisten-Ersten und Titelverteidiger Jannik Sinner aus Italien verloren.
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3: Neue Woche euch, auch in der ist Malte mit dabei. Axel ist noch im Urlaub.
4: Ja, wir hoffen, ihr hattet ein schönes Sommerwochenende im Freibad, am See, beim Schützenfest oder auch in eurer Wochenendschicht. Wir starten jetzt erstmal ganz entspannt mit einem Song, der diesen Wochenend-Vibe schön aufrecht hält. Mark Amber mit Belong Together.
3: Schönen Montag euch.

0: FFN am Montagmorgen. Wir hoffen, ihr hattet ein richtig tolles Wochenende und habt das schöne Sommerwetter im Freibad oder beim kleinen Fest im großen Garten mit Picknick in Hannover genossen.
1: Wir nehmen das positive Wochenendgefühl jetzt mal mit in die neue Woche und gucken jetzt in den Sommerferien jeden Tag mal mit euch auf die Dinge, diese kleinen Alltagsmomente, die uns zum Lächeln bringen.
0: Stellt euch vor, ihr holt heute Morgen eure Jeansjacke aus dem Schrank und findet ganz ohne Erwartung einen alten 5- oder 10-Euro-Schein in eurer Tasche.
1: Das ist mir letzte Woche passiert.
0: Guck mal, und das sind doch genau diese Momente. Das ist das große Glück der kleinen

0: Madonna mit Like a Prayer hier bei FFN. Immer noch ein fantastischer Song. Wir haben mehr Musik und mehr Abwechslung für euch. Gleich aber was Neues von einem Mann, dessen Zähne im Jahr 2023 von führenden Zahnärzten und Kieferorthopäden auf Platz 1 der attraktivsten Gebisse der Welt gewählt worden sind. Wirklich. Wollt ihr noch die Begründung hören?
1: Ja, wenn du schon mal angefangen hast.
0: Die perfekte Symmetrie und das exakte Verhältnis zwischen seinen Zähnen und Lippen war der Grund.
1: Das kann ja nur Harry Styles sein. So. Über den lassen sich einige lustige Anekdoten und Rekorde erzählen. Sein Song American Girls geht eher in eine nachdenkliche Richtung, um das Gefühl, wenn um einen rum die besten Freunde heiraten und familiäre Stabilität finden, während man selbst noch auf der Suche nach was Erfüllendem ist.
0: Ja, da hilft dann das attraktivste Gebiss der Welt auch nichts in dem Moment. Ne? Super Song ist das wirklich. Haben wir jetzt für euren Start in den Montag neu bei FFN.

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1: Um 5:30 Hilfe aus der Luft gab es bei einem Feldbrand im Landkreis Oldenburg, Thomas Menzel.
2: Ja, schönen guten Morgen, aber es gab da keinen Löschflugeinsatz, könnte man jetzt vielleicht erstmal denken. In der Gemeinde Dödlingen-Brettdorf hat es auf einem Feld gebrannt, eine Strohballenpresse hatte Feuer gefangen. Und nicht nur der Landwirt hat die Feuerwehr gerufen, ein Pilot, der mit Leuten für einen Fallschirmsprung in der Luft war, hat gefunkt. An welchen Ecken das Feld schon brennt, so wussten die Feuerwehrleute dann ganz genau, wer wohin muss. Ja, und das Stoppelfeld war auch ziemlich schnell wieder gelöscht. Die Außenministerinnen und Minister der EU-Staaten wollen heute in Brüssel sprechen über die Lage im Nahen Osten und auch in der Ukraine. Die Koalition der Willigen, also die Ukraine-Unterstützer selbst, die treffen sich heute auch am späten Nachmittag, frühen Abend in Paris. Bei diesen Gesprächen soll es dann unter anderem um die Raketenabwehr für die Ukraine und auch gemeinsame Manöver gehen. Und Alexander Zverev hat das Wimbledon-Finale verloren gegen den Weltranglisten-Ersten Jannik Sinner in 1:3 Sätzen. Trotz der Niederlage geht es für den Hamburger Tennisspieler ein Stück bergauf. Er rückt nämlich in der Weltrangliste auf Platz 2 vor, hinter den Italiener Sinner.
3: Und damit sind wir beim Niedersachsenwetter. Wird auch heute heiß bei uns. Bis zu 31 Grad sind drin. Deswegen genießen wir doch jetzt nochmal die frische Luft heute Morgen. Aktuell sind es nur 16 Grad in Göttingen am Kiessee. Auf Jüß am Leuchtturm haben wir jetzt 17 Grad. Erstmal gibt es dann auch viel Sonne. Aber gegen Abend kann es vor allem Richtung Küste auch mal kurze, kräftige Schauer und Gewitter geben. Der FFN-3-Tage-Trend bleibt so heiß. Im Laufe der Woche sogar bis zu 34 Grad. Meistens ist es sonnig, aber hier und da gibt es auch mal ein paar dichtere Wolken und kurze Schauer.
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1: Sieht gut aus auf den Straßen. Keine Meldung. Freifahrt.
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1: Auch noch keine gemeldet von euch. Wenn ihr einseht, ruft immer gern kostenlos an. 0800 529 und 4x5. Danke und gute Fahrt.
3: Kommt gut in diesen frühen Montag. Axel ist noch im Urlaub. Malte ist mit dabei.
1: Moin.
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0: 20 vor 6 an diesem Montagmorgen. Die Fußball-WM ist kurz vorm Höhepunkt. Die Halbfinals stehen fest. Morgen Frankreich gegen Spanien, Mittwoch dann England gegen Argentinien. Heute ist nochmal spielfrei.
1: Gute Gelegenheit, um sich nochmal um das desaströse Ausscheiden der deutschen Nationalmannschaft zu kümmern. Malte, du sagst, dass die Auswahl des WM-Quartiers dabei eine Rolle gespielt haben könnte. Mhm. Und das nicht zum ersten Mal.
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0: The Graylin Estate wurde spöttisch auch das Spukschloss der Langeweile genannt. In der abgelegenen Unistadt Winston-Salem, da war auch nicht viel los. Einige Nationalspieler sollen aus lauter Verzweiflung sogar Verstecken gespielt haben.
3: Ich komme.
0: Der Kammerjäger musste übrigens auch kommen, wegen Kakerlaken im Hotel. Dabei war 2014 doch alles so wunderbar. Im tropischen Campo Bahia wurde der Grundstein zum Weltmeistertitel gelegt. Aber schon 4 Jahre später, 2018 in Russland, in Vatutinki, an einem Waldstück vor den Toren Moskaus gelegen, hat man sich so eine, ja, kasernenartige, spartanische Unterkunft gesucht. Jogi Löw hat es noch versucht zu retten und das mit dem Charme einer guten alten Sportschule beschrieben. Tja, die Nationalspieler fanden es nicht so schön. Folge war dann das erste historische Ausscheiden einer deutschen Mannschaft bei der WM in der Vorrunde überhaupt. In Katar 2022 hat man es dann wirklich hinbekommen, in einem Land, wo sich die ganze WM fast nur auf eine Stadt konzentriert hat, ganz weit abgeschieden in der Wüste zu wohnen, mehrere Autostunden weg. Und da war auch schon die Langeweile das große Problem, während sich die meisten anderen Teams in der Hauptstadt Doha abgelenkt haben. Wir merken uns also, wenn man die deutsche Nationalmannschaft lieber im Fußball als im Versteckenspielen verbessern will, sollte man bei der Wahl des Quartiers vielleicht noch genauer hinsehen. Hoffen wir in 4 Jahren.

0: noch ein bisschen müde, macht euch nichts draus. Es ist ganz normal um 5.48 Uhr am Montagmorgen hier bei FFN. Ja, und das Sommerwetter, das lädt uns gerade auf ganz viele Spaziergänge in der Natur ein. Falls wir dabei ein Wildtier in Not finden, da hilft uns ab sofort eine neue App. Wildtier SOS heißt die.
1: Dr. Michael Pees und das Team der Tierärztlichen Hochschule Hannover haben sie mitentwickelt. Wenn ihr zum Beispiel einen Vogel findet, der scheinbar aus dem Nest gefallen ist, hilft die App euch bei der Entscheidung, ob ihr den Vogel mitnehmen solltet oder lieber liegen lasst.
2: Dann wird das Tier identifiziert über eine KI und sobald ich das Tier habe dann und weiß, welches Tier es ist, beginnen die Fragen, die vom Allgemeinen ins Spezielle gehen, um herauszufinden, ob das Tier Hilfe braucht.
1: Ja, viel zu oft werden Wildtiere nämlich einfach mitgenommen, obwohl ihnen das sogar schadet.
2: Gerade bei den Jungvögeln ist es ja so, dass die Eltern in der Nähe sind. Das heißt, die ziehen sich ein bisschen zurück, wenn ein Wanderer kommt. Das Jungtier kann das nicht. Damit sieht das Jungtier hilfsbedürftig aus. Das Jungtier ist aber bei seinen Eltern am besten aufgehoben. Wir können bei allem, was wir machen und auch die Auffangstationen, wir können die Eltern nicht ersetzen. Das heißt, die Überlebenschancen sinken, wenn wir ein Tier, das keine Hilfe braucht, in Natur entnehmen.
0: Ja, gut zu wissen. Klickt ffn.de, da haben wir euch Wildtier SOS verlinkt. Ist kostenlos und hilft uns eben, Wildtiere besser und vor allem sinnvoller zu schützen. Tolles Projekt. 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

0: Uhr haben wir es. Alexander Zverev hat das Wimbledon-Finale nicht gewonnen, Thomas Metzl.
1: Ja, schönen guten Morgen. Hat er nicht geschafft, den Titel nach diesen French Open nicht direkt auch noch geholt.
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1: Der Hamburger Tennisspieler Alexander Zverev hat das Wimbledon-Finale verloren. Er musste sich dem Weltranglistenernsten Jannik Sinner aus Italien in 4 Sätzen geschlagen geben. FFN-Reporter Jonas Papa.
3: Den ersten Satz konnte Zverev mit 7:6 gewinnen. Da schien der Traum vom größten Tennistitel ganz nah. Aber den zweiten Satz hat er dann im Tiebreak verloren und ab da schien die Luft etwas raus. Die beiden folgenden Sätze hat er deutlicher verloren. So gab es dann nicht den ersten deutschen Wimbledon-Sieg im Männer-Einzel seit Michael Stich 1991. Aber durch den Finaleinzug rückt der Hamburger in der Weltrangliste auf Platz 2 vor. Und nach dem Finale gab es für Zverev noch Besuch in der Umkleide vom Bundeskanzler. Friedrich Merz war mit Ehefrau Charlotte fürs Wimbledon-Finale nach London gekommen. Sie durften in der ersten Reihe in der Royal Box sitzen mit Prinz William und Prinzessin Kate.
1: In München soll heute das Urteil gegen ein irakisches Ehepaar gesprochen werden, das den Islamischen Staat besonders grausam unterstützt haben soll. Der Mann und die Frau sollen im Irak jesidische Mädchen als Sklavinnen gehalten haben. Die Bundesanwaltschaft wirft ihnen Völkermord, Verbrechen gegen die Menschlichkeit und Kriegsverbrechen vor. Sie hat lebenslange Freiheitsstrafen gefordert. Die Verteidigung weist den Vorwurf des Völkermords zurück. Bei einem Feuer in einer Bar in Bangkok sind mindestens 27 Menschen ums Leben gekommen. Das hat Thailands Ministerpräsident mitgeteilt. Laut Bangkok Post wurden außerdem mehr als 60 Menschen verletzt, 22 von ihnen schwer. Der Brand war gegen Mitternacht ausgebrochen. Ob auch Touristen unter den Opfern sind, ist noch unklar, genauso wie die Brandursache. Die Haushaltslücke könnte gewissermaßen mit Teer und Nikotin gestopft werden, denn die Bundesregierung will die Tabaksteuer offenbar stärker erhöhen als bislang geplant, um Lücken im Haushalt zu stopfen. Dem Redaktionsnetzwerk Deutschland zufolge soll eine Packung Zigaretten bis zum Jahr 2030 11,78 Euro kosten. Das wären etwa 40 Cent mehr als gedacht. Der Tabaksteueranteil würde damit von noch rund 4 Euro auf 6,19 Euro steigen.
4: Das Niedersachsenwetter macht genau da weiter, wo es am Wochenende aufgehört hat. Ist ganz schön, dass wir jetzt aber morgens noch einmal erstmal kräftig durchlüften können, weil es aktuell noch ganz frisch ist. 15 Grad in Clausthal-Zellerfeld an der Marktkirche. 14 haben wir in Westerstede am Rhododendron-Park. Bis zu 31 Grad werden es dann heute noch. Erstmal sehr sonnig. Richtung Feierabend gibt es dann zuerst an der Küste ein paar dichtere Wolken. Dann kann es mal kurze Schauer und Gewitter geben, die von da aus weiter zu uns ins Land reinziehen. Der FFN-3-Tage-Trend bleibt sommerlich und heiß. Donnerstag sogar bis zu 34 Grad. Dazu scheint meistens die Sonne. Nur hier und da gibt es zwischendurch mal kurze Gewitter, aber das ist auch eher die Ausnahme.
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0: Vorsicht, Schafe laufen auf der A31 Emden-Leer zwischen Riepe und Nermor. Bitte in beiden Richtungen aufpassen. Und die B4 Uelzen-Gifhorn, die ist zwischen dem Abzweig nach Auermühle und Marenholz in beiden Richtungen nach einem Unfall gesperrt.
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0: Keine entdeckt von euch. Wenn ihr einen seht, ruft uns immer gern kostenlos an. 0800 529 und 4x5. Danke und gute Fahrt.
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4: 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Axel ist noch im Urlaub.
0: Ja, so klingt es, wenn die K-Pop-Megastars, Megaband BTS auf Deutschland-Tour ist. Am Wochenende 2 Konzerte im Olympiastadion in München. Die Jungs haben auch Servus gesagt. Moin wäre noch schöner gewesen, aber gut, kann. Da hatten sie auch noch zwischendurch Trikots des FC Bayern an auf der Bühne. Ich weiß nicht, wer sie da beraten hat, aber gut genug haben sie auch noch angestimmt. Also haben sich gut vorbereitet.
4: Ja, und 70.000 Menschen im Stadion haben eben mitgesungen. War schon ein cooler Moment. Viele rechnen ja auch mit, dass dieser Song, der gerade so viral geht, Sommerhit des Jahres wird. Wenn es da soweit ist, hört ihr das natürlich hier bei uns.

0: 10 nach 6, kommt gut aus dem Bett mit uns. Hier ist FFN, Mittelalter Meile, Mittelalter Dorf, Mittelalter Markt, Piratenfest, Wikingerlager. Sowas gibt's auf Stadtfesten, Burgfesten oder Ritterturnieren den ganzen Sommer über.
1: An diesem Wochenende zum Beispiel beim 4. Mittelaltermarkt zu Dannenberg im Wendland. Wenn es euch da aber zu trubelig ist oder zu teuer, dann macht euch doch einfach euer kleines eigenes Mittelalterfest zu Hause.
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3: Wir holen das Mittelalter-Feeling einfach zu uns nach Hause. Lektion 1, hau die Hauptsicherung raus. Schon haben wir eine Energieversorgung wie früher. Lektion 2, kleide dich angemessen. Es muss möglichst wenig atmungsaktiv sein und es muss kratzen. Also erst ein Wollhemd, dann ein Kettenhemd und darüber eine Lederjacke. Typische Mittelalter-Sommermode. Lektion 3, über einem kleinen Feuerchen auf dem Balkon lässt sich sicher irgendwas so leicht ankokeln und dann schmeckt das wie damals. Also Stockbrot oder ein Hamster, was man so gegessen hat. Und Lektion 4, passe nun auch deine Sprache an. Also wenn du sagen willst, boah, das ist ein mega netter Abend und das Essen schmeckt, Schatz, dann sagst du, mich dünkt die laue Sommernacht gereicht mir zur Freude und die Speisen munden gar sehr.

0: neue Woche, Blink 182, All the Small Things. Wir haben mehr Musik und mehr Abwechslung für euch hier bei FFN um 17 nach 6. Alexander Zverev hat nach seinem Sieg bei den French Open den nächsten Grand Slam Titel verpasst. Das Finale gegen die Nummer 1 der Welt, Jannik Sinner, ist leider verloren gegangen. Und wir bleiben sportlich.
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0: Ach ja, die läuft ja auch noch.
2: Ja, die Viertelfinalspiele sind durch und es waren schon so richtige Abnutzungskämpfe dabei. Zweimal ging es in die Verlängerung. Die Schweiz zwingt Weltmeister Argentinien in Unterzahl da rein, verliert dann aber mit 3-1. Mitspielentscheidend dürfte der kuriose Platzverweis gegen den Schweizer Breel Embolo gewesen sein. Er hat auch lange in der Bundesliga gespielt. War ein Novum beim Video Assistant. Der hat eigentlich einen Foul gegen sich gepfiffen gekriegt und der Argentinier gelb. Dann hat der VAR sich aber eingeschaltet und gesagt, hier, Verwechslung. Das durfte der bisher immer nur, wenn ein falscher Spieler der eigenen Mannschaft zum Beispiel gelb gekriegt hat.
0: Ach so.
2: Jetzt war es aber eine Verwechslung im Sinne, nee, Moment mal,
0: Mannschaft.
2: Das war kein Foul, das war eine Schwalbe. Der ist halt einfach abgesprungen, hatte aber schon gelb und ist damit vom Platz geflogen und hat bitterlich geweint. Wie ein Schloss unter Tränen ist er vom Platz runter und dann war die Schweiz zu 10. Und das könnte ein Grund gewesen sein, ne?
0: Und die Norweger sind raus. Auch sehr schade wegen der Fans, die irgendwie alle so sehr ins Herz geschlossen haben mit ihrem Rudern. Und Erling Haaland, so einer der Stars.
2: Und es war auch eher ein glücklicher Sieg für England. Norwegen war dem Siegtreffer durchaus näher und hatte auch ein irreguläres Tor aberkannt bekommen, leider. Und Thomas Tuchel hat die spielerische Leistung seiner englischen Mannschaft auch kritisiert, aber die Mentalität gelobt. Das ist bei der britischen Presse sehr gut angekommen. Mhm. Also mit Tuchel hat noch ein Deutscher die Chance, doch Weltmeister zu werden.
0: Morgen spielt dann also Frankreich gegen Spanien und übermorgen England gegen Argentinien. Beide Spiele um 21 Uhr. Beide werden im öffentlich-rechtlichen Fernsehen übertragen. Freuen wir uns drauf. Euch jetzt erstmal einen schönen Start in den Montag mit FFN.

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1: 6.29 Uhr, ja, als Papa sollte man es manchmal genießen, auch wenn es nicht immer leicht ist mit kleinen Kindern, aber immerhin möchte meine Tochter aufgrund ihres Alters noch kein TikTok oder Instagram haben, Thomas Menzel.
2: Mal abwarten, Sigi, sag ich da, ob wir noch immer diskutieren, wenn bei euch die erste Anfrage aufs Handy kommt. Heute überreichen Expertinnen und Experten der EU-Kommissionspräsidentin Ursula von der Leyen ihren Bericht mit Ratschlägen für ein Social-Media-Verbot bzw. für die Einführung eines Mindestalters genau dafür. Die Empfehlungen könnten auch die deutsche Debatte entscheidend mitprägen. Am Vormittag sollen sie vorgestellt werden. Der Bundeskanzler Friedrich Merz eröffnet heute Mittag um 12:30 eine neue Abteilung an der Uni in Köln, die Adenauer School of Government. Merz hält einen Vortrag, will danach dann noch mit den Gästen ins Gespräch kommen. Allerdings, der AStA hat eine Demo gegen Merz' Besuch angemeldet. Die neuen Fluggastrechte innerhalb der EU nehmen heute die vielleicht letzte Hürde mit der Änderung, sollen unter anderem Familien und Menschen mit Behinderungen neue Rechte bekommen. Voraussichtlich das Ganze dann ab Mitte 2027. Und Alexander Zverev hat das Wimbledon-Finale nicht gewonnen. Er musste sich dem Weltranglisten-Ersten Jannik Sinner aus Italien gestern in 4 Sätzen geschlagen geben.
1: Ja, schade, war hier gerade auch schon ein Thema, als das Mikro aus war im Kollegenkreis. Und jetzt gucken wir, was sonst noch bei uns in Niedersachsen los ist.
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3: Ich bin Jonas Pape, schönen guten Morgen. Mit der laufenden Hitzewelle steigt auch bei uns in der Region diese Woche wieder die Waldbrandgefahr. Der Deutsche Wetterdienst meldet in mehreren Orten die zweithöchste Warnstufe. Betroffen sind unter anderem Fassberg und Bergen im Kreis Celle, Soltau im Heidekreis, Wunstorf in der Region Hannover, Bückeburg im Kreis Schaumburg und Hameln. Heute starten in Hannovers Innenstadt die ersten Aufbauarbeiten für die Finals. Die Sportgroßveranstaltung startet in 10 Tagen und soll rund 250.000 Besucher anziehen. Schon ab jetzt kann es deswegen zu spürbaren Verkehrsproblemen kommen, zum Beispiel am Opernplatz. Bei den Finals werden zahlreiche deutsche Meisterschaften ausgekämpft. Und in Hannover ist das Schützenfest zu Ende gegangen. Laut Stadt waren diesmal rund 900.000 Besucherinnen und Besucher dabei. Das sind nochmal etwas mehr als vor einem Jahr. Die Schausteller sind auch zufrieden, vor allem die beiden Wochenenden und der Familientag seien gut gelaufen.
4: Ferien bei uns in Niedersachsen und dazu so schönes Sommerwetter. Auch heute wird sicher gut was los sein in den Freibädern und an den Seen. Wir bekommen wieder bis zu 31 Grad, dazu viel Sonne. Gegen Abend kann es stellenweise mal einen kurzen Schauer geben, dann kühlt es über Nacht auch wieder ein bisschen ab. Aktuell ist es auch noch ganz angenehm mit 14 Grad in Soltau am Böhmewald, in Bramsche am Bahnhof 15 Grad. Der FFN-3-Tage-Trend, es bleibt so heiß, Donnerstag sogar bis zu 34 Grad, nur an der Küste immer ein bisschen frischer, dazu viel Sonne diese Woche, aber hin und wieder kann es dann auch mal ein kurzes Gewitter geben.
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1: Vorsicht, ein Liegenbleiber haben wir auf der A7 Kassel Richtung Hannover zwischen Hildesheimer Börde und Hildesheim. Das ist nur eine Spur frei. Und die B4 Uelzen-Gifhorn ist zwischen dem Abzweig nach Auermühle und Marenholz in beiden Richtungen nach einem Unfall gesperrt. Wenn es euch möglich ist, dann weicht da bitte weiträumig aus.
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1: Einer steht auf der A1, Bremen Richtung Osnabrück, hinter der Baustelle Arstenhöhe des Parkplatzes Alken. Besten Dank an Jan Hendrik fürs Bescheid geben. Und wenn ihr noch einen Stau oder Blitzer gesehen habt, dann ruft uns auch gern kostenlos an. 0800 529 und 4x5. Dankeschön und gute Fahrt.
4: Kommt entspannt in die neue Woche. Axel ist im Urlaub, Malte ist dabei.
1: Schönen Montag euch.
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0: 24/7 hier bei FFN, Wham Do Project, King of My Castle, so halten wir das Wochenende noch ein bisschen in den Händen. Hier ist FFN auf dem Weg zur Arbeit, da laufen wir an aufgepusteten Planschbecken oder trockenen Badehosen an Wäscheleinen vorbei. Es war wirklich ein schönes Sommerwochenende bei uns in Niedersachsen.
1: Und zum Glück geht's ja genauso schön weiter. Neben Planschen im Freibad und ganz viel Eis essen, können sich viele Kinder einen Ferienjob vorstellen.
2: Ich würde super, super gerne Fenster putzen.
3: Ich würde gerne als Rasenmäher-Traktorfahrer arbeiten.
4: Ich würde gerne als Reitlehrerin arbeiten.
0: Oh, das sind die kreativen Ideen unserer kleineren Niedersachsen für potenzielle Ferienjobs. Das mit den Fensterputzen, das hören jede Eltern gerne, wenn es nicht klappt. Pauline aus dem Guten Morgen Niedersachsen-Team hat für uns mal zusammengefasst, wo und ab welchem Alter Kinder und Jugendliche in den Ferien eigentlich arbeiten dürfen. Moin, Pauli.
5: Guten Morgen zusammen. Allerfrühestens dürfen eure Kinder mit 13 einen kleinen Job haben, also Sachen wie Einkäufe erledigen, Nachhilfeunterricht geben, Gartenarbeit machen oder Zeitungen austragen. Bei 13- und 14-Jährigen darf die Arbeitszeit aber auch nicht länger als 2 Stunden am Tag sein. 15- bis 17-Jährige dürfen dagegen 8 Stunden arbeiten, aber nur zwischen 6 und 20 Uhr und auch nicht am Wochenende. Zu den beliebtesten Ferienjobs gehören Regale auffüllen, aushelfen an der Eisdiele, was ich sehr gut verstehen kann, oder Kassierarbeiten. Verboten ist wiederum alles, was in irgendeiner Form zu anstrengend ist, entweder psychisch oder auch körperlich, also keine Akkordarbeit oder Arbeit mit schweren Werkzeugen oder Maschinen.
1: Okay, danke schön, Pauli. Und wenn eure Kinder noch zu klein sind, ist Muscheln sammeln am Strand oder Sandburgen bauen auch ein ganz wunderbarer Job. Genießt die Ferien mit FFN.

0: Schönen Montagmorgen euch, 6.48 Uhr. Kommt mit, wir gehen jetzt frische Luft schnappen.
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2: 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Ja, der passt ganz wunderbar zum Wetter heute. Es geht um einen Song, oh Gott, der schreit nach Urlaub in Frankreich. Ein wunderbarer Song. Voyage, Voyage von Desireless. Voyage,
0: Voyage. Mhm. Und Daniel aus Adendorf im Landkreis Lüneburg versteht ganz am Anfang immer, O du südlicher Balkon. Also direkt die ersten Worte im Song. O du südliche
2: Balkon. Das ist großartig. Exakt. Oh, du südlicher Balkon. Ah. Den hätten wir aber auch alle gerne in dieser Woche. Ja. Wir hören mal.
0: Mega. Sehr, ja, sehr cool. Gut. Dankeschön, ja. Daniel. Und schickt ihr uns auch gerne euren Oma fiel ins Klo Song. Klickt ffn.de. Da gibt es auch alle bisherigen für euch zum Nachhören.
2: Voyage, Voyage.

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10: Es ist 7 Uhr im Iran, oder besser gesagt zwischen den USA und dem Iran, ist die Sachlage unverändert, Thomas Menzel.
11: Ja, schönen guten Morgen. Unverändert schlecht. Leider von Verhandlungen spricht jedenfalls jetzt im Moment niemand mehr.
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11: Das US-Militär hat in der Nacht wieder Ziele im Iran bombardiert, nach eigenen Angaben, damit der Iran keine Schiffe in der Straße von Hormuz angreift, beziehungsweise die Meerenge nicht blockiert. FFN-Reporter Jonas Pape.
13: Medienberichten zufolge haben sich die Angriffe gegen iranische Raketenstellungen und Flugabwehranlagen gerichtet. Laut Wall Street Journal und New York Times wurden auch Boote der Revolutionsgarden angegriffen. Teheran verurteilt diese jüngste US-Angriffswelle und das iranische Außenministerium findet, sie hätten alle diplomatischen Bemühungen der vergangenen Monate zu nichte gemacht. Und im Übrigen, dass die USA die internationale Handelsschifffahrt stören würden. Es war schon die 4. Angriffswelle der USA, seit die Feindseligkeiten vergangene Woche wieder aufgeflammt waren. Die US-Armee hatte schon in der Nacht zu gestern rund 140 Ziele im Iran angegriffen, nach denen die Revolutionsgarden ein Schiff angegriffen haben sollen.
11: Im Süden Spaniens ist die Zahl der Todesopfer nach dem verheerenden Waldbrand auf 13 gestiegen mittlerweile. Zuletzt ist eine Britin im Krankenhaus ihren Verletzungen erlegen. Das Feuer war am Donnerstag ausgebrochen und hat rund 7000 Hektar Land in Andalusien zerstört. Gelöscht ist das Feuer noch immer nicht, aber es weitet sich zumindest nicht weiter aus. Die Bundesregierung will die Tabaksteuer stärker erhöhen als bislang geplant. Das zusätzliche Geld soll dann Lücken im Haushalt stopfen. Dem Redaktionsnetzwerk Deutschland zufolge soll eine Packung Zigaretten bis zum Jahr 2030 11,78 Euro kosten. Das wären etwa 40 Cent mehr als bislang gedacht. Der Tabaksteueranteil würde damit von noch rund 4 Euro auf 6,19 Euro steigen. Im Kreis Northeim hat es in der Nacht in einem Umspannwerk gebrannt. Deswegen ist in mehreren Ortschaften der Strom ausgefallen. Seit Stunden vor allem in den Einbecker-Ortsteilen. Eine Prognose, wie lange der Stromausfall anhält, gibt es nicht. Alexander Zverev hat das Wimbledon-Finale verloren. Der Hamburger Tennisprofi musste sich Italiens Titelverteidiger Jannik Sinner in 4 Sätzen geschlagen geben. Für Zverev geht es durch das Erreichen des Finales aber in der Weltrangliste vom 3. auf den 2. Platz rauf, direkt hinter Sinner.
14: Im Niedersachsenwetter wird es auch heute wieder heiß. Bis zu 31 Grad sind drin. Deswegen genießen wir doch nochmal die frische Luft heute Morgen. Aktuell sind es 15 Grad in Thüle an der Talsperre. In Wilhelmshaven am Banthersee haben wir jetzt 16 Grad. Viel Sonne jetzt schon. Das geht auch die nächsten Stunden so weiter. Gegen Abend kann es dann vor allem Richtung Küste mal kurze, kräftige Schauer und auch Gewitter geben. Der FFN-3-Tage-Trend bleibt so heiß. Im Laufe der Woche dann sogar bis zu 34 Grad. Meistens sonnig, aber hier und da auch mal ein paar dichtere Wolken und kurze Schauer.
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10: A1 Osnabrück Richtung Bremen zwischen dem Dreieck Stur und Bremen-Hemeling. 4 Kilometer stockend in der Baustelle. Das dauert 20 Minuten länger. Dann Vorsicht im Liegenbleiben auf der A7 Kassel Richtung Hannover zwischen der Raststätte Hildesheimer Börde und Hildesheim. Da ist nur eine Spur frei. Es liegen Reifenteile auf der A39 Wolfsburg Richtung Braunschweig im Kreuz Wolfsburg-Königslutter im Übergang zur A2 Richtung Magdeburg. Und die B4 Uelzen-Gifhorn ist zwischen dem Abzweig nach Auermühle und Marenholz in beiden Richtungen nach einem Unfall gesperrt. Wenn es euch möglich ist, dann weicht da bitte weiträumig aus.
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10: Blitz auf der A1, Bremen Richtung Osnabrück, hinter der Baustelle Arstenhöhe vom Parkplatz Alken. Im Wendland auf der B191, Dannenberg Richtung Uelzen in Zernin. Im Emsland auf der B214, Lingen Richtung Thüne, kurz vorm Discounter, da sind 70 erlaubt. Und noch in Ostfriesland im Landkreis Leer am Ortsausgang Heselwenner Richtung Aurichfahrt, 50 sind erlaubt. Danke an Jan, Hendrik, Sascha, David und Harald fürs Bescheid geben. Und wenn ihr noch einen Stau oder Blitzer gesehen habt, ruft gern kostenlos an. 0800 529 und 4x5. Danke und gute Fahrt.
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14: Moin, Axel hat Urlaub. Auch in dieser Woche ist Malte dabei.
10: Ja, die nächste Stufe ist erreicht auf dem Weg zum neuen Bundestrainer Jürgen Klopp. DFB und der Trainer sind sich über die wesentlichen Eckpunkte des Vertrages einig, heißt es jetzt. Als nächstes steht dann ein Gespräch zwischen Klopp und seinem aktuellen Chef von einem Getränkedosenhersteller.
14: Mal sehen, wann es dann soweit ist. Mehr zur Fußball-WM und warum die Auswahl des Quartiers vielleicht sogar eine Mitschuld am frühen Aus der deutschen Mannschaft hat, das hört ihr gleich in Maltes WM-Klugschuss.

0: 7.12 Uhr beim ersten Kaffee dieser Woche oder beim Aufstehen oder auf dem Weg zur Arbeit. Die Fußball-WM, die ist kurz vorm Höhepunkt. Die Halbfinals stehen fest. Morgen Frankreich gegen Spanien und Mittwoch dann England gegen Argentinien. Heute ist nochmal spielfrei.
1: Gute Gelegenheit, sich nochmal um das desaströse Ausscheiden der deutschen Nationalmannschaft zu kümmern. Malte, du sagst, dass die Auswahl des WM-Quartiers dabei eine Rolle gespielt haben könnte. Und das nicht zum ersten Mal.
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3: The Graylin Estate wurde spöttisch auch das Spukschloss der Langeweile genannt. In der abgelegenen Unistadt Winston-Salem, da war auch nicht viel los. Einige Nationalspieler sollen aus lauter Verzweiflung sogar Verstecken gespielt haben.
4: Ich komme!
3: Der Kammerjäger musste übrigens auch kommen, wegen Kakerlaken im Hotel. Dabei war 2014 doch alles so wunderbar. Im tropischen Campo Bahia wurde der Grundstein zum Weltmeistertitel gelegt. Aber schon 4 Jahre später, 2018 in Russland, in Vatutinki, an einem Waldstück vor den Toren Moskaus gelegen, hat man sich so eine, ja, kasernenartige, spartanische Unterkunft gesucht. Jogi Löw hat es noch versucht zu retten und das mit dem Charme einer guten alten Sportschule beschrieben. Tja, die Nationalspieler fanden es nicht so schön. Folge war dann das erste historische Ausscheiden einer deutschen Mannschaft bei der WM in der Vorrunde überhaupt. In Katar 2022 hat man es dann wirklich hinbekommen, in einem Land, wo sich die ganze WM fast nur auf eine Stadt konzentriert hat, ganz weit abgeschieden in der Wüste zu wohnen, mehrere Autostunden weg. Okay. Und da war auch schon die Langeweile das große Problem, während sich die meisten anderen Teams in der Hauptstadt Doha abgelenkt haben. Wir merken uns also, wenn man die deutsche Nationalmannschaft lieber im Fußball als im Versteckenspielen verbessern will, sollte man bei der Wahl des Quartiers vielleicht noch genauer hinsehen. Hoffen wir in vier

0: Welcher Promi feiert heute runden Geburtstag? Um 20 nach 7 willkommen bei RTL FFN. Ist es A. Thomas Gottschalk, B. Taylor Swift, C. Bruno Mars oder D. Günther Jauch?
1: Hier spricht Günther Jauch. Schönen guten Abend.
2: Jawohl, 70 Jahre wird er heute. Ist so ein Promi, den wirklich jeder Deutsche kennt. Vor allem natürlich durch Wer wird Millionär. Und auch seinen mehr oder weniger schlauen Kandidaten.
1: Seit jeher haben die meisten Dobermänner, Cocker Spaniels, Schäferhunde, Riesenschnauzer.
3: Ich hätte jetzt gesagt Riesenschnauzer.
1: Die meisten Riesen haben Schnauzer seit jeher?
3: Jetzt machen Sie mir jetzt keine Angst.
1: Nee, Angst kann ich Ihnen nicht mehr machen. Ich kann jetzt nur noch Schrecken verbreiten. Seit jeher haben die meisten Schäfer Hunde.
3: Ernsthaft?
1: Oh ja, ernsthaft. Schäfer. Bei welchen Riesen kennen Sie, der immer einen Schnauzer dabei hat?
3: Ich dachte so als großer Mensch definiert, aber dafür bin ich eine Erfahrung reicher.
0: Große Menschen, aber die Denkweise, ich glaube, wenn du da auf dem Stuhl sitzt, um jetzt auch mal eine Lanze für die Dame zu brechen und du hast irgendwie einen falschen Weg im Kopf, das ist sehr, sehr undankbar. Ja, ne? Oder eine Blockade. Mann. Naja, das waren dann 0 Euro für die Kandidatin. Oh. Günther Jauch selbst als Moderator bekommt übrigens deutlich mehr.
4: Was würden Sie mit der Million machen?
1: Zu den anderen legen.
2: Ja gut, auch wenn er es finanziell nicht mehr nötig hat offensichtlich. Wir freuen uns auf noch ganz viele Sendungen Wer wird Millionär mit ihm.
0: Wegen dieser lockeren Ehrlichkeit ist er so beliebt. Ja. Ne? Das ist einfach richtig gut.
2: Und es ist auch immer noch so eine Sendung, wo oft die Familie zusammenkommt und irgendwie zusammen rätselt. Das darf gerne noch ein bisschen so weitergehen. Happy Birthday wünscht FFN.

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3: Gleich ist es 7:30. Alexander Zverev hat das Wimbledon-Finale verloren, aber Thomas Menzel, das Spiel war ganz großes Tennis.
4: Ja, allerdings nach den French Open nicht direkt der nächste, noch größere Tennistitel für Zverev. Der Hamburger musste sich im Finale dem Weltranglisten-Ersten Jannik Sinner aus Italien in 4 Sätzen geschlagen geben. Den ersten konnte er im Tiebreak gewinnen. Da schien der Traum vom großen Tennistitel noch ganz nah. Den zweiten Satz hat er dann genauso knapp verloren und da schien die Luft dann irgendwie raus. Die Außenministerinnen und Minister der EU-Staaten wollen sich heute in Brüssel treffen und dann über die Lage im Nahen Osten und auch in der Ukraine sprechen. Und die Koalition der Willigen, also der Ukraine-Unterstützer, die trifft sich heute am späten Nachmittag, frühen Abend in Paris. Bei diesen Gesprächen soll es dann unter anderem ums Thema Raketenabwehr und auch gemeinsame Manöver mit der Ukraine gehen. Und im Kreis Oldenburg hat es auf einem Feld gebrannt. Eine Strohballenpresse hatte in der Gemeinde Dötlingen Feuer gefangen, aber nicht nur der Landwirt hat die Feuerwehr gerufen. Ein Pilot, der gerade mit Fallschirmspringern in der Luft war, hat gefunkt, an welchen Ecken das Feld schon brennt. Und so wusste die Feuerwehr dann ganz genau, wer wohin musste, und das Feld war ziemlich schnell wieder gelöscht.
3: Und dann blicken wir auf weitere Nachrichten aus Niedersachsen.
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5: Ich bin Jonas Pape, schönen guten Morgen. Wer in Hannover mit den Stadtbahnlinien 4 und 5 fährt, muss sich diese Woche auf Schienenersatzverkehr zwischen der Haltestelle Herrenhäuser Gärten bis zu den Endpunkten Garbsen und Stöcken einstellen. Hier wird nämlich an den Gleisen gearbeitet. Dabei kommt es auch zu Verkehrseinschränkungen an der Auffahrt zum Westschnellweg am Herrenhäuser Markt. In dieser Woche kann es nachts in und um Wunstorf in der Region Hannover mal wieder lauter werden. Das Lufttransportgeschwader 62 plant 2 Trainingsflüge mit dem A400M. Geflogen wird heute Nacht und in der Nacht auf Donnerstag jeweils von 23 bis etwa 2 Uhr. Die Besatzungen üben dabei das Fliegen mit Nachtsichtbrillen, deswegen geht das nur in voller Dunkelheit. Und Hannover 96 hat den ersten Härtetest der Saisonvorbereitung verloren. Gegen Bundesliga-Aufsteiger Paderborn gab es am Wochenende eine 2:3 Niederlage. Die Treffer für die Roten machten Neuzugang Jean Hugonet und Rückkehrer Lars Gindorf.
6: Im Niedersachsenwetter macht der Sommer genau da weiter, wo er am Wochenende aufgehört hat. Ist ganz schön, dass wir jetzt morgens aber noch einmal kräftig durchlüften können. Aktuell sind es 16 Grad in Aurich am Pingelhus. In Quakenbrück am Europabrunnen haben wir 17 Grad. Bis zu 31 werden es dann heute noch. Erstmal sehr sonnig, Richtung Abend dann zuerst an der Küste ein paar dichtere Wolken. Dann kann es auch mal kurze Schauer und Gewitter geben, die auch weiter zu uns ins Land reinziehen. Der FFN-3-Tage-Trend bleibt aber insgesamt sommerlich und heiß. Donnerstag sogar bis zu 34 Grad. Meistens scheint die Sonne, Schauer oder Gewitter sind eher die Ausnahme.
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3: Starten mit der A1 Osnabrück Richtung Bremen zwischen dem Dreieck Stur und Bremen-Hemeling. 4 Kilometer stockend in der Baustelle, dauert 20 Minuten länger. Dann Vorsicht und Liegenbleiben auf der A31 Meppen Richtung Lingen zwischen Twiest und Geeste. Und die B4 Uelzen-Gifhorn ist zwischen dem Abzweig nach Auermühle und Marenholz in beiden Richtungen nach einem Unfall gesperrt. Wenn es euch möglich ist, dann weicht da bitte weiträumig aus.
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3: Steht einer auf der A1 Bremen Richtung Osnabrück hinter der Baustelle Arsten, Höhe des Parkplatzes Alken im Wendland. Blitzt es auf der B191 Dannenberg Richtung Uelzen in Zernin. Im Emsland auf der B214 Lingen Richtung Thüne kurz vorm Discounter 70 sind erlaubt. Und im Landkreis Leer am Ortsausgang Hesel Richtung Aurich 50 sind erlaubt. Danke an Jan, Hendrik, Sascha, David und Harald fürs Bescheid geben. Und wenn ihr noch einen Stau oder Blitzer gesehen habt, ruft uns gern kostenlos an. 0800 529 und 4x5. Danke und gute Fahrt.
6: Axel ist diese Woche noch im Urlaub. Malte ist mit dabei.
3: Moin zusammen.
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0: 20 vor 8. Kommt entspannt in die neue Woche mit uns.
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0: Ein kleines, verlassenes Eichhörnchen unter einem Baum oder ein kleiner Vogel, der aus dem Nest gefallen ist. Wir sind gerade jetzt im Sommer alle viel mehr draußen und sehen dann auch oft Tiere, die scheinbar Hilfe brauchen.
2: Ja, scheinbar ist es aber oft nur. Ne? Dr. Michael Pees von der Tierärztlichen Hochschule Hannover weiß, dass wir die Situation dabei oft falsch einschätzen. Nicht jedes auf den ersten Blick verlassene Wildtier muss direkt zum Tierarzt.
3: Gerade bei den Jungvögeln ist es ja so, dass die Eltern in der Nähe sind. Das heißt, die ziehen sich ein bisschen zurück, wenn ein Wanderer kommt. Das Jungtier kann das nicht. Damit sieht das Jungtier hilfsbedürftig aus. Das Jungtier ist aber bei seinen Eltern am besten aufgehoben. Wir können bei allem, was wir machen und auch die Auffangstationen, wir können die Eltern nicht ersetzen. Das heißt, die Überlebenschancen sinken, wenn wir ein Tier, das keine Hilfe braucht, in Natur entnehmen.
0: Damit das nicht mehr so oft passiert, hat die Tiho die neue App Wildtier SOS mitentwickelt. Durch KI bekommt er dann direkt eine Einschätzung, ob das gefundene Tier wirklich Hilfe braucht.
3: Dazu haben wir ziemlich aufwendig für all die verschiedenen Tierarten, die wir in der App drin haben, und es werden zunehmend auch mehr, weil wir das noch ergänzen, so Fragenalgorithmen erstellt. Wirklich einfache Fragen, meistens sind das Ja-Nein-Fragen mit kurzen Erklärungen, wenn man sich nicht sicher ist.
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0: genießt nochmal die vergleichsweise frische Luft heute Morgen. Hier ist FFN um 7.48 Uhr, bevor es dann später wieder heiß wird. Wir hoffen, ihr hattet auch ein richtig tolles Wochenende, habt das Wetter im Freibad, in der Eisdiele oder auf unseren Schützenfesten genossen. Dieses positive Gefühl vom Wochenende nehmen wir jetzt nochmal mit in die neue Woche.
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2: Stellt euch vor, ihr holt heute Morgen eure Hose aus dem Schrank und findet so ganz ohne Erwartung auf einmal einen alten 5- oder 10-Euro-Schein in der Tasche. Genau das ist doch das große Glück der kleinen Dinge.

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3: Sag mal, gleich 8 Uhr, die letzte Arbeitswoche in den meisten VW-Werken, außer in Emden und Osnabrück, Thomas Menzel.
4: Ja, schönen guten Morgen. Da ist man schon ein Stückchen weiter. Da ist heute schon der erste Werksferientag.
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4: Im VW-Stammwerk in Wolfsburg oder auch im Nutzfahrzeugwerk in Hannover starten die Betriebsferien in einer Woche. Über die Zukunft der gefährdeten Werke dürfte es bis dahin noch keine verlässliche Info geben. Und mit dieser Unklarheit ist das Emderwerk bereits in den Urlaub gegangen. FFN-Reporter Nils Becker.
6: Ja, und bis zum 8. August stehen die Fließbänder in Emden erstmal still. Und das sogar eine Woche länger als geplant. Es ist auch nicht das erste Mal, dass der Urlaub dort verlängert wird. Letztes Jahr ist er zum Beispiel wegen Absatzproblemen im Ausland um 9 Tage verlängert worden. Und auch das Osnabrücker Werk hat seinen Werksurlaub wegen der schwachen Auftragslage verlängert. Im kommenden Jahr läuft dort die Produktion vom T-Roc Cabrio aus und wie es danach weitergeht, ist noch nicht klar.
4: Deutschland steckt noch mitten in der Debatte und eine Entscheidung über ein Social-Media-Mindestalter ist nach wie vor nicht in Sicht, aber heute überreichen Fachleute der EU-Kommission ihre Empfehlungen. Die sollen dann die Grundlage für ein EU-weites Gesetz sein. Es wird erwartet, dass sich die Expertinnen und Experten ähnlich äußern werden wie das deutsche Gremium im Juni. Darin war von einem gesetzlichen Mindestalter von 13 Jahren die Rede. Wer zu Unrecht in Deutschland im Gefängnis sitzt, hat Anspruch auf eine Haftentschädigung. Bundesjustizministerin Stefanie Hubig will diese Entschädigung erhöhen von 75 auf 100 Euro. Außerdem soll es nachträglich keine Abzüge mehr geben für Kosten und Logis, also für die Verpflegung und Unterbringung in einer Zelle. Bei einem Feuer in einer Bar in Bangkok sind mindestens 27 Menschen ums Leben gekommen. Das hat Thailands Ministerpräsident mitgeteilt. Laut Bangkok Post wurden außerdem mehr als 60 Menschen verletzt, 22 von ihnen schwer. Der Brand war gegen Mitternacht ausgebrochen. Der Hamburger Tennisspieler Alexander Zverev hat das Wimbledon-Finale verloren. Er musste sich dem Weltranglisten-Ersten Jannik Sinner aus Italien in 4 Sätzen geschlagen geben. FFN-Reporter Jonas Pape.
7: Den ersten Satz konnte Zverev mit 7:6 gewinnen. Da schien der Traum vom größten Tennistitel ganz nah. Aber den zweiten Satz hat er dann im Tiebreak verloren und ab da schien die Luft etwas raus. Die beiden folgenden Sätze hat er deutlicher verloren. Aber durch den Finaleinzug rückt der Hamburger in der Weltrangliste auf Platz 2 vor.
8: Sommerferien bei uns in Niedersachsen und dazu so schönes Sommerwetter. Auch heute wird bestimmt gut was los sein in den Freibädern, an den Seen. Wir bekommen wieder bis zu 31 Grad, dazu viel Sonne. Gegen Abend kann stellenweise mal einen kurzen Schauer geben, dann kühlt es über Nacht auch ein bisschen wieder ab. Aktuell sind es 17 Grad in Wehna an der Friesenbrücke, in Nordheim am Münsterplatz 19 Grad. Der FFN-3-Tage-Trend, es bleibt so heiß, Donnerstag dann sogar bis zu 34 Grad. Nur an der Küste ist es immer ein bisschen frischer, dazu viel Sonne diese Woche. Hin und wieder kann es aber auch mal ein kurzes Gewitter geben.
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3: A1 Osnabrück Richtung Bremen zwischen dem Dreieck Stur und Bremen-Hemeling. 4 Kilometer stockend in der Baustelle, dauert 20 Minuten länger. Dann Vorsicht, ein Liegenbleiber auf der A31 Meppen Richtung Lingen zwischen Twiest und Geeste und die B4 Uelzen-Gifhorn ist zwischen dem Abzweig nach Auermühle und Marenholz in beiden Richtungen nach einem Unfall gesperrt. Wenn es euch möglich ist, dann weicht da bitte weiträumig aus.
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3: Stehen auf der A1 Bremen Richtung Osnabrück hinter der Baustelle Arsten, Höhe des Parkplatzes Alken. Im Wendland auf der B191 Dannenberg Richtung Uelzen in Zernin. Im Emsland auf der B214 Lingen Richtung Thüne, kurz vorm Discounter, da sind 70 erlaubt. Und im Landkreis Leer am Ortsausgang Hesel Richtung Aurich, 50 sind da erlaubt. Danke an Jan Hendrik, Sascha, David und Harald fürs Bescheid geben. Und wenn ihr noch einen Stau oder Blitzer gesehen habt, dann ruft gern kostenlos an. 0800 529 und 4x5. Danke und gute Fahrt.
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8: Axel genießt weiterhin seinen Urlaub. Malte ist mit dabei.
9: Ich würde gerne als Rasenmäher-Traktorfahrer arbeiten.
3: Das war jetzt nicht ich. aber das
8: überraschenderweise
3: war einer des unserer Kiddies. Ja, so kreativ sind die Ideen unserer kleinsten Niedersachsen für Ferienjobs. Was in welchem Alter erlaubt ist und noch mehr Kinderferienjob-Ideen hört ihr noch in dieser halben Stunde.

0: Hier ist FFN. Und wer ist euer größter Kollege? Bei uns im Team ist es Jona mit bisschen über 2 Metern sogar. Im Mittelalter war einer der größten Könige wiederum Eduard der Erste, auch bekannt als Langschenkel.
1: Wer kennt ihn nicht? Noch mehr im Mittelalter kriegt ihr Anfang August beim Ritterfest Dornum in Ostfriesland oder schon übernächstes Wochenende im Schlosspark Bückeburg im Landkreis Schaumburg. Und jetzt holt uns Jan das Mittelalter erstmal nach Hause.
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3: Wir holen das Mittelalter-Feeling einfach zu uns nach Hause. Lektion 1, hau die Hauptsicherung raus. Schon haben wir eine Energieversorgung wie früher. Lektion 2, kleide dich angemessen. Es muss möglichst wenig atmungsaktiv sein und es muss kratzen. Also erst ein Wollhemd, dann ein Kettenhemd und darüber eine Lederjacke. Typische Mittelalter-Sommermode. Lektion 3, über einem kleinen Feuerchen auf dem Balkon lässt sich sicher irgendwas so leicht ankokeln. Und dann schmeckt das wie damals. Also Stockbrot oder ein Hamster, was man so gegessen hat. Und Lektion 4, passe nun auch deine Sprache an. Also wenn du sagen willst, boah, das ist ein mega netter Abend und das Essen schmeckt, Schatz, dann sagst du, mich dünkt, die laue Sommernacht gereicht mir zur Freude und die Speise

0: Kelly Clarkson, jetzt rein in die zweite volle Ferienwoche bei uns in Niedersachsen. Hier ist FFN am Montag. Es geht immer fix in den Sommerferien.
1: Viele schlafen völlig zu Recht 6 Wochen am Stück aus und machen nichts außer Freibad und Freunde treffen. Einige Kinder haben aber auch Ideen für sehr coole Ferienjobs.
2: Ich würde super, super gerne Fenster putzen.
3: Ich würde gerne als Reitlehrerin arbeiten.
4: Mein Ferienjob würde gerne sein, Zeitungen austragen.
0: Guck mal, das sind die Ferienjobs, die sich unsere kleinere Niedersachsen bestens vorstellen können. Paulina aus dem Guten Morgen Niedersachsen-Team hat für uns zusammengefasst, wo und ab wann oder ab welchem Alter Kinder und Jugendliche denn in den Ferien überhaupt arbeiten dürfen. Moin Pauli.
5: Guten Morgen zusammen. Allerfrühestens dürfen eure Kinder mit 13 einen kleinen Job haben, also Sachen wie Einkäufe erledigen, Nachhilfeunterricht geben, Gartenarbeit machen oder Zeitungen austragen. Bei 13- und 14-Jährigen darf die Arbeitszeit aber auch nicht länger als 2 Stunden am Tag sein. 15- bis 17-Jährige dürfen dagegen 8 Stunden arbeiten, aber nur zwischen 6 und 20 Uhr und auch nicht am Wochenende. Zu den beliebtesten Ferienjobs gehören Regale auffüllen, aushelfen an der Eisdiele, was ich sehr gut verstehen kann, oder Kassierarbeiten. Verboten ist wiederum alles, was in irgendeiner Form zu anstrengend ist, entweder psychisch oder auch körperlich, also keine Akkordarbeit oder Arbeit mit schweren Werkzeugen oder Maschinen.
1: Ja, bitte. Wenn eure Kinder noch zu klein sind, ist Muscheln tauschen oder Sandburgen bauen doch auch ein wundervoller Job. Schöne Ferien euch mit FFN.

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1: Um 8:30, wie war das bei euch oder wie ist es vielleicht bei euch? Leben eure Kinder noch bei euch unterm Dach, Thomas Menzel?
2: Ja, schönen guten Tag. Meine leben noch zu Hause, dürfen sie aber auch, die sind noch jung genug. Nach Schule oder Lehre ausziehen, das machen die meisten, aber längst nicht alle. Und da kann man dann schnell vom Mutter-Söhnchen sprechen. Zuletzt waren 30% der jungen Erwachsenen mit 25 noch im elterlichen Zuhause. Und Söhne bleiben laut Statistik deutlich länger als Töchter. 36% der jungen Männer sind auch mit 25 noch nicht ausgezogen. Von jungen Frauen nur 23%. Mit 30 Jahren wohnen noch immer 13% der Söhne im Elternhaus, mit 40 5%. Der Bundeskanzler Friedrich Merz eröffnet heute Mittag um 12:30 eine neue Abteilung an der Uni Köln, die Adenauer School of Government. Merz hält da einen Vortrag und er will danach dann auch mit den Gästen ins Gespräch kommen. Allerdings hat der AStA eine Demo gegen Merz' Besuch angemeldet. Die neuen Fluggastrechte in der EU nehmen heute die vielleicht letzte Hürde mit der Änderung, sollen unter anderem Familien und auch Menschen mit Behinderungen neue Rechte bekommen. Das Ganze gilt dann voraussichtlich im Sommer 2027. Und Alexander Zverev hat das Wimbledon-Finale verloren. Er musste sich dem Weltranglisten-Ersten Jannik Sinner aus Italien in 4 Sätzen leider geschlagen geben.
1: Danke, Thomas. Und dann gucken wir auch noch mehr Nachrichten aus Niedersachsen.
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3: Ich bin Jonas Pape, schönen guten Morgen. Mit der laufenden Hitzewelle steigt auch bei uns in der Region diese Woche wieder die Waldbrandgefahr. Der Deutsche Wetterdienst meldet in mehreren Orten die zweithöchste Warnstufe. Betroffen sind unter anderem Fassberg und Bergen im Kreis Celle, Soltau im Heidekreis, Wunstorf in der Region Hannover, Bückeburg im Kreis Schaumburg und Hameln. Heute starten in Hannovers Innenstadt die ersten Aufbauarbeiten für die Finals. Die Sportgroßveranstaltung startet in 10 Tagen und soll rund 250.000 Besucher anziehen. Schon ab jetzt kann es deswegen zu spürbaren Verkehrsproblemen kommen, zum Beispiel am Opernplatz. Bei den Finals werden zahlreiche deutsche Meisterschaften ausgekämpft. Und in Hannover ist das Schützenfest zu Ende gegangen. Laut Stadt waren diesmal rund 900.000 Besucherinnen und Besucher dabei. Das sind nochmal etwas mehr als vor einem Jahr. Die Schausteller sind auch zufrieden, vor allem die beiden Wochenenden und der Familientag seien gut gelaufen.
4: Im Niedersachsenwetter wird es auch heute wieder heiß. Bis zu 31 Grad sind drin. Ist ja immer ein bisschen schwierig, wie luftig und sommerlich wir uns dann morgens schon anziehen sollen. Aber traut euch ruhig, wenn ihr jetzt aus dem Haus geht. Es wird so langsam wärmer. 19 Grad haben wir jetzt in Bad Nenndorf am Kurpark. Sogar schon 20 in Herzlake an der Bücherei. Erstmal auch viel Sonne. Erst gegen Abend kann es dann vor allem Richtung Küste mal kurze, kräftige Schauer und Gewitter geben. Der FFN-3-Tage-Trend bleibt genauso warm. Wird sogar eher noch wärmer, bis 34 Grad im Laufe der Woche. Dazu ist es meistens sonnig. Hier und da nur mal ein paar kurze Schauer. Zwischendurch.
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6: A1 Osnabrück Richtung Bremen. Zwischen dem Dreieck Stur und Bremen-Hemeling. 4 Kilometer stockend in der Baustelle und 20 Minuten mehr. Dann Vorsicht und Liegenbleibe auf der A31 Meppen Richtung Lingen zwischen Twiest und Geeste. Und die B4 Uelzen-Gifhorn ist zwischen dem Abzweig nach Auermühle und Marenholz in beiden Richtungen nach einem Unfall gesperrt. Wenn es möglich ist, weicht bitte weiträumig aus.
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6: Stehen auf der A1 Bremen Richtung Osnabrück hinter der Baustelle Aas in Höhe des Parkplatzes Alken. Im Wendland auf der B191 Dannenberg Richtung Uelzen in Zernin. Dann im Emsland auf der B214 Lingen Richtung Thüne kurz vorm Discounter. 70 sind erlaubt. Und im Landkreis Leer am Ortsausgang Hese Richtung Aurich. Danke an Jan, Hendrik, Sascha, David und Harald fürs Bescheid geben. Und wenn ihr noch einen Stau oder Blitzer gesehen habt, ruft gern kostenlos an. 0800 529 und 4x5. Danke und gute Fahrt.
4: Habt einen schönen Montag. Axel ist im Urlaub. Malte ist mit dabei.
1: Moin.
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0: Feeling in 3, 2, 1.
1: Oh ja.
0: Ah, das Kreischen der Möwen gehört doch bei uns an der Nordsee einfach dazu. Hier ist FFN am Montagmorgen.
1: Ja, und schon mal viel Spaß, wenn er entspannt aus dem Strandkorb dann guckt, wie den anderen die Fischbrötchen geklaut werden. Welche schrägen Vögel an der Küste noch so auf euch warten, hört ihr jetzt.
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3: Willkommen an der Küste.
4: Schräge Vögel, Teil 1.
5: Schräge Vögel gibt's an der Küste viele.
4: Der kleine Schwabenträumer.
5: Ist ein Zugvogel. Er kommt aus dem Süden Deutschlands mit dem Zug.
6: Weil es praktischer ist.
5: An diesem eher zauseligen Raubvogel ist alles atmungsaktiv. Von der Socke bis zum Stirnband. Nur er selbst hat's nicht so mit der Atmung. Und so keucht er sich auf seinem E-Bike über die komplett flache Insel, um sich am Ende die wohlverdiente Beute einzuverleiben.
6: Noch 2,3 Kilometer. Dann gibt's eine Brotzeit. Mit dem Matjes Weckle. Lecker!
5: Ja, so geht Sport im Urlaub.
4: Der miesepetrige Mäunling.
5: Eine einheimische Art. Sieht immer genervt aus und gibt fortwährend denselben Laut von sich.
6: Moin!
5: Allerdings haben Forscher herausgefunden, dass
6: Moin!
5: Circa 4300 verschiedene Bedeutungen haben kann. Von
6: Bei dir piept's wohl!
5: Bis hin zu
6: Ich liebe dich!
5: Heißt am Ende alles
6: Moin!
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0: lasst euch euer Frühstück doch schmecken, vielleicht sogar auf dem Balkon. Da haben wir doch was Passendes.
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2: Wir nehmen euch jetzt quasi mit an die frische Luft. Es geht um Voyage Voyage von Desireless. Voyage Voyage.
0: Song nimmt einen auch sofort mit in den Urlaub. Ein Traum. Jedenfalls hört Daniel aus Adendorf im Landkreis Lüneburg am Anfang immer: Oh, du südlicher Balkon, sind direkt die ersten Worte im Song.
2: Also, und das ist ja wirklich 1:1. Oh, du südlicher Balkon, wie schön wäre das jetzt in dieser Woche mit ganz viel Sonne. Ja. Wir hören nochmal. Mega.
0: Ja, sehr cool. Dankeschön, Daniel. Dann schickt ihr uns doch auch gerne euren Oma viel ins Klo-Song. Klickt ffn.de. Es ist wirklich wieder erstaunlich, wie viele es gibt.
2: Ja.
0: Und dass man das danach dann immer wieder hört, ist ja nun mal auch so. Ne?
2: Ja.
0: Und alle bisherigen zum Nachhören gibt es da auch übrigens noch. Schönen Montag.

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13: Gleich haben wir es 9 Uhr. Es soll warm und meist sonnig sein. Aber Thomas Menzel, bitte passt beim Baden gut auf euch auf.
14: Ja, schönen guten Tag. Gibt nochmal neue Zahlen zu Badeunfällen für den Juni. Und die zeigen vor allem ein direkter Aufruf, der richtet sich in diesem Moment vor allem an junge Männer.
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14: Im Juni sind in Deutschland so viele Menschen beim Baden ertrunken wie seit über 20 Jahren. Nicht mehr zu dieser Zeit laut der Deutschen Lebensrettungsgesellschaft mindestens 99 Menschen. FFN-Reporter Jonas Pape.
16: Die Älteren werden sich vielleicht noch an den Hitzesommer 2003 erinnern. Im Juni vor 23 Jahren waren 107 Menschen beim bundesweiten Baden ertrunken. Und die DLRG warnt, der tragische Start in diese Badesaison gibt ihr Anlass zur Sorge, dass im Hochsommer wieder viele Menschen ihr Leben im Wasser verlieren könnten. Und der Ruf geht vor allem an Männer. Über 90% der Badetoten im Juni waren männlich, unter den jungen Leuten sogar alle. Darum der Appell besonders an Jungen und Männer, die eigenen Fähigkeiten realistisch einzuschätzen und nicht zu risikoreich zu sein. Oder wie die Lebensrettungsgesellschaft sagt, es gibt im Badesee keinen Preis zu gewinnen, aber ein Leben zu verlieren.
14: Die Ölpreise sind weltweit nach der jüngsten Angriffswelle des US-Militärs im Iran wieder gestiegen. Ein Barrel der Sorte Brent mit Liefertermin im September war im frühen Handel etwa 4,5% teurer. Der Preis ist auf fast 80 Dollar gestiegen. In der Nacht gab es die 4. Angriffswelle der USA auf iranische Ziele seit dem Wiederaufflammen der Feindseligkeiten in der vergangenen Woche. In München soll das Urteil gegen ein irakisches Ehepaar gesprochen werden, das den Islamischen Staat grausam unterstützt haben soll. Der Mann und die Frau sollen im Irak 2 jesidische Mädchen als Sklavinnen gehalten haben. Die Bundesanwaltschaft wirft ihnen Völkermordverbrechen gegen die Menschlichkeit und Kriegsverbrechen vor. Sie hat lebenslange Freiheitsstrafen gefordert. Ein an Ebola erkrankter US-Staatsbürger ist jetzt im Frankfurter Uniklinikum. Die Person hatte für eine humanitäre Organisation im Kongo gearbeitet und wurde positiv auf das Virus getestet. Im Kongo gibt es mittlerweile rund 650 bestätigte Ebola-Todesfälle. Schon im Mai war ein US-amerikanischer Arzt in Deutschland behandelt worden. Er hatte die Krankheit nur knapp überlebt. Alexander Zverev hat das Wimbledon-Finale verloren. Der Hamburger Tennisspieler musste sich Italiens Titelverteidiger Jannik Sinner in 4 Sätzen geschlagen geben. Für Zverev geht es durch das Erreichen des Finales aber in der Weltrangliste vom 3. Platz rauf auf den 2. hinter Sinner.
1: Im Niedersachsenwetter macht der Sommer genau da weiter, wo er am Wochenende aufgehört hat. Jetzt wird es auch schon immer wärmer, die Sonne ist mit am Start, also das Eincremen geht wahrscheinlich auch gleich so langsam los. 18 Grad sind jetzt in Ahlhorn an den Fischteichen, 22 Grad haben wir jetzt schon in Nörten-Hardenberg an der Burg, bis zu 31 Grad sind dann heute noch drin. Es ist erstmal wirklich sehr sonnig. Richtung Abend gibt es dann ein paar dichtere Wolken, auch hier und da mal kurze Schauer und Gewitter. Der FFN-3-Tage-Trend bleibt insgesamt sommerlich und heiß, Donnerstag sogar bis 34 Grad. Meistens scheint die Sonne, aber hier und da gibt es dann auch mal ein bisschen Abkühlung in Form von Schauern und Gewittern.
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13: A1 Osnabrück Richtung Bremen zwischen dem Dreieck Stur und Bremen-Hemeling. 5 Kilometer stockend in der Baustelle, dauert 25 Minuten länger. A33 Osnabrück Richtung Bielefeld zwischen dem Osnabrücker Südkreuz und Borglo Kloster Ösede. 4 Kilometer stockend in der Baustelle, dauert 10 Minuten länger. Und die B4 Uelzen-Gifhorn ist zwischen dem Abzweig nach Auermühle und Marenholz in beiden Richtungen nach einem Unfall gesperrt. Wenn es euch möglich ist, dann weicht da bitte weiträumig aus.
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13: Stehen auf der A1 Bremen Richtung Osnabrück hinter der Baustelle Arsten auf Höhe des Parkplatzes ist Alken im Landkreis Cuxhaven auf der B73 zwischen Otterndorf und Cuxhavenhöhe Süderwisch beidseitig 70 sind erlaubt. Im Wendland auf der B191 Dannenberg Richtung Uelzen in Zernin. Auf der B214 Lingen Richtung Thüne kurz vorm Discounter 70 sind erlaubt und im Landkreis Leer am Ortsausgang Hesel Richtung Aurich 50 sind da erlaubt. Danke an Jan, Hendrik, Sascha, David, Harald und Kai. Und wenn ihr noch einen Stau oder Blitzer gesehen habt, ruft gern kostenlos an 0800 529 und 4x5. Danke und gute Fahrt.
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13: Und heute ist ein Song dabei, da steckt so viel Power drin, so viel Energie, so viel Liebe und auch viel Traurigkeit. Es ist kaum in Worte zu fassen, denn George Michael sagt, er singt einen seiner Lieblingssongs, geschrieben von seinem Freund Freddie Mercury, da schon verstorben. George Michael selbst war damals übrigens noch nicht geoutet, also mehr Emotionen gehen gar nicht.
1: Wir lassen gleich die Musik sprechen, da freuen wir uns schon sehr drauf. Vorher laufen wir uns noch warm mit den Backstreet Boys und I Want It That Way. Und zum Runterkommen danach gibt es noch ganz viel Sommergefühl, Katy and I und Summer Dreaming. Viel Spaß mit unseren 90ern um 9.

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1: This song is one of my favorites. It's called Somebody to Love.

0: FFN am Montagmorgen. Wahrscheinlich hat noch niemand auf der Welt so viele Fragen gestellt wie unser heutiges Promi-Geburtstagskind. Herzlichen Glückwunsch, Günther Jauch, zum 70. Geburtstag.
1: Seit 1999, ich erinnere mich damals noch, als ich die ersten Folgen geguckt habe, mit irgendwie 18 damals, ne? Moderiert er schon Wer wird Millionär? Und da hat er es nicht immer leicht.
2: Frau Hösch, wenn ich zu Ihnen käme und würde sagen, machen Sie für diese 500 Euro kosmetisch mit mir, was Sie wollen, wo würden Sie als erstes ansetzen?
3: Zuerst das Gesicht, also das Gesicht.
0: Hui, das war ehrlich, das war deutlich. Ja, auch Missverständnisse sind der Alltag in der Sendung. Gerne schon vor den eigentlichen Fragerunden.
4: Meine Schwester kriegt ein neues Handy.
2: Die Schwester?
4: Genau, ein iPhone.
2: 4 oder 5?
5: 5. 1 reicht, glaube ich. Eins reicht, glaube
0: ich. Ja.
1: Ja, lieber Herr Jauch, wir wünschen Ihnen alles Gute und weiter viel Spaß. Und wenn Sie nochmal was anderes machen wollen, dann kommen Sie doch zu uns fürs Telefonnummer vorlesen oder so.
2: 01. Herrschaftszeiten, wer ist die scheiß Nummer von uns?
1: Damit euch einen schönen Start in die neue Woche mit FFN.

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1: Ich bin Jonas Pape, schönen guten Morgen. Wer in Hannover mit den Stadtbahnlinien 4 und 5 fährt, muss sich diese Woche auf Schienenersatzverkehr zwischen der Haltestelle Herrenhäuser Gärten bis zu den Endpunkten Garbsen und Stöcken einstellen. Hier wird nämlich an den Gleisen gearbeitet. Dabei kommt es auch zu Verkehrseinschränkungen an der Auffahrt zum Westschnellweg am Herrenhäuser Markt. In dieser Woche kann es nachts in und um Wunstorf in der Region Hannover mal wieder lauter werden. Das Lufttransportgeschwader 62 plant 2 Trainingsflüge mit dem A400M. Geflogen wird heute Nacht und in der Nacht auf Donnerstag jeweils von 23 bis etwa 2 Uhr. Die Besatzungen üben dabei das Fliegen mit Nachtsichtbrillen, deswegen geht das nur in voller Dunkelheit. Und Hannover 96 hat den ersten Härtetest der Saisonvorbereitung verloren. Gegen Bundesliga-Aufsteiger Paderborn gab es am Wochenende eine 2:3 Niederlage. Die Treffer für die Roten machten Neuzugang Jean Hugonet und Rückkehrer Lars Gindorf.
2: Geht in die zweite volle Sommerferienwoche bei uns in Niedersachsen und dazu haben wir so schönes Sommerwetter. Auch heute wird es wieder voll an den Seen und in den Freibädern. Es wird auch jetzt schon echt warm. 24 Grad haben wir jetzt schon in Landolfshausen am Dorfgemeinschaftshaus. In Ebstorf am Kloster sind es 23 Grad. Bis zu 31 sind dann heute wieder drin. Viel Sonne. Gegen Abend kann es stellenweise mal einen kurzen Schauer geben. Zum Teil auch kleines Gewitter, dann kühlt es ein bisschen ab über Nacht. Der FFN-3-Tage-Trend wird dann aber wieder heiß tagsüber, gerade am Donnerstag bis 34 Grad. Immer an der Küste ein bisschen frischer. Ansonsten viel Sonne die Woche und selten mal einen kurzen Schauer zwischendurch.
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4: A1 Osnabrück Richtung Bremen zwischen dem Dreieck Stur und Hemeling. 5 Kilometer stockend in der Baustelle, dauert 25 Minuten länger. A2 Braunschweig Richtung Hannover zwischen Peine und Hemeler Wald. 3 Kilometer Stau nach einem Unfall, 10 Minuten mehr, da ist die rechte Spur gesperrt. Dann ist ein LKW liegen geblieben und dazu liegen Reifenteile auf der A31 Lingen Richtung Meppen zwischen Wiedmarschen und Geeste. Die B4 Uelzen-Gifhorn ist zwischen dem Abzweig nach Auermühle und Marenholz in beiden Richtungen nach einem Unfall gesperrt, wenn es euch möglich ist. Weicht da bitte weiträumig aus. Und Vorsicht, Schrauben und Nägel liegen auf der B65 Braunschweig-Hannover zwischen Alten und der A7 Hannover-Anderten in beiden Richtungen.
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4: Katrin hat einen Blitzer entdeckt. Moin, Katrin, wo steht er?
5: Moin, Malte. In Osnabrück. Auf der Sutthauser Straße, stadtauswärts Richtung Sutthausen. Kurz hinterm Edeka.
4: Ja, danke dir. Dann im Landkreis Cuxhaven auf der B73 zwischen Otterndorf und Cuxhaven, Höhe Süderwisch, beidseitig, 70 sind erlaubt. Im Wendland auf der B191, Dannenberg Richtung Uelzen in Zernin. Im Emsland auf der B214, Lingen Richtung Thüne, kurz vorm Discounter, 70 sind erlaubt. Und im Landkreis Leer am Ortsausgang Hesel Richtung Aurich. Danke an Sascha, David, Harald und Kai fürs Bescheid geben auch noch. Und wenn ihr noch einen Stau oder Blitzer gesehen habt, ruft uns gern kostenlos an. 0800 529 und 4x5. Bedankt und gute Fahrt.
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0: euch den sonnigen Montag mit uns. Gleich übernimmt hier das Studio Rufen von FFN am Vormittag. Hallo.
1: Hallo. Moin. Und wir beschäftigen uns ein bisschen mit dem Wetter heute Vormittag. Es ist natürlich wieder warm, es ist Sommer, alles cool. Habt ihr schon mal vom Wetterphänomen El Niño gehört? Zufälligerweise.
0: Das klingt spanisch.
1: Ich wollte gerade sagen, es klingt so ein bisschen wie ein neuer spanischer Nationalspieler. Nein, es ist nicht. Es ist tatsächlich ein Wetterphänomen, was eigentlich gar nicht unter normalen Umständen, so nenne ich es mal, mit Niedersachsen zu tun hat. Im Moment aber schon. Warum genau? Darüber sprechen wir gleich.
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0: Gleich haben wir es 10 Uhr. Wie war das bei euch? Oder wie ist das vielleicht sogar noch bei euch? Leben eure Kids noch bei euch unterm Dach? Thomas Menzel?
1: Ja, schönen guten Morgen. Es geht hier um erwachsene Kinder. Ganz, ganz wichtig. Dieser Hinweis, die meisten ziehen nach der Schule oder Lehre aus, aber längst nicht alle. Und da kann man dann schnell auch mal vom Muttersöhnchen sprechen.
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1: Nicht ganz jede dritte 25-Jährige in Deutschland hat im vergangenen Jahr noch bei den Eltern gewohnt. Das waren vom Anteil her mehr als in den Jahren davor. FFN-Reporterin Antonia Brandt.
3: Der Wert hatte jahrelang recht konstant bei 28% gelegen. Zuletzt haben aber 30% der jungen Erwachsenen mit 25 noch im elterlichen Zuhause gelebt, sagt das Statistische Bundesamt in Wiesbaden. Und Söhne leben demnach deutlich länger zu Hause als Töchter. 36% der jungen Männer sind auch mit 25 noch nicht ausgezogen. Unter jungen Frauen liegt der Anteil dagegen nur bei 23%. Mit 30 Jahren wohnten noch 13% der Söhne im Elternhaus, mit 40 Jahren noch 5%.
1: Deutschland steckt noch mitten in der Debatte und eine Entscheidung über ein Social-Media-Mindestalter ist noch nicht in Sicht. Aber heute überreichen Fachleute der EU-Kommission ihre Empfehlungen. Die sollen dann die Grundlage für ein EU-weites Gesetz zur Social-Media-Nutzung sein. Es wird erwartet, dass sich diese Experten ähnlich äußern werden wie das deutsche Gremium im Juni. Darin war von einem gesetzlichen Mindestalter von 13 Jahren die Rede. Die Bundesregierung befürwortet eine EU-weite Regelung. Wer zu Unrecht im Gefängnis in Deutschland sitzt, hat Anspruch auf eine Haftentschädigung. Bundesjustizministerin Stefanie Hubig will diese Entschädigung anheben von 75 auf 100 Euro pro Tag. Außerdem soll es nachträglich keine Abzüge mehr geben für Kost und Logis, also die Verpflegung und Unterbringung in einer Gefängniszelle. Die Ölpreise sind nach der jüngsten Angriffswelle des US-Militärs im Iran wieder deutlich gestiegen. Ein Barrel der Sorte Brent mit Liefertermin im September war im frühen Handel etwa 4,5% teurer. Der Preis ist auf fast $80 gestiegen. In der Nacht die vierte Angriffswelle der USA auf iranische Ziele seit dem Wiederaufflammen der Feindseligkeiten in der vergangenen Woche. Der neuseeländische Schauspieler Sam Neill ist tot. Er hat seit Mitte der 70er Jahre an mehr als 100 Produktionen mitgewirkt. Zu seinen bekanntesten Hauptrollen zählt sicher die aus den Jurassic Park-Filmen. Neill hatte 2023 eine Leukämieerkrankung öffentlich gemacht. Er galt zuletzt aber als krebsfrei.
0: Das Niedersachsenwetter ist heute schön und krachig. Bei bis zu 31 Grad scheint die Sonne natürlich wieder ordentlich. Gibt einen kleinen Haken ab dem Nachmittag. Da ziehen ein paar einzelne Gewitter bei uns durch und die können wirklich ordentlich sein. In Hannover am Maschsee haben wir 23, Leiferde am Bahnhof 25 und Amelinghausen am Schafstall 24 Grad. Der FFN 3-Tage-Trend, genauso wie heute, geht's weiter. Also man kann fast sagen, die Mischung macht's. Es bleibt schön, kann aber zwischendurch auch mal ungemütlich werden, trotzdem bleiben wir warm. Bis zu 32 Grad kriegen wir am Donnerstag.
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0: A1 Osnabrück Richtung Bremen zwischen dem Dreieck Stur und Bremen-Hemelingen. 5 Kilometer stockt es in der Baustelle. Hier steht ihr gerade 25 Minuten länger. A2 Braunschweig Richtung Hannover zwischen Peine und Hemeler Wald. 3 Kilometer Stau. Hier hat es einen Unfall gegeben. 10 Minuten plus. Hier ist deswegen auch immer noch die rechte Spur gesperrt. Vorsichtig ein liegen gebliebener LKW und Reifenteile auf der A7. Hannover in Richtung Kassel zwischen Echte und Northeim Nord. Und die B4 Uelzen-Gifhorn ist zwischen dem Abzweig nach Auermühle und Marenholz in beiden Richtungen nach dem Unfall immer noch gesperrt. Weicht hier bitte, wenn möglich, weiträumig aus.
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0: Im Landkreis Cuxhaven, B73 zwischen Otterndorf und Cuxhaven in Höhe Süderwisch in beiden Richtungen, das sind 70. Im Landkreis Lüchow-Dannenberg, B191 Dannenberg Richtung Uelzen in Zernin. Im Emsland habt ihr einen, B214 Lingen Richtung Thüne, kurz vorm Discounter, 70er Bereich. Außerdem im Landkreis Leer, Ortsausgang Hesel in Richtung Aurich, da sind 50. Und in Osnabrück auf der Sutthauser Straße Richtung Sutthausen, kurz hinterm Supermarkt. Sascha, David, Harald, Kai und Katrin, ihr habt Bescheid gesagt, nochmal herzlichen Dank. Und wenn ihr jetzt auch noch einen Stau oder einen Blitzer für uns habt, dann meldet euch gerne kostenlos 0800 529 und 4x die 5. Gute und sichere Fahrt wünschen wir euch.
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0: Moin ihr Lieben, packen wir's? Ja, oder? Also Montag, es ist nach dem Frühstück, nach der Frühstückspause bei euch. Viele von euch sind natürlich auch im Urlaub oder in den Sommerferien, deswegen natürlich jetzt umso mehr. Ganz liebe Grüße zu euch auf die Arbeit, ins Büro, in die Werkstatt oder unterwegs. Wir sind gerne mit dabei.

0: hoffentlich ganz entspannten Montagvormittag wünschen wir euch. Die letzte Hitzewelle ist gerade erst durch, da liegt der Sommer schon wieder nach. Die 30 Grad und mehr sind zurück in dieser Woche. Und wenn es um solche Wetterextreme geht, fällt gerade immer wieder ein Name. El Niño. Kollegin Lara aus dem FFN-Team, du weißt ein bisschen mehr darüber.
1: Ja, hallo, das klingt jetzt ja erstmal wie so ein neuer Fußballstar aus Spanien, ist aber tatsächlich ein Wetterphänomen im Pazifik. Ganz einfach erklärt, bei El Niño wird das Wasser im Pazifik ungewöhnlich warm. Diese zusätzliche Wärme kann die Wetterabläufe weltweit beeinflussen, deshalb fällt der Name nämlich gerade so oft. Aber El Niño ist nicht der Grund, warum wir hier in Deutschland gerade wieder schwitzen.
0: Jetzt kommt es.
1: Für unser Wetter spielt nämlich der Atlantik eine sehr große Rolle. Viele haben schon mal was vom Golfstrom gehört. Und diese Strömungen transportieren Wärme Richtung Europa und beeinflussen, ob bei uns eher kühlere Luft ankommt oder warme Luft aus dem Süden. Am Ende hängt unser Sommer also nicht von einem einzigen Wetterphänomen ab. Da spielen ganz, ganz viele Dinge zusammen. Fest steht aber, solche extremen Hitzephasen werden durch den Klimawandel wahrscheinlicher und könnten uns in Zukunft häufiger begleiten.
0: Pazifik oder Atlantik, Hauptsache Italien. Nein, also wir bleiben warm in dieser Woche und halten das hoffentlich zusammen gemeinsam durch.
1: Ja.
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3: Ich bin Jonas Pape, schönen guten Tag. Bei Volkswagen bleibt die Angst vor Werksschließungen, doch Konzernchef Oliver Blume will das nicht als einzige Lösung stehen lassen. Er sagt, es gebe intelligentere Wege als das Aus für ganze Standorte. Der bisherige massive Sparplan zeige laut Blume schon Wirkung. Die Fabrikkosten in Deutschland seien letztes Jahr im Schnitt um 20% gesunken. Trotzdem bleibt der Druck hoch. Im zweiten Quartal hat der Konzern weltweit fast 9% weniger Autos verkauft, in China sogar mehr als ein Drittel weniger. In Medienberichten war außerdem von einem noch härteren Sparpaket mit bis zu 100.000 oder sogar 120.000 möglichen Stellenstreichungen die Rede. Auch eine Werksschließung in Hannover stand immer wieder im Raum. Der Betriebsrat wirft der Konzernspitze vor, die Belegschaft nicht offen genug zu informieren. Auch das Land soll gegen das Paket gestimmt haben.
4: Damit sind wir beim Niedersachsenwetter. Das schaltet heute Stück für Stück in den Sommermodus. Also die Wolken ziehen sich immer weiter zurück und die Sonne übernimmt das Kommando. Es gibt einen kleinen Haken bei der ganzen Kiste, dass heute Nachmittag, also gegen Nachmittag, auch nochmal das ein oder andere Gewitter dabei sein könnte. Bis zu 28 Grad kriegen wir. In Dransfeld am Gaußturm haben wir 25, Adendorf am Heimathaus 24, Gandakersee am Niederdeutschen Theater 24 Grad. Der FFN 3-Tage-Trend. Ab morgen wird es dann ähnlich weitergehen. Also wenn ihr so auf das heute eingestellt seid, dann ist das alles überhaupt gar kein Ding. Immer wieder Sonne, immer wieder auch Gewitter- und Schauermöglichkeit, aber richtig warm. Am Donnerstag kriegen wir schon bis zu 32 Grad.
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4: Geht los mit der A1 Osnabrück in Richtung Bremen. Zwischen dem Dreieck Stur und Hemelingen. 5 Kilometer stockt es hier mal wieder. Das ist wegen der Baustelle. 25 Minuten plus. A2 Braunschweig Richtung Hannover. Zwischen Peine und Hemeler Wald. 3 Kilometer Stau. Nach einem Unfall 10 Minuten plus. Hier ist die rechte Spur immer noch gesperrt. Vorsichtig ein liegen gebliebener LKW. Auf der A7 Hannover in Richtung Kassel. Zwischen Echte und Northeim Nord. Dann nochmal Vorsicht. Ein liegen gebliebener LKW A27. Bremen Richtung Walsrode, zwischen Verden Ost und Walsrode West und die B4. Uelzen-Gifhorn ist zwischen einem Abzweig nach Auermühle und Marenholz in beiden Richtungen nach dem Unfall gesperrt. Weicht hier bitte, wenn möglich, weiträumig aus.
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4: Im Landkreis Cuxhaven, B73, zwischen Otterndorf und Cuxhaven auf Höhe Süderwisch in beiden Richtungen. Da sind 70. Im Landkreis Lüchow-Dannenberg, B191, Dannenberg Richtung Uelzen in Zernin. Im Landkreis Göttingen geht's weiter. In Gieboldehausen, wenn ihr aus Wolbrandshausen kommt, an der ersten Bushaltestelle im 50er-Bereich. Im Landkreis Leer, Ortsausgang Hesel Richtung Aurich, da sind auch 50. Und in Osnabrück, immer noch auf der Sutthauser Straße Richtung Sutthausen, kurz hinterm Supermarkt. David, Harald, Kai, Katrin und Annika, nochmal herzlichen Dank an euch fürs Bescheidsagen. Und wenn ihr jetzt auch noch einen Stau oder einen Blitzer für uns habt, dann meldet euch gerne kostenlos. Das geht unter der 0800 529 und 4x5. Euch einen hoffentlich ganz entspannten Montag und eine gute Fahrt hier durchs schönste Bundesland der Welt. Wir sind gerne mit dabei. Jetzt zusammen mit mehr Musik und mehr Abwechslung. Sarah Larsen. Großartig. Ich bin Ruven Rintelmann. Grüß euch. Moin.

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0: mehr Musik und mehr Abwechslung für euren Montagvormittag hier bei FFN. Und wir können ja auch schon mal ruhig über Dienstag sprechen. Und deswegen habe ich mir Besuch ins Studio eingeladen. Julia von Guten Morgen Niedersachsen ist nochmal da.
1: Hallöchen. Und auch Dienstag wird es wahrscheinlich wieder überall nach Sonnencreme riechen bei uns. Jawohl. Weil der Sommer bleibt ja zum Glück in Niedersachsen. Und da kommt auch das Thema Eincreme dann immer mal wieder zur Sprache. Und das Thema Bräunen. Es hat sich ja in den letzten Jahren, so mein Eindruck, ein bisschen verändert. Also noch vor ein paar Jahren wollten, glaube ich, alle sehr gerne braun sein, ja. Vor allem wir Mädels. Sieht ja auch toll aus und würde ich auch immer noch sagen, dass das hübsch aussieht. Aber ich glaube so, die Sensibilität ist ein bisschen mehr da, was das auch für die Haut bedeutet, sich einen Sonnenbrand vorher zu holen. Und deswegen sprechen wir morgen mal mit einer Kinderärztin, die da auch nochmal einen kleinen Appell loswerden möchte, weil nämlich ja jeder Sonnenbrand auch einfach schon schädlich ist. Deswegen hören wir da morgen alle nochmal ganz genau zu und cremen uns dann ein und bleiben vielleicht lieber ein bisschen mehr im Schatten.
0: Bei Eincremen hattest du mich.
1: Siehst du? Ja, du musst wahrscheinlich einige Kinder auch zu Hause eincremen.
0: Und dann abends hinterher noch mit dieser After-Sun-Lotion und ja. So weiter. Also, naja, fröhliches Cremen. Morgen früh ab 5 hier bei Guten Morgen Niedersachsen. Jetzt mit neuer Mucke von Ray Dalton. Was für eine Stimme nach wie vor. Go That High. Hier für euch bei FFN.

0: Genau 11 Uhr in eine Richtung geht es immer besonders schnell. Der Ölpreis ist heute Morgen wieder deutlich gestiegen, Thomas Menzel.
1: Ja, schönen guten Morgen. Das stellen wir nach der jüngsten Angriffswelle des US-Militärs im Iran fest. Etwa 4,5% geht's rauf.
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1: Ein Barrel Rohöl der Sorte Brent mit Liefertermin im September hat im frühen Handel fast $80 gekostet. Der Ölpreis ist nach der vierten Angriffswelle der USA auf iranische Ziele innerhalb weniger Tage deutlich gestiegen. FFN-Reporter Jonas Pape.
3: Medienberichten zufolge haben sich die Angriffe gegen iranische Raketenstellungen und Flugabwehranlagen gerichtet. Laut Wall Street Journal und New York Times wurden auch Boote der Revolutionsgarden angegriffen. Teheran verurteilt diese jüngste US-Angriffswelle und das iranische Außenministerium findet, sie hätten alle diplomatischen Bemühungen der vergangenen Monate zunichte gemacht. Es war schon die vierte Angriffswelle der USA, seit die Feindseligkeiten vergangene Woche wieder aufgeflammt waren. Die US-Armee hatte schon in der Nacht zu gestern rund 140 Ziele im Iran angegriffen, nachdem die Revolutionsgarden ein Schiff angegriffen haben sollen.
1: In München ist das Urteil im Völkermordprozess an zwei jesidischen Mädchen gefallen. Der aus dem Irak stammende Mann ist zu lebenslanger Haft verurteilt worden. Seine damalige Partnerin muss eine Jugendstrafe von 9,5 Jahren absitzen. Das Oberlandesgericht in München sah es als erwiesen an, dass die beiden in Deutschland lebenden Angeklagten zwei jesidische Mädchen versklavt und auch vergewaltigt hatten. Die Bundesanwaltschaft wollte für beide lebenslange Haftstrafen und die Feststellung der besonderen Schwere der Schuld. Beide waren 2024 festgenommen worden. Die Bundesregierung will die Tabaksteuer stärker erhöhen als bislang geplant. Das zusätzliche Geld soll dann Löcher im Haushalt stopfen. Laut dem Redaktionsnetzwerk Deutschland soll eine Packung Zigaretten bis zum Jahr 2030 11,78 € kosten, 40 Cent in etwa mehr als bislang gedacht. Ein an Ebola erkrankter US-Staatsbürger ist jetzt im Frankfurter Uniklinikum. Die Person hatte für eine humanitäre Organisation im Kongo gearbeitet und wurde positiv auf das Ebola-Virus getestet. Im Kongo gibt es mittlerweile rund 650 bestätigte Ebola-Todesfälle. Im Kreis Northeim hat es in der Nacht in einem Umspannwerk gebrannt. Deswegen war in mehreren Ortschaften der Strom ausgefallen über Stunden, vor allem in mehreren Einbecker-Ortsteilen. Mehrere hundert Haushalte waren betroffen. Die ersten davon haben mittlerweile aber wieder Strom.
0: Das Niedersachsenwetter zeigt sich heute von seiner sehr sommerlichen Seite mit einem kleinen Haken. Viel Sonne bis 31 Grad, richtig warm. Ab dem Nachmittag können aber einzelne Gewitter schon anfangen durchzuziehen. Wir gucken auf die Temperaturen. In Hannover am Maschsee haben wir gerade schon 24 Grad, in Leifede am Bahnhof 23 und Amelinghausen am Schafstall auch 23. Der FFN-3-Tage-Trend. Ab morgen heißt es dann ja Sonnenbrille statt Regenschirm. Viel Sonne, kaum Wolken. Und auch, also die nächsten Tage bleibt es sommerlich. Immer wieder kann es krachen zwischendurch. Donnerstag dann bis zu 32 Grad.
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0: A1 Osnabrück in Richtung Bremen. Zwischen dem Dreieck Stur und Bremen-Hemelingen 5 Kilometer stockt es. Das ist wegen der Baustelle. 25 Minuten Wartezeit. A2 Braunschweig Richtung Hannover. Zwischen Peine und Hemeler Wald 5 Kilometer Stau. Auch hier die Baustelle 20 Minuten plus. Vorsichtig ein liegen gebliebener LKW auf der A27 Bremen Richtung Walsrode. Zwischen Verden Ost und Walsrode West. Und die B4 Uelzen-Gifhorn ist zwischen dem Abzweig nach Auermühle und Marenholz in beiden Richtungen nach dem Unfall gesperrt. Weicht hier bitte, wenn möglich, weiträumig aus.
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0: A28, Oldenburg Richtung Bremen. Zwischen Oldenburg-Wächleu und dem Dreieck Oldenburg-West, da sind 80. Im Landkreis Cuxhaven, B73. Zwischen Otterndorf und Cuxhaven auf Höhe Süderwisch in beiden Richtungen im 70er-Bereich. Im Landkreis Göttingen, in Gieboldehausen, Wolbrandshausen, da kommend an der ersten Bushaltestelle auch nochmal 50. Im Landkreis Leer, Ortsausgang Hesel Richtung Aurich, ebenfalls 50er-Zone. Und in Osnabrück, auf der Sutthauser Straße Richtung Sutthausen, kurz hinterm Supermarkt. Harald, Kai, Katrin, Annika und Björn, nochmal herzlichen Dank. Und wenn ihr jetzt auch noch einen Stau oder einen Blitzer für uns habt, dann ruft gern durch. Es ist wie immer kostenlos 0800 529 und viermal die 5. Gute und sichere Fahrt wünschen wir euch.
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0: Auch wenn ihr gerade, also nicht Sommerferien habt, im Urlaub seid, wir ziehen gemeinsam auf der Arbeit bei euch durch und ich gucke hier auch bei uns. Also es ist ein bisschen leerer geworden in der Redaktion, das macht aber überhaupt nichts. Ich wünsche euch auf jeden Fall einen hoffentlich ganz entspannten Montag.

0: Das ist mehr Musik und mehr Abwechslung für euren Montagvormittag hier bei FFN, gleich mit der neuen von Mr. Harry Styles. Und man muss einfach sagen, also egal was er macht, es ist einfach immer wirklich toll und großartig. American Girls ist so gefühlvoll und gleichzeitig so nach vorne. Achtet gleich mal drauf, spielen wir euch vorher. Holen wir uns aber direkt, für alle, die arbeiten müssen, ein bisschen Urlaubsgefühl ins Büro, in die Werkstatt oder in den LKW.
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2: Willkommen an der Küste.
3: Schräge Vögel, Teil 1.
4: Schräge Vögel gibt's an der Küste viele.
3: Der kleine Schwabenträumer
4: ist ein Zugvogel. Er kommt aus dem Süden Deutschlands mit dem Zug.
5: Weil es praktischer ist.
4: An diesem eher zauseligen Raubvogel ist alles atmungsaktiv. Von der Socke bis zum Stirnband. Nur er selbst hat's nicht so mit der Atmung. Und so keucht er sich auf seinem E-Bike über die komplett flache Insel, um sich am Ende die wohlverdiente Beute einzuverleiben.
5: Noch 2,3 Kilometer, dann gibt's eine Brotzeit mit Matjes Weckle. Lecker!
4: Ja, so geht Sport im Urlaub.
3: Der miesepetrige Mäunling.
4: Eine einheimische Art. Sieht immer genervt aus und gibt fortwährend denselben Laut von sich.
5: Moin!
4: Allerdings haben Forscher herausgefunden, dass
5: Moin!
4: Circa 4300 verschiedene Bedeutungen haben kann. Von
5: Bei dir piept's wohl!
4: Bis hin zu
5: Ich liebe dich!
4: Heißt am Ende alles
5: Moin!
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1: Ich bin Jonas Pape, schönen guten Tag. Bei Volkswagen bleibt die Angst vor Werksschließungen, doch Konzernchef Oliver Blume will das nicht als einzige Lösung stehen lassen. Er sagt, es gebe intelligentere Wege als das Aus für ganze Standorte. Der bisherige massive Sparplan zeige laut Blume schon Wirkung. Die Fabrikkosten in Deutschland seien letztes Jahr im Schnitt um 20% gesunken. Trotzdem bleibt der Druck hoch. Im zweiten Quartal hat der Konzern weltweit fast 9% weniger Autos verkauft, in China sogar mehr als ein Drittel weniger. In Medienberichten war außerdem von einem noch härteren Sparpaket mit bis zu 100.000 oder sogar 120.000 möglichen Stellenstreichungen die Rede. Auch eine Werksschließung in Hannover stand immer wieder im Raum. Der Betriebsrat wirft der Konzernspitze vor, die Belegschaft nicht offen genug zu informieren. Auch das Land soll gegen das Paket gestimmt haben.
2: Das Niedersachsenwetter ist heute schön und krachig zugleich. Bei bis zu 31 Grad scheint die Sonne wieder ordentlich. Gibt einen kleinen Haken bei der ganzen Kiste. Heute Nachmittag, also ab dem Nachmittag, ziehen dann ein paar einzelne Gewitter bei uns durch. In Hannover am Maschsee, da haben wir gerade 23 Grad. Leiferde am Bahnhof schon 25 und Amelinghausen am Schafstall 24 Grad. Der FFN 3-Tage-Trend genauso wie heute. Also man kann fast sagen, die Mischung macht's. Es bleibt schön, kann aber zwischendurch auch mal ungemütlich werden. Trotzdem bleiben wir warm. Bei bis zu 32 Grad dann am Donnerstag.
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2: A1 Osnabrück in Richtung Bremen. Zwischen dem Dreieck Stur und Bremen-Hemelingen. 5 Kilometer stockt es hier in der Baustelle. Ihr braucht 25 Minuten länger. A2 Braunschweig Richtung Hannover. Zwischen Peine und Hemeler Wald. 5 Kilometer Stau. Auch hier die Bauarbeiten. 20 Minuten plus. Ein Unfall mit mehreren Fahrzeugen auf der A7. Kassel in Richtung Hannover. Wenn ihr zwischen Hildesheim-Dristmstedt und dem Rastplatz an der Alpe unterwegs seid. 5 Kilometer Stau. Im Moment 50 Minuten braucht ihr da länger. Vorsichtig, ein liegen gebliebener LKW auf der A27, Bremen Richtung Walsrode, zwischen Verden Ost und Walsrode West. Und die B4 haben wir noch, Uelzen-Gifhorn zwischen dem Abzweig nach Auermühle und Marenholz in beiden Richtungen nach einem Unfall gesperrt. Weicht hier bitte, wenn möglich, weiträumig aus.
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2: Auf der A28, Oldenburg in Richtung Bremen zwischen Oldenburg-Wechleu und dem Dreieck Oldenburg-West, das sind 80. Im Landkreis Cuxhaven B73 zwischen Otterndorf und Cuxhaven in Höhe Süderwisch in beiden Richtungen im 70er Bereich. Im Landkreis Göttingen habt ihr einen, in Gieboldehausen aus Wolbrandshausen kommend an der ersten Bushaltestelle, da sind 50. Im Landkreis Leer außerdem Ortsausgang Hesel Richtung Aurich, ebenfalls die 50er Bereich oder der 50er Zone. In Osnabrück habe ich noch einen auf der Sutthauser Straße Richtung Sutthausen, kurz hinterm Supermarkt. Harald, Kai, Katrin, Annika und Björn, ihr habt Bescheid gesagt. Danke nochmal. Und wenn ihr jetzt auch noch einen Stau oder einen Blitzer für uns habt, dann gerne kostenlos rüber damit. Wir sagen es weiter. 0800 529 und 4x5. Euch eine gute und sichere Fahrt. Und guck mal, es ist Montag und es geht schon wieder in Richtung Mittagspause. Haben wir uns verdient. Also, finde ich. Ich bin Rufen Rintelmann. Grüß euch. Moin.
4: So eine Mischung zwischen kenne ich von früher und...

0: zusammen geht es durch den Montag. 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Und das Gute ist, schon wieder in Richtung Mittagspause.
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2: Ganz genau 12 Uhr haben wir es und mir gruselt es persönlich schon so ein bisschen vor dem Tag, wenn meine Kids, also die sind jetzt 6 und 9 jeweils, TikTok irgendwann mal haben wollen, Thomas Menzel.
3: Ja, aber vielleicht wird Eltern die Entscheidung, ob Kinder dürfen oder nicht, noch abgenommen.
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5: Auch in Deutschland wird über ein Social-Media-Verbot für Kinder diskutiert. Ein Expertengremium der EU-Kommission hat sich jetzt für ein Mindestalter von 13 Jahren ausgesprochen. FFN-Reporter Jonas Pape.
6: Die Meinung der Fachleute liegt jetzt in Brüssel auf dem Tisch. Nach dem Sommer dürfte Kommissionspräsidentin Ursula von der Leyen auf Basis der Empfehlungen ein Social-Media-Verbot für alle unter 13 vorschlagen. Es muss ein Mindestalter geben, hat sie gesagt. Denkbar wäre für sie auch ein schrittweiser Zugang für unterschiedliche Altersgruppen. Bestimmte Inhalte und Apps könnten also ab 13 erlaubt sein, andere vielleicht erst ab 16 zum Beispiel. Die deutsche Politik steckt auch noch mitten in der Debatte und die Bundesregierung befürwortet eine EU-weite Regelung, obwohl sich auch ein deutsches Gremium schon für ein Mindestalter von 13 Jahren ausgesprochen hatte. Andere EU-Länder planen aber auch schon eigene Regelungen.
5: In München ist das Urteil im Völkermordprozess an zwei jesidischen Mädchen gesprochen worden. Der aus dem Irak stammende Mann ist zu lebenslanger Haft verurteilt worden. Seine damalige Partnerin muss eine Jugendstrafe von 9,5 Jahren absitzen. Das Oberlandesgericht in München sah es als erwiesen an, dass die beiden in Deutschland lebenden Angeklagten zwei jesidische Mädchen versklavt und vergewaltigt hatten. Die Bundesanwaltschaft wollte für beide lebenslange Haftstrafen und die Feststellung der besonderen Schwere der Schuld. Beide waren 2024 festgenommen worden. Die Ölpreise sind nach den jüngsten Angriffen des US-Militärs im Iran wieder deutlich gestiegen. Ein Barrel der Sorte Brent mit Liefertermin im September war im frühen Handel etwa 4,5% teurer. Der Preis ist auf fast 80 Dollar gestiegen am Morgen. In der Nacht gab es die vierte Angriffswelle der USA auf iranische Ziele seit dem Wiederaufflammen der Feindseligkeiten in der vergangenen Woche. Die AfD-Fraktion im niedersächsischen Landtag schrumpft. Ihr früherer Fraktionschef Stefan Marschewski-Drewes ist aus der Landtagsfraktion ausgeschlossen worden, denn er ist aus der Partei ausgetreten und deshalb auch nicht mehr Mitglied der AfD-Fraktion im Landtag in Niedersachsen.
2: Heute gibt's im Niedersachsenwetter fast alles, was der Sommer kann. Viel Sonne, Temperaturen bis 31 Grad. Und später am Tag können sich örtlich einzelne Gewitter entwickeln. Die vergessen wir jetzt einfach mal. In Dransfeld am Gaußturm 28, in Adendorf am Heimathaus 27 und in Gandecker See am Niederdeutschen Theater haben wir auch schon 25 Grad. Der FFN-3-Tage-Trend. So geht's erstmal weiter. Die Sonne hat meistens das Sagen. Trotzdem kann es zwischendurch mal kurz ungemütlich werden. Temperaturen bleiben sommerlich bis zu 32 Grad dann am Donnerstag.
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2: A1 Osnabrück in Richtung Bremen zwischen dem Dreieck Stur und Bremen-Hemelingen. 5 Kilometer stockt es hier in der Baustelle. 25 Minuten plus. A2 Braunschweig Richtung Hannover zwischen Peine und Hemeler Wald. 5 Kilometer stockend. Hier die Baustelle. 20 Minuten plus. Ein Unfall mit mehreren Fahrzeugen. Auf der A7 Kassel in Richtung Hannover zwischen Hildesheim-Dristenstedt und dem Rastplatz an der Alpe. 8 Kilometer Stau mittlerweile. 1 Stunde und 20 Minuten plus. Wenn ihr da seid, versucht hier bitte weiträumig auszuweichen. Vorsichtig, ein liegen gebliebener LKW steht auf der B3 Hannover in Richtung Ilze. Zwischen Pattensen und Hiedenwiese auf der rechten Spur und die B4 Uelzen-Gifhorn ist zwischen dem Abzweig nach Auermühle und Marenholz in beiden Richtungen nach dem Unfall immer noch gesperrt. Weicht hier bitte auch, wenn es geht, weiträumig aus.
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2: A28 Oldenburg Richtung Bremen zwischen Oldenburg-Wechleu und dem Dreieck Oldenburg-West, da sind 80. Im Landkreis Cuxhaven B73 zwischen Otterndorf und Cuxhaven in Höhe Süderwisch in beiden Richtungen 70er Bereich. Im Landkreis Göttingen in Gieboldehausen aus Wolbrandshausen kommend an der ersten Bushaltestelle im 50er Bereich. Im Landkreis Leer sind wir, Ortsausgang Hesel Richtung Aurich, da sind auch 50. Und in Osnabrück auf der Sudhauser Straße Richtung Sudhausen kurz hinterm Supermarkt. Harald Harald, Kai, Katrin, Annika und Björn. Herzlichen Dank. Und wenn ihr jetzt auch noch einen Stau oder einen Blitzer für uns habt, dann meldet euch gerne kostenlos 0800 529 und viermal die 5. Gute und sichere Fahrt.
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2: Ich habe gerade so überlegt, also ein richtig cooler Move, ihr könnt ja gerne mal schreiben, wenn das so bei euch ist, also WhatsApp oder eine Mail. Jetzt zum Mittag grillen, also einfach mal so auf den Montag mit den Kollegen zusammen, vielleicht zu Hause mit den Kids. Ja, ich werde das hier gleich mal anbringen. Mal gucken, was draus wird.

0: Mittagspause haben wir schon wieder geschafft am Montag und jetzt kommt ihr.
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0: Heute, der passt perfekt zum Wetter in dieser Woche. Es geht nämlich um Voyage, Voyage von Desireless. Voyage, Voyage. Großartig. Und da kommen wir zu Daniel aus Adendorf im Landkreis Lüneburg. Er versteht ganz am Anfang immer, oh du südlicher Balkon. Also direkt die ersten Worte für euch mal.
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0: Ja, okay. Oh du südlicher Balkon.
2: Oh du südliche Balkon.
0: Ja, schön. Ja, danke, Daniel. Also, wenn ihr jetzt sagt so, Alter, ja, tatsächlich, ich habe noch sogar einen besseren, dann schickt ihn uns gerne. Also, euren Oma fiel ins Klo-Song, klickt ffn.de, da steht, wie es geht. Wir freuen uns jetzt schon aufs nächste Mal.

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1: Ich bin Jonas Pape, schönen guten Tag. 10 Tage lang Lütjelage, Rummel und deftiges Essen. Das Schützenfest in Hannover ist gestern zu Ende gegangen. Und das größte Schützenfest der Welt hat wieder einmal viele Besucherinnen und Besucher angelockt. 900.000 waren es diesmal, das sind noch mal mehr als letztes Jahr. Die Veranstalter sind auch zufrieden und das gute Wetter hat dabei eine gute Rolle gespielt. Vor allem die beiden Wochenenden und der Familientag seien gut gelaufen. Das sehen auch die Schausteller und Gastronomen so, sie loben vor allem die schönen Rahmenbedingungen. Das neue Schutz- und Fürsorgekonzept hat laut Stadt auch funktioniert. Dieses Jahr gab es einen Rückzugsraum für Menschen, die Hilfe gesucht haben oder zum Beispiel von sexueller Belästigung betroffen gewesen sind. Auch das Deutsche Rote Kreuz zieht Bilanz. Über die 10 Tage hinweg mussten 26 Menschen ins Krankenhaus gebracht werden. Davon waren 4 ein Noteinsatz.
2: Das Niedersachsenwetter immer noch von seiner sommerlichen Seite. Mit einem kleinen Haken heute, also viel Sonne erstmal, bis zu 31 Grad. Ab dem Nachmittag können dann aber einzelne, auch schwerere Gewitter mit hier bei uns durchziehen. Der FFN-3-Tage-Trend, die Mischung macht es dann am Ende des Tages. Viel Sonne und Sommerfeeling auch. Zwischendurch aber immer mal die Chance auf Schauer oder Gewitter. Warm bleibt es auf jeden Fall. Am Donnerstag kriegen wir bis zu 32 Grad. Und wir gucken noch kurz auf die aktuellen Temperaturen. Da haben wir zum Beispiel gerade in Hannover am Maschsee 23 Grad, in Adendorf am Heimathaus 25 und in Gandakersee am Niederdeutschen Theater schon 26 Grad.
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2: A1 Osnabrück in Richtung Bremen zwischen dem Dreieck Stur und Bremen-Hemelingen. 5 Kilometer stockt es in der Baustelle. Hier braucht ihr gerade 25 Minuten länger. In der Gegenrichtung sind es 4 Kilometer stockend, 20 Minuten plus. A2 Braunschweig Richtung Hannover zwischen Peine und Hemeler Wald. 6 Kilometer stockend. Auch hier die Baustelle 20 Minuten, weil ihr da seid. Vorsichtig, eine ungesicherte Unfallstelle auf der A1 Hamburg in Richtung Hannover zwischen Schneeferdingen und Soltau Ost. Dann haben wir einen Unfall mit mehreren Fahrzeugen auf der A7, Kassel Richtung Hannover zwischen Hildesheim-Dristenstedt und dem Rastplatz an der Alpe. 8 Kilometer Stau im Moment, 55 Minuten mehr. Und vorsichtig ein Liegenbleiber auf der B212, Gandekesee Richtung Nordenham zwischen der Weserquerung und Elwöden.
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2: Auf der A28 Oldenburg in Richtung Bremen zwischen Oldenburg-Wechleu und dem Dreieck Oldenburg-West, das sind 80. Im Landkreis Cuxhaven auf der B73 zwischen Otterndorf und Cuxhaven in Höhe Süderwisch in beiden Richtungen 70. Im Landkreis Göttingen sind wir in Gieboldehausen aus Wolbrandshausen kommend an der ersten Bushaltestelle im 50er-Bereich. Nochmal 50 im Landkreis Leer, Ortsausgang Hesel Richtung Aurich und in Osnabrück auf der Sutthauser Straße Richtung Sudhausen kurz hinter dem Supermarkt. Harald, Kai, Katrin und Annika und auch Björn, euch nochmal herzlichen Dank fürs Bescheid sagen. Wenn ihr jetzt auch noch einen Stau oder einen Blitzer für uns habt, dann meldet ihr euch gerne kostenlos. Wir sagen es weiter. 0800 529 und 4x die 5. Euch eine gute und sichere Fahrt mit FFN durch den Montagmittag schon wieder bei bestem Wetter. Wir sind gerne mit dabei. Ich bin Rufen Rintelmann. Grüße euch. Yeah.

Also viel gefühlvoller geht es für die Mittagspause am Montag nicht. Hier mit mehr Musik und mehr Abwechslung bei... Willkommen zu neuer Musik. Habt ihr vielleicht schon mal gehört? Chris DeSerandi kommt aus England und hat seine Fanbase, so würde ich es mal nennen, erst über TikTok und dann über Instagram aufgebaut, bevor seine eigenen Songs dann so richtig durchgestartet sind. Seine Musik liegt vor allem von seiner markanten Stimme, werdet ihr gleich, also die erkennt man auf jeden Fall, und sehr persönlichen Texten zum Teil auch. Und jetzt darf ich euch eine Sache ans Herz legen, und da wird noch sehr viel kommen, wir sind uns ganz sicher. Chris DeSerandi mit Good Old Days, neu für euch, jetzt hier bei FFN.

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10: Gleich haben wir es 13 Uhr. Kaum ein Fall hatte Niedersachsen letztes Jahr so viel Aufregung oder für Aufregung gesorgt wie um die tödlichen Schüsse auf Lorenz aus Oldenburg. Christoph Knigge, da gibt es jetzt neue Entwicklungen.

0: Ja, viele Fragen sind da ja noch offen. Nun gibt's Hoffnung auf Antworten, denn jetzt gibt's eine Anklage, denn es ist klar, der Polizist, der ihn erschossen haben soll, der muss sich bald vor Gericht verantworten.
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0: Nach den tödlichen Schüssen auf den 21-jährigen Lorenz in der Oldenburger Fußgängerzone steht nun bald ein Prozess an. FFN Niedersachsen-Reporterin Antonia Brandt. Das Landgericht Oldenburg hat die Anklage wegen fahrlässiger Tötung zugelassen.
2: Der 28 Jahre alte Beamte soll den jungen Schwarzen letztes Jahr in der Nacht zu Ostersonntag von hinten mit seiner Dienstwaffe getroffen haben. Lorenz wurde laut Ermittlungen mindestens 3-mal getroffen und starb später im Krankenhaus. Der Fall hatte bundesweit Proteste gegen Polizeigewalt und Rassismus ausgelöst. Das Landgericht geht vorerst davon aus, dass der Beamte irrtümlich geglaubt hat, aus Notwehr zu handeln. Nach Angaben der Staatsanwaltschaft wollte Lorenz fliehen und setzte Reizgas ein. Wann genau der Prozess startet, ist noch offen. In Deutschland landen tödliche Polizeischüsse nur selten vor Gericht.
0: Soziale Medien erst ab 13. Dafür hat sich ein Expertengremium der EU-Kommission ausgesprochen. Ein entsprechendes Gutachten wurde heute Vormittag an Kommissionspräsidentin von der Leyen übergeben. Die nannte den Bericht sehr überzeugend und kündigte an, noch in diesem Jahr einen Gesetzesentwurf vorzulegen. Immer noch steht die Zukunft des VW-Werks in Emden in den Sternen und mit dieser Unklarheit müssen die Mitarbeiterinnen und Mitarbeiter des Werks in Ostfriesland nun erstmal in den Urlaub. FFN Niedersachsen-Reporter Nils Becker, denn da startet heute der Werksurlaub.
3: Ja, und bis zum 8. August stehen die Fließbänder in Emden erstmal still. Und das sogar eine Woche länger als geplant. Es ist auch nicht das erste Mal, dass der Urlaub dort verlängert wird. Letztes Jahr ist er zum Beispiel wegen Absatzproblemen im Ausland um 9 Tage verlängert worden. Und auch das Osnabrücker Werk hat seinen Werksurlaub wegen der schwachen Auftragslage verlängert. Im kommenden Jahr läuft dort die Produktion vom T-Roc Cabrio aus und wie es danach weitergeht, ist noch nicht klar.
0: Die Stromversorgung in Einbeck im Kreis Northeim ist jetzt wieder komplett hergestellt. Nach einem Brand in der Nacht waren hier über 6000 Einwohnerinnen und Einwohner ohne Strom. Am Vormittag hat der Kreis dann mitgeteilt, dass die Stromversorgung in allen betroffenen Ortschaften in Einbeck wieder hergestellt ist. Die Brandursache an dem Umspannwerk ist noch unklar. Die Polizei ermittelt dazu.
4: Das Niedersachsenwetter ist heute schön und krachig. Bei bis zu 31 Grad, da scheint fast überall ordentlich die Sonne. Es gibt einen kleinen Haken, denn ab dem Nachmittag, da ziehen so ein paar einzelne Gewitter bei uns durch und die können zwischendurch auch ganz schön ordentlich sein. In Hannover am Maschsee haben wir jetzt gerade schon 28 Grad, Leiferde am Bahnhof 29 und Amelinghausen am Schafstall auch 28 Grad. Der FFN 3-Tage-Trend, genauso wie heute, also man kann fast schon sagen, die Mischung macht es dann irgendwie. Es bleibt schön, kann aber zwischendurch auch mal ungemütlich werden. Trotzdem bleiben wir warm bei bis zu 32 Grad dann am Donnerstag.
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4: Vorsichtig, Fahrzeugteile liegen auf der A1 Osnabrück in Richtung Bremen zwischen Bramsche und Neunkirchen-Vörden. Weiter auf der A1 Osnabrück Richtung Bremen zwischen dem Dreieck Stur und Bremen-Hemmelingen. 5 Kilometer stockt es in der Baustelle. 20 Minuten plus. In der Gegenrichtung sind es 4 Kilometer stockend. Hier braucht ihr eine Viertelstunde länger. A2 Braunschweig Richtung Hannover zwischen Peine und Hemelerwald. 6 Kilometer stockend. Auch hier die Baustelle. 20 Minuten Wartezeit. Vorsichtig, eine ungesicherte Unfallstelle auf der A7 Hamburg Richtung Hannover zwischen Schneferding und Soltau Ost. Dann eine Vollsperrung jetzt nach einem Unfall. A7 ist das, Kassel in Richtung Hannover zwischen Hildesheim-Dristenstedt und dem Rastplatz an der Alpe. Bitte versucht hier weiträumig auszuweichen. Und ein letztes Mal vorsichtig noch, ein Liegenbleiber steht auf der A27 Bremen Richtung Bremerhaven zwischen Hagen und Stotel.
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4: A28 Oldenburg in Richtung Bremen zwischen Oldenburg Wechleu und dem Dreieck Oldenburg-West, da sind 80. Im Landkreis Cuxhaven B73 zwischen Otterndorf und Cuxhaven, Höhe Süderwisch in beiden Richtungen im 70er Bereich. Im Landkreis Göttingen in Giebolderhausen, wenn ihr aus Wolbrandshausen kommt, an der ersten Bushaltestelle 50 und in Osnabrück auf der Sudhauser Straße Richtung Sudhausen, kurz hinter dem Supermarkt. Kai, Katrin, Annika und Björn, nochmal danke an euch und wenn ihr jetzt auch noch unterwegs einen Stau oder einen Blitzer habt, dann ruft gern durch. Wir sagen es weiter, geht natürlich kostenlos. 0800 529 und 4x5. Euch eine gute und sichere Fahrt.
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4: Es sind Sommerferien und für viele Kids heißt das natürlich morgens ausschlafen, keine Hausaufgaben und so weiter und so fort. Aber natürlich auch so ein bisschen Geld nebenbei verdienen. Also Ferienjobs, das ist das große Ding natürlich. Und wir haben uns mal umgehört, was denn so in Anführungszeichen gearbeitet wird. Hört ihr gleich hier bei uns.

0: Mehr Musik und mehr Abwechslung für euren Montagmittag hier bei uns. Und es wird höchste Zeit, mal über Jobs zu sprechen. Also in der Mittagspause hängen wir noch ein bisschen im Wochenende fest, das kann ich komplett verstehen, aber neben der vielen Entspannung und Spaß, zum Beispiel im Freibad jetzt in den Sommerferien, auf dem Spielplatz oder in der Eisdiele, da können sich viele Kinder natürlich auch hier bei uns im schönsten Bundesland der Welt einen Ferienjob vorstellen.
1: Ich würde super gerne Fenster putzen.
2: Ich würde gerne als Rasenmäher-Traktorfahrer arbeiten.
3: Ich würde gerne als Reitlehrerin arbeiten.
0: Süß. Also da sind wirklich sehr viele kreative Ideen mit dabei, also von unseren kleinen Niedersachsen für irgendwelche Ferienjobs. Pauli, bei uns hier aus dem FFN-Team, du hast mal für uns zusammengefasst, wo und ab welchem Alter Kinder und Jugendlichen eigentlich in den Ferien arbeiten dürfen.
4: Frühestens dürfen eure Kinder mit 13 einen kleinen Job haben, also Sachen wie Einkäufe erledigen, Nachhilfeunterricht geben, Gartenarbeit machen oder Zeitungen austragen. Ja. Bei 13- und 14-Jährigen darf die Arbeitszeit aber auch nicht länger als 2 Stunden am Tag sein. 15- bis 17-Jährige dürfen dagegen 8 Stunden arbeiten, aber nur zwischen 6 und 20 Uhr und auch nicht am Wochenende. Zu den beliebtesten Ferienjobs gehören Regale auffüllen, aushelfen an der Eisdiele, was ich sehr gut verstehen kann, oder Kassierarbeiten. Verboten ist wiederum alles, was in irgendeiner Form zu anstrengend ist, entweder psychisch oder auch körperlich, also keine Akkordarbeit oder Arbeit mit schweren Werkzeugen oder Maschinen.
0: Also wenn eure Kinder noch zu klein sind, also ihr wisst jetzt, was ich meine, dann ist Muscheln tauchen oder Nachmuscheln tauchen und Sandburgen bauen auch ein wundervoller Ferienjob. Genießt die Ferien mit FFN.

0: Börsenreporter.
1: Ich bin Jonas Pape, schönen guten Tag. 10 Tage lang Lütchenlage, Rummel und deftiges Essen. Das Schützenfest in Hannover ist gestern zu Ende gegangen. Und das größte Schützenfest der Welt hat wieder einmal viele Besucherinnen und Besucher angelockt. 900.000 waren es diesmal, das sind noch mal mehr als letztes Jahr. Die Veranstalter sind auch zufrieden und das gute Wetter hat dabei eine gute Rolle gespielt. Vor allem die beiden Wochenenden und der Familientag seien gut gelaufen. Das sehen auch die Schausteller und Gastronomen so, sie loben vor allem die schönen Rahmenbedingungen. Das neue Schutz- und Fürsorgekonzept hat laut Stadt auch funktioniert. Dieses Jahr gab es einen Rückzugsraum für Menschen, die Hilfe gesucht haben oder zum Beispiel von sexueller Belästigung betroffen gewesen sind. Auch das Deutsche Rote Kreuz zieht Bilanz. Über die 10 Tage hinweg mussten 26 Menschen ins Krankenhaus gebracht werden. Davon waren 4 ein Noteinsatz.
2: Das Niedersachsenwetter schaltet heute wieder in den Sommermodus mit Einschränkungen, muss man sagen. Also erstmal knacken wir locker die 30-Grad-Marke heute und die Sonne gibt natürlich alles. Aber, kleiner Haken, heute gegen Nachmittag auch dann wirklich Richtung Abend. Wärmegewitter und auch ordentlich was an Wind und Regen mit dabei. Das kann stellenweise schon relativ ordentlich sein. Müssen wir aber drüber sprechen. Bleibt auch die nächsten Tage nicht die Ausnahme. Der Reihe nach erstmal in Dransfeld am Gaußturm. Da haben wir gerade 27 Grad, Adendorf am Heimathaus 26 und in Ganderkesee am Niederdeutschen Theater 28. Der FFN 3-Tage-Trend, ja, es geht so rumpelig weiter. Also im Groben muss man sagen, sommerlich, schön, alles tippitoppi. Dann aber immer so ein bisschen die Möglichkeit, dass dann doch mal so ein Schauer oder Gewitter bei uns durchzieht. Also habt das am besten mit auf dem Schirm, da kann nicht schief gehen. Donnerstag bis zu 32 Grad.
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2: Vorsichtig, ein liegengebliebener LKW A1 Osnabrück Richtung Bremen zwischen Vechta und Kloppenburg. Weiter auf der A1, also Richtung Bremen, zwischen dem Dreieck Stur und Bremen-Hemelingen, 5 Kilometer stockend. In der Baustelle steht ihr gerade 20 Minuten länger. In der Gegenrichtung sind es 4 Kilometer stockend, eine Viertelstunde obendrauf. Nochmal 20 Minuten plus auf der A2, Braunschweig Richtung Hannover, zwischen Peine und Hemeler Wald. 6 Kilometer stockt es hier vor der Baustelle. Dann haben wir die A7 noch, Kassel in Richtung Hannover zwischen Hildesheim-Dristenstedt und dem Rastplatz an der Alpe. Immer noch ordentlich was los, 5 Kilometer stockend. Da hat es einen Unfall gegeben, da braucht ihr gerade eine Viertelstunde länger.
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2: A28 Oldenburg in Richtung Bremen zwischen Oldenburg-Wechleu und dem Dreieck Oldenburg-West, da sind 80. Im Landkreis Göttingen in Giebolderhausen, wenn ihr aus Wolbrandshausen kommt, an der ersten Bushaltestelle im 50er-Bereich. Region Hannover, Dollbergen Richtung Oelerse. Da ist auch 50 und in Osnabrück auf der Sudhauser Straße Richtung Sudhausen kurz hinterm Supermarkt. Katrin, Annika, Björn und Wojciech, nochmal herzlichen Dank fürs Bescheid sagen. Und wenn ihr jetzt auch noch einen Stau oder einen Blitzer für uns habt, dann ruft gern durch. Es ist kostenlos wie immer 0800 529 und 4x5. Gute Fahrt, hoffentlich ganz entspannten Montagmittag mit FFN. Ich bin Rufen Rintelmann. Grüß euch, moin!
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0: Mittagspause haben wir schon im Sack. Hier ist FFN und es geht natürlich weiter hier bei uns mit FFN am Nachmittag. Und Klasi ist heute für euch da. Hallo.
1: Ja, moin zusammen. Und ich bin gut gelaunt, ihr hoffentlich auch. Auch wenn ihr gerade aus dem Urlaub kommt und jetzt wieder im Büro schuften müsst. Ich habe ein paar Tipps, wie man das Urlaubsfeeling verlängern kann. Außerdem sprechen wir über das Spiel des Jahres. Könnte auch irgendwie zusammenhängen, tut's aber nicht. Da ist was richtig Cooles rausgekommen. Und es gibt eine neue Studie, wo in Deutschland die jüngsten Lehrer unterrichten. Es ist zwar nicht Niedersachsen, aber ganz nah dran und wir wissen natürlich ganz genau, wie das klingt aus der FFN-Comedy-Redaktion. Das wird sehr lustig.
0: Das kann ich euch so versprechen, ohne dass ich es gehört habe und was ich euch auch versprechen kann, dass das gut wird. Ganz viel Spaß euch gleich mit Klaas bei FFN am Nachmittag.

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8: Kurz vor 14 Uhr haben wir Sommerferien und bestes Badewetter bei uns in Niedersachsen. Ich bin am Wochenende auch schon reingesprungen. Christoph Knicke, du bestimmt auch, mein Kollege. Das passt ja richtig gut zusammen. Ne,
9: ja, Wetter. Da hast du recht. Ab mit euch also ins Wasser. Aber auch eine große Bitte von uns. Passt gut auf euch auf. Es gibt neue Zahlen zu den Badeunfällen im Juni. Und die zeigen vor allem, junge Männer sollten etwas vorsichtiger sein.
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9: Im Juni sind in Deutschland so viele Menschen beim Baden ertrunken wie seit über 20 Jahren nicht mehr zu dieser Zeit. Laut der Deutschen Lebensrettungsgesellschaft mindestens 99, FFN-Reporter Jonas Pappe.
11: Im Juni vor 23 Jahren waren 107 Menschen beim bundesweiten Baden ertrunken. Und die DLRG warnt, der tragische Start in diese Badesaison gibt ihr Anlass zur Sorge, dass im Hochsommer wieder viele Menschen ihr Leben im Wasser verlieren könnten. Und der Ruf geht vor allem an Männer. Über 90% der Badetoten im Juni waren männlich, unter den jungen Leuten sogar alle. Darum der Appell besonders an Jungen und Männer, die eigenen Fähigkeiten realistisch einzuschätzen und nicht zu risikoreich zu sein. Oder wie die Lebensrettungsgesellschaft sagt, es gibt im Badesee keinen Preis zu gewinnen, aber ein Leben zu verlieren.
9: Nach den tödlichen Schüssen auf den 21-jährigen Lorenz in Oldenburg hat das Landgericht die Anklage gegen einen Polizisten zugelassen. Der 28-jährige Beamte muss sich wegen fahrlässiger Tötung verantworten. Laut Ermittlungen hat er Lorenz letztes Jahr in der Nacht zum Ostersonntag von hinten erschossen. Der junge Schwarze ist dabei mindestens dreimal getroffen worden. Er ist später im Krankenhaus gestorben. Die Staatsanwaltschaft sagt, Lorenz habe Reizgas versprüht und der Polizist habe gedacht, er werde mit einem Messer angegriffen. Ein Termin für den Prozess steht noch nicht fest. VW-Chef Oliver Blume hat erstmals eine mögliche Größenordnung für Einschnitte genannt. Wenn sich an den Arbeitskosten nichts ändert, könnten weltweit rund 50.000 Stellen wegfallen. Hintergrund ist ein großes Sparprogramm. Vor allem Verwaltung, Infrastruktur und die Unterstützung des Kerngeschäfts sollen günstiger werden. Diese Kosten liegen bei Volkswagen laut Blume noch etwa 20% über dem Durchschnitt vergleichbarer Unternehmen. Wie viele Jobs am Ende tatsächlich betroffen sind, ist aber offen. Der Konzern prüft nach eigenen Angaben gerade in allen Marken und Regionen, was möglich und nötig ist. Und der neuseeländische Schauspieler Sam Neill ist tot. Er hatte seit Mitte der 70er Jahre an mehr als 100 Produktionen mitgewirkt. Zu seinen bekanntesten Hauptrollen zählt die aus den Jurassic Park-Filmen. Neill hatte 2023 eine Leukämieerkrankung öffentlich gemacht. Zuletzt galt er aber als krebsfrei.
8: Also wenn man jetzt noch irgendwie in Sonnenmilchaktien investieren kann, dann wäre ich dabei. Das Niedersachsenwetter treibt den Kurs nach oben bis zu 31 Grad heute. In Apen am Manneken-Theater ist ein bisschen kühler, 26 Grad. In Leer am Weltladen 26, also alles, was in Richtung Küste geht, ist ein bisschen kühler. Und in Övelgönne an der Petruskirche haben wir 27 Grad gemessen. Der FFN-3-Tage-Trend. Nachts gibt's auch mal Gewitter, ansonsten weiter heiß um die 30 Grad.
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8: A1, Bremen Richtung Osnabrück zwischen Wildeshausen West und dem Dreieck Alhorner Heide. 4 Kilometer stockend und 20 Minuten plus. Vorsicht, ein liegen gebliebener LKW auf der A1 Osnabrück Richtung Bremen zwischen Vechta und Kloppenburg. Weiter auf der A1 Osnabrück Richtung Bremen zwischen dem Dreieck Stur und Bremen-Hemelingen. 5 Kilometer stockend in der Baustelle. 20 Minuten mehr sind das. Und in der Gegenrichtung 4 Kilometer stockend, eine Viertelstunde mehr. A2, Braunschweig Richtung Hannover zwischen Pein und Hemelerwald. 6 Kilometer stockend vor der Baustelle. Hier 25 Minuten mehr für euch. A7 Hannover Richtung Flensburg zwischen dem Dreieck Hamburg Südwest und Elbtunnel. 7 Kilometer Stau gerade, 25 Minuten mehr. A7 Hannover Richtung Kassel zwischen dem Dreieck Hannover Süd und Raststätte Hildesheimer Börde. 7 Kilometer stockend in der Baustelle. Hier sind es 35 Minuten mehr. Vor sich liegen gebliebener LKW. Den haben wir noch auf der B3 Elze Richtung Hannover zwischen Tiedenwiese und dem Abzweig nach Örrie. Und Vorsicht, eine ungesicherte Unfallstelle auf der B68 Osnabrück-Kloppenburg zwischen Alfhausen und dem Abzweig nach Brickwedde.
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8: Da habt ihr einen entdeckt auf der A28 Oldenburg Richtung Bremen zwischen Oldenburg-Wechleu und dem Dreieck Oldenburg-West. Hier sind 80 erlaubt. Und einer steht in der Region Hannover-Dolbergen Richtung Oelerse in der 50er-Zone. Danke Björn und Wojtek fürs Bescheid sagen. Und wenn ihr auch noch was seht, einfach anrufen. Kostenlos unter der 0800 529 und 4x die 5.
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8: Ja, passend zum Wetter geht's für die 2000er. Richtig gute Laune-Songs. Ey, ab in den Süden habe ich für euch. Außerdem Crying at the Discotheque. Und jetzt Summer Jam von Underdog Project. Also mehr Sommerferien. Vibe wie vor 20 Jahren geht gar nicht.

0: FN. So klingt euer Montag mit mehr Musik, mehr Abwechslung und einer wichtigen Frage. Welcher Promi feiert heute runden Geburtstag? A. Wolfgang Petri, B. Taylor Swift, C. Justin Bieber oder D.
1: Hier spricht Günther Jauch. Schönen guten Abend.
0: Alles Gute zum Geburtstag, Günther Jauch. Seit über 25 Jahren ist er ja schon Wer wird Millionär-Moderator. Und da hat er es auch nicht immer leicht, ne?
2: Frau Hösch, wenn ich zu Ihnen käme und würde sagen, machen Sie für diese 500 Euro kosmetisch mit mir, was Sie wollen, wo würden Sie als erstes ansetzen?
3: Zuerst das Gesicht. Also es geht.
0: Oh, schön gemeint. Trotzdem dürfte Günther ja auch mit seinem Job ganz zufrieden sein.
4: Was würden Sie mit der Million machen?
5: Zu den anderen legen.
0: Also, auch wenn er es finanziell nicht mehr nötig hat, wir freuen uns noch auf ganz viele Sendungen mit Wer wird Millionär und viele tolle Jahre mit Günther Jauch. Happy Birthday zum 70. wünscht FFN. Happy Birthday!

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3: Ich bin Marc-André Kort, einen schönen guten Tag. In Niesernhagen in der Region Hannover ist in der Nacht ein Schwimmer im Hufeisensee am Wietzepark verschwunden. Passanten haben den Notruf gewählt, nachdem ein Mann von einer Plattform in den See gesprungen und nicht wieder aufgetaucht ist, FFN-Reporterin Antonia Brandt.
4: Die Feuerwehr hat mit mehr als 100 Kräften, Booten und mehreren Tauchgruppen gesucht. Der See ist stellenweise 20 Meter tief. Gegen 2:30 heute Morgen ist der Einsatz aber beendet worden. Gefunden wurde der Mann nicht. Möglich ist laut Feuerwehr Isernhagen, dass er längst wieder zu Hause ist und gar nichts vom Einsatz mitbekommen hat. Die DLRG ruft angesichts des Wetters aber trotzdem zu Vorsicht im und am Wasser auf. Allein im letzten Monat sind in Niedersachsen 8 Menschen ertrunken. Bundesweit waren es fast 100 und damit so viele wie seit über 20 Jahren nicht mehr.
3: Gut, dass gerade Sommerferien sind. An der BBS Stadthagen im Kreis Schaumburg sind bei Bauarbeiten Asbest und andere giftige Stoffe gefunden worden. Die Schule ist vorübergehend gesperrt. Betroffen sind vor allem Werkstätten wie Bauhalle, Kfz-Bereich und Malerräume. Außerdem ein Flur und einzelne Klassenräume. Die Sanierung soll in den Ferien laufen, damit zum Schulstart wieder Normalunterricht möglich ist. Asbest ist seit über 30 Jahren verboten und gilt als krebserregend, wenn Fasern eingeatmet werden. In Ewern bei Sehnde in der Region Hannover hat die Feuerwehr einen kleinen Storch gerettet. Der Vogel ist am Wochenende in eine Grube gefallen, die mit Dornbüschen zugewachsen war und alleine ist er dann nicht mehr rausgekommen. Die Feuerwehr hat ihn befreit und mit Hilfe einer Drehleiter zurück ins Nest gesetzt, denn fliegen kann der Jungvogel noch nicht. Kurz danach haben sich die Storcheneltern auch schon wieder um ihn gekümmert.
5: Das Niedersachsenwetter macht alle Büros ohne Klima- und Dachgeschosswohnungen wieder zur Sauna. Haltet durch bei aktuell 29 Grad in Dissen am Fernmeldeturm. In Nordhorn am Fechtersee sind es 28 Grad und 30 Grad haben wir gerade in Hannover am Lindner Hafen. Heute Nacht dann aber die Abkühlung, dann wieder unter 20 Grad. Der FFN-3-Tage-Trend bringt auch hier und da ein bisschen Sommergewitter. Ansonsten bleibt es bei viel Sonne und Temperaturen bei um die 30 Grad weiterhin.
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5: Eine Menge los auf den Straßen. A1 Bremen Richtung Osnabrück zwischen Wildeshausen West und Dreieck Alhorner Heide. 4 Kilometer gerade, 20 Minuten plus da. Vorsichtig liegen bliebener LKW auf der A1 Osnabrück Richtung Bremen zwischen Vechta und Kloppenburg. Weiter auf der A1 Osnabrück Richtung Bremen zwischen dem Dreieck Stur und Hemelingen. 5 Kilometer stockend hier gerade, 25 Minuten mehr. In der Gegenrichtung sind es 4 Kilometer und 20 Minuten mehr. A2 Braunschweig Richtung Hannover zwischen Pein und Hemeler Wald. 6 Kilometer stockend vor der Baustelle hier gerade mit 20 Minuten plus. A7 Flensburg Richtung Hannover zwischen vor dem Elbtunnel. 3 Kilometer Stau, 25 Minuten mehr. A7 Hannover Richtung Kassel zwischen dem Dreieck Hannover Süd und Raststätte Hildesheimer Börde. 7 Kilometer stockend in der Baustelle. Hier sind es gerade 35 Minuten. Vorsichtig liegen gebliebener LKW auf der B3. Eze Richtung Hannover zwischen Tiedenwiese und dem Abzweig nach Örrie. Vorsicht dann noch eine ungesicherte Unfallstelle auf der B68. Osnabrück-Kloppenburg zwischen Alfhausen und dem Abzweig nach Brickwedde und an der Elbfähre Glückstadt-Wischhafen in beiden Richtungen aktuell. 2 Stunden Wartezeit.
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5: Da habt ihr nur einen gesehen. In der Region Hannover blitzt es Dolbergen Richtung Oerlerse in der 50er-Zone. Danke Wojtek fürs Bescheid sagen. Und wenn ihr auch noch was seht, Stau oder Blitzer, einfach gern kostenlos anrufen. 0800 529 und 4x die 5. Davos, geht euch eine gute Fahrt. Moin.

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FM an eurem Montagnachmittag mit einem amerikanischen Country-Star aus Nigeria. Die afrikanischen Wurzeln von Shabuzi hören wir zwar weniger in seiner Musik, aber in seinem Namen auf jeden Fall. Shabuzi ist eigentlich nur entstanden, weil in seiner Schulzeit seine Mitschüler und auch Lehrer aus seinem nigerianischen Nachnamen Shibuizi Shabuzi gemacht haben. Also er hat dann aus der Not eine Tugend gemacht und heute damit seinen Künstlernamen lange, lange, lange vor seinem neuen Song schon gehabt. Das hier ist Born to Die, Megading, der ist neu bei FFN.

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8: 2:58 haben wir es. Ab wann dürfen Kinder TikTok oder Instagram benutzen? Christoph Knicke, das ist eine große und wirklich auch schwierige Frage. Ne?
9: Ja, und so richtig klare, einheitliche Regeln, die gibt es dazu bisher nicht, aber vielleicht wird Eltern bald die Entscheidung abgenommen. Heute gab es dazu zumindest mal wieder Empfehlungen von der EU.
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9: Auch in Deutschland wird über ein Social-Media-Verbot für Kinder seit längerem diskutiert. Ein Expertengremium der EU-Kommission hat sich jetzt für ein Mindestalter von 13 Jahren ausgesprochen, FFN-Reporter Jonas Pape.
11: Die Meinung der Fachleute liegt jetzt in Brüssel auf dem Tisch. Nach dem Sommer dürfte Kommissionspräsidentin Ursula von der Leyen auf Basis der Empfehlungen ein Social-Media-Verbot für alle unter 13 vorschlagen. Es muss ein Mindestalter geben, hat sie gesagt. Denkbar wäre für sie auch ein schrittweiser Zugang für unterschiedliche Altersgruppen. Bestimmte Inhalte und Apps könnten also ab 13 erlaubt sein, andere vielleicht erst ab 16 zum Beispiel. Die deutsche Politik steckt auch noch mitten in der Debatte und die Bundesregierung befürwortet eine EU-weite Regelung, obwohl sich auch ein deutsches Gremium schon für ein Mindestalter von 13 Jahren ausgesprochen hatte.
9: Im Juni sind in Deutschland mindestens 99 Menschen ertrunken, so viele wie seit über 20 Jahren in keinem Juni mehr. Nur im Hitzesommer 2003, da waren es noch mehr. Besonders oft trifft es junge Männer, über 90% der Todesopfer waren männlich. Viele Unglücke passieren in Seen und Flüssen, weil Strömungen unterschätzt werden oder Menschen überhitzt ins kalte Wasser springen. Die für Norddeutschland zuständige sogenannte Alarmrotte der Luftwaffe zur Absicherung des Luftraums operiert nach 4,5 Jahren Pause wieder von Ostfriesland aus. Das sagte Verteidigungsminister Pistorius heute zum Auftakt seiner Sommerreise beim Besuch des Luftwaffengeschwaders 71 Richthofen in Wittmund. Das Geschwader war seit Anfang 2022 am Luftwaffenstützpunkt Lage im Kreis Rostock stationiert, weil der Wittmunder NATO-Luftwaffenstützpunkt umfassend saniert wird. Dazu musste der Flugbetrieb pausieren. In Wittmund soll bis 2032 der modernste Militärflughafen Deutschlands entstehen. Dafür sind Investitionen von mehr als 700 Millionen Euro geplant. Und Deutschland und andere internationale Geldgeber haben knapp 900 Millionen Euro für den Wiederaufbau im Gazastreifen zugesagt. Das ist bei einem Termin von 65 Staaten und Organisationen in Brüssel bekannt gegeben worden. Mit dem Geld sollen vor allem die Grundversorgung wieder anlaufen, zum Beispiel Wasser- und Sanitäranlagen.
8: Das Niedersachsen-Wetter macht Bock auf Salat zum Abendessen und am besten noch Eis zum Nachtisch. Bei den Temperaturen auf jeden Fall was Leichtes im Bauch und auch was Leichtes am Körper ist genau das Richtige. In Emden am Industriehafen haben wir gerade 26 Grad gemessen, also in Richtung Küste ist es deutlich kühler als im Rest vom Land. In Braunschweig am Querumer Forst 30 Grad aktuell, in Lüneburg am Salzmuseum 28 Grad. Der FFN-3-Tage-Trend. Ja, es bleibt heiß um die 30 Grad. Es gibt zwar auch einige kleinere Sommergewitter, aber insgesamt bleibt es eben warm. Ein bisschen frischer ist es eben nur an der Nordseeküste.
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8: A1 Bremen Richtung Osnabrück zwischen Wildeshausen-West und Dreieck Alhorner Heide. 5 Kilometer stocken, gerade 35 Minuten plus. Dann die A1 Osnabrück Richtung Bremen zwischen dem Dreieck Stur und Hemelingen. 5 Kilometer, hier sind es 20 Minuten und in der Gegenrichtung 4 Kilometer stocken, eine Viertelstunde mehr. A2 Braunschweig Richtung Hannover zwischen Pein und Hemeler Wald. 6 Kilometer stocken vor der Baustelle, hier gerade 20 Minuten mehr für euch. A7 Flensburg Richtung Hannover, vor dem Elbtunnel gerade 4 Kilometer Stau, 20 Minuten mehr. A7 Hannover Richtung Kassel, zwischen dem Dreieck Hannover Süd und der Raststätte Hildesheimer Börde. 7 Kilometer stockend vor der Baustelle, hier sind es 25 Minuten mehr. Vor sich ein liegen gebliebener LKW, den haben wir auf der B3, Elze Richtung Hannover, zwischen Tiedenwiese und dem Abzweig nach Örrie. Vor sich eine ungesicherte Unfallstelle auf der B68, Osnabrück-Kloppenburg, zwischen Alfhausen und dem Abzweig nach Brickwedde. Und an der Elbfähre Glückstadt-Wischhafen in beiden Richtungen aktuell 2 Stunden Wartezeit.
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8: Da habt ihr 2 in der Region Hannover gesehen. Der eine Dolbergen Richtung Öllerse in der 50er-Zone und der andere steht Stellingen Richtung Garbsen in der Leinestraße wird da geblitzt. Danke Wojtek und Colin fürs Bescheid sagen und wenn ihr auch noch was seht, ruft gerne kostenlos an 0800 529 und 4x die 5 für euch eine gute Fahrt, da wo es geht.
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8: Es gibt ja ein neues gemaltes Porträt von Bundeskanzlerin, also Ex, Angela Merkel. Ihr habt das bestimmt auch mitbekommen, das Bild hängt in einem Museum in Berlin und auf einmal haben die da viel mehr Besucher als sonst, quasi Besucherströme. Ich kann mir wirklich gut vorstellen, was der Chef vom Museum da zu seinen Mitarbeitern gesagt hat. Und zwar, wir schaffen das.

0: Sonntagnachmittag, gleich passend zum Wetter, mit einem unfassbar tollen Sommersong, der nach Cocktails und Cabrio-Fahren klingt. The Bowser mit Magnetic spiele ich euch jetzt gleich. Und für noch mehr Urlaubsfeeling geht's jetzt gedanklich an die Nordseeküste, inklusive Möwen und ja, anderen schrägen Vögeln.
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2: Willkommen an der Küste.
3: Schräge Vögel, Teil 1.
4: Schräge Vögel gibt's an der Küste viele.
3: Der kleine Schwabenträumer.
4: Ist ein Zugvogel. Er kommt aus dem Süden Deutschlands mit dem Zug.
5: Weil es praktischer ist.
4: An diesem eher zauseligen Raubvogel ist alles atmungsaktiv. Von der Socke bis zum Stirnband. Nur er selbst hat's nicht so mit der Atmung. Und so keucht er sich auf seinem E-Bike über die komplett flache Insel, um sich am Ende die wohlverdiente Beute einzuverleiben.
5: Noch 2,3 Kilometer. Dann gibt's eine Brotzeit. Mit dem Matjes Weckle. Lecker!
4: Ja, so geht Sport im Urlaub.
3: Der miesepetrige Mäunling.
4: Eine einheimische Art. Sieht immer genervt aus und gibt fortwährend denselben Laut von sich.
5: Moin!
4: Allerdings haben Forscher herausgefunden, dass
5: Moin!
4: Circa 4300 verschiedene Bedeutungen haben kann. Von
5: Bei dir piept's wohl!
4: Bis hin zu
5: Ich liebe dich!
4: Heißt am Ende alles
5: Moin!
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2: Ich bin Marc-André Kort, einen schönen guten Tag. In Isernhagen in der Region Hannover ist in der Nacht ein Schwimmer im Hufeisensee am Wietzepark verschwunden. Passanten haben den Notruf gewählt, nachdem ein Mann von einer Plattform in den See gesprungen und nicht wieder aufgetaucht ist, FFN-Reporterin Antonia Brandt.
3: Die Feuerwehr hat mit mehr als 100 Kräften, Booten und mehreren Tauchgruppen gesucht. Der See ist stellenweise 20 Meter tief. Gegen 2:30 heute Morgen ist der Einsatz aber beendet worden. Gefunden wurde der Mann nicht. Möglich ist laut Feuerwehr Isernhagen, dass er längst wieder zu Hause ist und gar nichts vom Einsatz mitbekommen hat. Die DLRG ruft angesichts des Wetters aber trotzdem zu Vorsicht im und am Wasser auf. Allein im letzten Monat sind in Niedersachsen 8 Menschen ertrunken. Bundesweit waren es fast 100 und damit so viele wie seit über 20 Jahren nicht mehr.
2: Gut, dass gerade Sommerferien.

0: Bayern sind. An der BBS Stadthagen im Kreis Schaumburg sind bei Bauarbeiten Asbest und andere giftige Stoffe gefunden worden. Die Schule ist vorübergehend gesperrt. Betroffen sind vor allem Werkstätten wie Bauhalle, Kfz-Bereich und Malerräume. Außerdem ein Flur und einzelne Klassenräume. Die Sanierung soll in den Ferien laufen, damit zum Schulstart wieder Normalunterricht möglich ist. Asbest ist seit über 30 Jahren verboten und gilt als krebserregend, wenn Fasern eingeatmet werden. In Ewern bei Sehnde in der Region Hannover hat die Feuerwehr einen kleinen Storch gerettet. Der Vogel ist am Wochenende in eine Grube gefallen, die mit Dornbüschen zugewachsen war, und alleine ist er dann nicht mehr rausgekommen. Die Feuerwehr hat ihn befreit und mit Hilfe einer Drehleiter zurück ins Nest gesetzt, denn fliegen kann der Jungvogel noch nicht. Kurz danach haben sich die Storcheneltern auch schon wieder um ihn gekümmert.
1: Eigentlich macht das Niedersachsen-Wetter ja so einen richtig coolen Look. Ne? Sonnenbrille, Kappe auf oder ein tolles Kleid. Gleichzeitig klebt auch alles an und fest und wir schwitzen uns einen ab. Gleicht sich wahrscheinlich irgendwie aus. Toll aussehen tun wir trotzdem in Oldenburg am Schloss mit 28 Grad. In Shortens am Wasserschutzgebiet, da haben wir gerade 26 gemessen. Und in Brake am Stadtbad sind es gerade 28 Grad. Der FFN-3-Tage-Trend bringt auch weiterhin tagsüber um die 30 Grad. Nachts können wir dann aber durchlüften, da deutlich unter 20. So macht der Sommer doch wirklich Spaß.
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1: Ordentlich was los auf Niedersachsens Straßen. Los geht's mit der A1 Bremen Richtung Osnabrück zwischen Wildeshausen West und dem Dreieck Ahlhorner Heide. 5 Kilometer stockend, hier 20 Minuten plus. A1 Osnabrück Bremen zwischen dem Dreieck Stur und Hemelingen. 5 Kilometer stockend, hier 20 Minuten mehr in beide Richtungen. A2 Braunschweig Richtung Hannover zwischen Pein und Hemeler Wald. 6 Kilometer stockend vor der Baustelle, hier sind 20 Minuten mehr aktuell. Vorsicht, liegen gebliebener LKW auf der A2 Braunschweig Richtung Magdeburg zwischen Renner und Helmstedt West. Dann die A7 Kassel Richtung Hannover zwischen Raststätte, Hildesheimer Börde und Hildesheim 3 Kilometer Stau. Hier sind es 20 Minuten mehr und in der Gegenrichtung sind es 4 Kilometer Stau und eine halbe Stunde mehr. Weiter auf der A7 Flensburg Richtung Hannover vor dem Elbtunnel 4 Kilometer Stau, 25 Minuten. Vorsicht, Liegenbleiber auf der A27 Bremen Richtung Walsrode zwischen dem Bremer Kreuz und Achim Nord. Dann noch ein liegengebliebener LKW auf der B3 Elze Richtung Hannover zwischen Tiedenwiese und dem Abzweig nach Örie. Und ein Unfall auf der B68 Osnabrück-Kloppenburg zwischen Alfhausen und dem Abzweig nach Brickwedde und an der Elbfähre Glückstadt-Wischhafen. In beiden Richtungen aktuell 2 Stunden Wartezeit.
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1: In der Region Hannover stehen gleich 2, die habt ihr gemeldet. Der eine Dolbergen Richtung Öllerse in der 50er-Zone und an der anderen Stelle Stelling, wahrsten Sinne des Wortes, Richtung Garbsen in der Leinestraße. Da wird geblitzt. Danke Wojtek und Collet fürs Bescheid sagen und falls ihr auch noch was seht, einfach anrufen. Kostenlos 0800 529 und 4x5. Ich bin's, Klaas Scholter. Moin und gute Fahrt.
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Katy Perry, Watch It Burn.

0: FFN an eurem Montagnachmittag. Und vielleicht seht ihr im Büro ja heute auch ein paar traurige Gesichter. Für viele ist es der erste Arbeitstag nach dem Urlaub und der ist nicht immer so leicht. Aber es gibt ein paar Tricks, wie man ganz entspannt wieder in die Arbeit einsteigt. Nika aus dem FFN-Team, moin.
1: Moin. Ja, nicht direkt am ersten Tag nach dem Urlaub drei Termine annehmen. Und bei den 100 ungelesenen Mails gibt es tatsächlich ein System, wie ihr die am besten abarbeitet. Erstmal die Mails grob überfliegen, dann Unnötiges direkt rauslöschen, Dringendes sofort erledigen und alles andere kommt dann erstmal auf die To-Do-Liste mit so einer kleinen Zahl daneben, was man als erstes erledigen will.
0: Nicht so viel machen, sondern Liste machen.
1: Richtig.
0: Man könnte ja auch einfach die Abwesenheitsnotiz ein bisschen länger drin lassen.
1: Ja, da freut sich der Chef.
0: Aber es gibt ja noch mehr Hacks, um das Urlaubsfeeling so ein bisschen zu verlängern, ne?
1: Was hilft, sind so Traditionen aus dem Urlaub in den Alltag zu integrieren. Mhm. Zum einen natürlich Fotos aufhängen, aber vor allem auch die anderen Sinne nochmal anregen. Zum Beispiel die Lieblingsmusik von der Liege hören, das leckere Essen aus dem Urlaub mal nachkochen oder Gerüche und Düfte mitnehmen, ja, die uns einfach an den Urlaubsort erinnern.
0: Ich habe bei meinem letzten Urlaub ein ganz bestimmtes Parfum immer benutzt. Funktioniert natürlich auch mit Deo. Und wenn man das dann jetzt wieder aufsprüht, dann fühle ich mich direkt wieder wie am Strand. Das ist wirklich genial.
1: Ja,
0: machst du das auch irgendwie?
1: Ja, also wir fangen im Urlaub tatsächlich immer ein neues Gesellschaftsspiel an, aha, und spielen das dann zu Hause weiter. Und das erinnert mich dann auch immer.
0: Wir schauen gleich mal auf die Spieletrends des Jahres. Vielleicht gibt es da ja auch mal was Neues, was man dann spielen kann. Da wurde jetzt ein Sieger gekürt. Hört ihr in einer halben Stunde hier bei FFN.

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3: 16 Uhr, wir sind auf dem Weg in den Feierabend oder ab in den Urlaub.
4: Jawohl.
3: Heißt es dann auch in den nächsten Tagen für einige von uns, Christoph Knigge, und viele werden ja auch fliegen.
4: Ja, und da hoffen wir natürlich, dass alles klappt und alle sicher und auch pünktlich ans Ziel kommen. Sollte doch mal was schief gehen, da gibt es ja ganz klare Regeln und die ändern sich bald etwas.
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4: Fluggesellschaften müssen ihre Gäste künftig bei Problemen schnell informieren, Entschädigungen innerhalb einer Frist auszahlen und sie dürfen manche Extragebühren nicht mehr erheben. FFN-Reporterin Antonia Brandt, voraussichtlich ab Mitte nächsten Jahres gelten in der Europäischen Union dann die neuen Fluggastrechte.
5: Fluganbieter müssen künftig immer den Preis mit Handgepäck anzeigen. Das soll den Preisvergleich erleichtern. Kinder unter 14 Jahren dürfen im Flugzeug neben ihren Eltern sitzen, ohne dass Geld für die Sitzplatzreservierung fällig wird. Das gilt auch für Schwangere sowie Menschen mit Mobilitätseinschränkungen und deren jeweilige Begleitung. Fluggesellschaften müssen zudem künftig Schreibfehler im Namen auf Tickets kostenlos korrigieren. Die Regeln für Entschädigungen bei verspäteten und gestrichenen Flügen sollen dagegen im Wesentlichen unverändert bleiben.
4: VW-Chef Oliver Blume hat erstmals eine mögliche Größenordnung für Einschnitte genannt. Wenn sich an den Arbeitskosten nichts ändert, könnten weltweit rund 50.000 Stellen wegfallen. Hintergrund ist ein großes Sparprogramm, vor allem Verwaltung, Infrastruktur und die Unterstützung des Kerngeschäfts sollen günstiger werden. Diese Kosten liegen bei Volkswagen laut Blume noch etwa 20% über dem Durchschnitt vergleichbarer Unternehmen. Wie viele Jobs am Ende tatsächlich betroffen sind, ist aber offen. Der Konzern prüft nach eigenen Angaben gerade in allen Marken und Regionen, was möglich und nötig ist. Soziale Medien erst ab 13 Jahren. Dafür hat sich ein Expertengremium der EU-Kommission nun ausgesprochen. Ein entsprechendes Gutachten wurde heute Vormittag an Kommissionspräsidentin von der Leyen übergeben. Die nannte den Bericht sehr überzeugend und kündigte an, noch in diesem Jahr einen Gesetzentwurf dazu vorzulegen. Der Iran hat neue Angriffe im Südwesten des Landes gemeldet. An der Grenze zum Irak wurden dabei 2 Menschen getötet und 3 weitere verletzt. Laut dem Vizegouverneur der betroffenen Provinz ereigneten sich die Angriffe kurz nach Mittag. Die Behörden machten die USA für die Luftangriffe verantwortlich. Eigentlich hatte das US-Militär seine jüngste Angriffswelle am frühen Morgen für beendet erklärt.
3: Das Niedersachsenwetter heute mit allem, was dazugehört. Viel Sonne auf der einen Seite, aber eben auch Sommergewitter. Also die Markisen, Auflagen und auch die Wäsche, die man draußen trocknen lassen möchte, am besten nicht ohne Aufsicht draußen lassen. In Leer am Julianenpark haben wir 27 Grad, in Langwedel gerade 29 an der Sternwarte und in Jameln am Dorfplatz 28 Grad. Der FFN 3-Tage-Trend bringt weiter Sommerwetter vom Feinsten, 30 Grad tagsüber und unter 20 Grad in der Nacht. Also da die Fenster aufmachen. Läuft.
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3: A1 Osnabrück-Bremen zwischen dem Dreieck Stur und Hemelingen. 5 Kilometer stockend. Hier ist es gerade eine Viertelstunde mehr für euch in beide Richtungen. Vorsicht, ein liegen gebliebener LKW auf der A2 Braunschweig Richtung Magdeburg zwischen Rennau und Helmstedt West. Vorsicht, eine ungesicherte Unfallstelle auf der A7 Hannover Richtung Hamburg im Kreuz Hannover Ost in der Überleitung zur A2 Richtung Hannover. Weiter auf der A7 Hannover Richtung Flensburg vor dem Elbtunnel 6 Kilometer Stau gerade mit 25 Minuten Verspätung für euch. A7 Hannover Richtung Kassel zwischen dem Dreieck Hannover Süd und der Raststätte Hildesheimer Börde 5 Kilometer Stau, hier sind es 40 Minuten mehr. Vorsicht, ein Liegenbleiber auf der A27 Bremen Richtung Walsrode zwischen dem Bremer Kreuz und Achim Nord. Vorsicht, ein liegengebliebener LKW auf der B3 Ilze Richtung Hannover zwischen Tiedenwiese und dem Abzweig nach Örrie. Und an der Elbfähre Glückstadt-Wischenstein Bischhafen in beiden Richtungen aktuell 2 Stunden Wartezeit.
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3: Steht einer auf der B217 Hannover Richtung Hameln in Ronnenberg. Hinter der Tankstelle stehen sie da und blitzen euch. Danke René fürs Bescheid sagen und falls ihr auch noch was seht, einfach anrufen, kostenlos 0800 529 und 4x die 5. Euch eine gute Fahrt, wo es geht.
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3: Im Urlaub oder nach der Arbeit vielleicht auf der Terrasse spielen macht wirklich Spaß. Meistens ist dann aber ja doch eher sowas wie Phase 10, Kniffel oder Uno. Also irgendwas, was wir schon seit Jahren spielen. Es ist wirklich Zeit für was Neues. Es gibt ein neues Spiel des Jahres, wurde jetzt gekürt. Auch tolle Trends bei Gesellschaftsspielen haben wir. Es sind wirklich heiße Tipps für euch, die habe ich gleich.

FFN an eurem Montagnachmittag. Letzte Karte, Mau Mau. Im Urlaub und in den Ferien haben wir jede Menge Zeit, mal wieder Spiele zu spielen. Aber seit Jahren spielen wir irgendwie immer das Gleiche. Also es ist Zeit für was Neues. Dito heißt das Spiel des Jahres 2026. Und damit hat sich das Spiel gegen 570 andere Brettspiele durchgesetzt. Das muss man erstmal schaffen. Ist aber auch wirklich cool. Also da muss man sich eine Kategorie ausdenken. Und alle haben dann so eine Art Bingo-Tabelle und schreiben da Sachen auf. Und wenn man Übereinstimmungen hat, dann gibt das Punkte und die Jury hat gesagt, das ist das beste Spiel, weil es eben die Möglichkeit bietet, seine Mitspieler besser kennenzulernen und vielleicht auch Freunde zu machen, ist auf jeden Fall was für den nächsten Urlaub. Unter den Bestsellern dieses Jahr auch ein Spiel, die neuen Freunde dann ganz schnell wieder loszuwerden. Uno No Mercy, das ist wie Uno, nur da gibt es auch zum Beispiel die +10-Karte, also die anderen müssen 10 ziehen, also das geht garantiert nicht gut. Oder nach wie vor beliebt Hitstar, das Spiel, wo man Songs ins richtige Jahr einsortieren muss. Auch super Ding. Und ein Song wisst ihr da schon mal ganz genau. Und zwar Mark Atlas, You Against My Love aus dem Jahr 2026. Also da macht euch jetzt keiner mehr was vor. Der ist neu bei FFN.

0: Euch einen schönen Nachmittag. Vielleicht auch mit Sonne im Gesicht und mit einem Sommerhit als Ohrwurm.
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0: So geht's jedenfalls Daniel aus Adendorf im Landkreis Lüneburg auf seinem Balkon mit Voyage Voyage von Desireless. Voyage Voyage. Ist aber auch ein toller Song. Er versteht ganz am Anfang immer, oh du südlicher Balkon. Und ja, man hört es auch wirklich deutlich.
2: Oh, der südliche Balkon.
0: Oh, du südlicher Balkon. Träumen wir doch alle gerade von, oder?
2: Oh, der südliche Balkon.
0: Danke, Daniel. Schickt uns auch gerne euren Oma viel ins Klo Song. Klickt ffn.de. Da gibt's ganz viele auch zum Nachhören. Ganz egal, ob ihr gerade im Büro, im Auto oder eben auf dem südlichen Balkon seid.

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4: Ich bin Marc-Hendrik Hort, einen schönen guten Tag. Der Mann, den die Polizei Hannover nach Schüssen in Großbuchholz mit Fotos gesucht hat, hat sich jetzt gestellt. Der 23-Jährige sitzt seit heute in Untersuchungshaft. Ihm wird versuchter Totschlag vorgeworfen. Anfang des Monats soll er in der Silberstraße auf ein Auto mit mehreren Insassen geschossen und einen 25-Jährigen schwer am Arm verletzt haben. Seit Freitag lief die Öffentlichkeitsfahndung. Die Hintergründe sind weiter unklar. In Hannover ist Grillen in öffentlichen Parks und Grünanlagen ab sofort tabu. Es ist einfach zu trocken und zu heiß. Der Deutsche Wetterdienst meldet für heute und die nächsten Tage beim Grasland-Feuerindex die Stufe 4 von 5. Dann greift das Verbot automatisch. Der Ordnungsdienst kontrolliert das auch. Wer trotzdem den Grill anwirft, riskiert ein Bußgeld von 55 Euro. Auch im Kreis Peine bringt der trockene und heiße Sommer Verbote mit sich. Dort ist Rasensprengen seit dem Wochenende nur noch eingeschränkt erlaubt. Der Grundwasserspiegel ist sehr niedrig. Bei Temperaturen ab 24 Grad dürfen Rasen und Pflanzen in Gärten, Parks und Sportplätzen zwischen 14 und 19 Uhr nicht gegossen werden. Die Regel gilt bis Ende September. Ähnliche Einschränkungen gibt es auch in Hannover. Und in Lachendorf im Kreis Celle geht ein Schulbauprojekt für knapp 8 Millionen Euro an den Start. An der Oberschule entsteht eine neue Mensa. Damit wird dort Ganztagsbetreuung überhaupt erst richtig möglich. Geplant sind etwa 110 Mensa-Sitzplätze, dazu Kiosk und Bibliothek sowie neue Unterrichts- und Gruppenräume, unter anderem für Musik. Damit der Unterricht weiterläuft, zieht die Verwaltung vorübergehend in Container um.
5: Niedersachsen-Wetter richtig schön warm mit einer Einschränkung. Auch Gewitter sind heute möglich. Da freut sich auf jeden Fall der Rasen. In Holzminden am Getreidespeicher haben wir 30 Grad, 30 auch in Salzgitter an der Franzosenbrücke und komm, wir machen es komplett. 30 Grad auch in Rinteln am Marktplatz. Also heiß und trocken. Der FFN-3-Tage-Trend weiter viel Sonne und Hitze. Nachts aber dann Abkühlung und da geht's runter unter die 20 Grad Grenze und ihr könnt auch natürlich ans Meer fahren. An der Nordseeküste sind es knapp über 20 Grad. Also deutlich frischer. Ansonsten einfach nachts die Fenster aufmachen die nächsten Tage.
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5: A1 Osnabrück-Bremen. Zwischen dem Dreieck Stur und Hemel.

0: Memmingen 5 Kilometer stockend, hier ist es eine Viertelstunde mehr in beide Richtungen für euch aktuell. Dann gab es einen Unfall auf der A7 Hannover Richtung Hamburg im Kreuz Hannover Ost in der Überleitung zur A2 Richtung Hannover. Weiter auf der A7 Hannover Richtung Flensburg vor dem Elbtunnel 6 Kilometer Stau, 25 Minuten mehr. A7 Hannover Richtung Kassel zwischen dem Dreieck Hannover Süd und der Raststätte Hildesheimer Börde 5 Kilometer Stau und über eine Stunde mehr aktuell in der Gegenrichtung sind es 4 Kilometer Stau und eine halbe Stunde plus. Vorsicht liegen die Bleiber auf der A27 Bremen Richtung Walsrode zwischen dem Bremer Kreuz und Achim Nord und natürlich der Klassiker an der Elbfähre Glückstadt Wischhafen in beiden Richtungen. 2 Stunden Wartezeit aktuell, haltet dadurch.
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0: Habe ich für euch auf der B217 Hannover Richtung Hameln in Ronnenberg hinter der Tankstelle David geblitzt. Danke René fürs Bescheid sagen und wenn ihr auch noch was habt, Stau oder Blitzer, dann immer gerne her damit. Kostenlos anrufen 0800 529 und 4x die 5. Ansonsten euch eine gute und entspannte Fahrt. Ich bin's, Klaas Scholt-Albers. Moin zusammen.

0: FFN mit Blick auf den Feierabend, mit frischer Musik für die Heimfahrt, gleich neu. Norse Scanner mit Rhythm Unknown. Wirklich ein unfassbar cooler Song. Spiele ich euch gleich nach unserem kleinen Blick in die leeren Klassenzimmer in Niedersachsen. Aber nach den Sommerferien bekommen viele von unseren kleinen, ja, neue Lehrerinnen und neue Lehrer. Die meisten davon, sicher bin ich ein bisschen älter. Niedersachsen landet da laut einer aktuellen Studie genau in der Mitte mit 44 Jahren, was den Altersdurchschnitt angeht. Unsere Nachbarn in Bremen haben allerdings die jüngsten Lehrerinnen und Lehrer und wir wissen auch genau, wie das klingt. Im Sport zum Beispiel.
1: Boah, Sven, Minusaura für deine Performance beim Völkerball schon wieder. Stehst da wie so ein NPC, checkst du? Ist echt ein bisschen cringe mit dir.
0: Und in Musik ist es dann wahrscheinlich auch ein bisschen spezieller.
1: Ihr singt alle so schief, bodenlos. Macht mal mehr Autotune.
0: Also, wenn es nach den Sommerferien so weitergeht, wird der Unterricht auf jeden Fall nicht langweilig. Euch einen schönen Montag mit FFN.

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0: ist 17 Uhr und vielleicht geht's euch ja wie mir und ihr bekommt von den Sommergewittern und von diesem Druck auch so ein bisschen Kopfschmerzen. Hitze kann auch krank machen und macht auch viele krank. Christoph Knigge, dazu gibt es jetzt eine neue Forsa-Studie.
1: Ja, in Auftrag gegeben hat die Studie die Krankenkasse DAK. Ergebnis, jede und jeder Dritte meldet Beschwerden durch die Hitze und das mehr als in den Jahren zuvor.
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3: Am häufigsten sind Müdigkeit und Abgeschlagenheit, dazu kommen Schlafprobleme durch die Hitze. FFN-Reporterin Lisa Schumacher, viele klagen auch über Kreislaufprobleme und Kopfschmerzen.
4: Frauen leiden bei Hitze offenbar mehr als Männer. Unter den befragten Frauen erklärten 40% belastet zu sein. Der Wert ist fast doppelt so hoch wie bei den Männern. 5% der Befragten haben demnach wegen Hitzebeschwerden einen Arzt aufgesucht. 3/4 halten den Hitzeschutz für nicht ausreichend. Vor allem bei denjenigen, die schwere körperliche Arbeit leisten, etwa im Handwerk, beim Bau oder in der Produktion, aber auch in der Pflege.
3: Bei verspäteten oder gestrichenen Flügen sollen Reisende in der EU künftig leichter ihre Rechte geltend machen können. Dafür haben die EU-Länder in Brüssel heute das finale grüne Licht gegeben. Die Regeln sind dann voraussichtlich ab Mitte nächsten Jahres verbindlich. Haben Passagiere einen Anspruch auf Ausgleich, muss die Fluggesellschaft sie innerhalb von 4 Tagen nach der Ankunft elektronisch darüber informieren und ihnen erklären, wie sie die Entschädigung beantragen können. Immer mehr Verbraucherinnen und Verbraucher beschweren sich über verbotene Werbeanrufe, wie die Bundesnetzagentur nun auf Anfrage mitteilte, gingen bei ihr im ersten Halbjahr rund 21.550 Beschwerden wegen unerlaubter Telefonwerbung ein. Das sind 13% mehr als im Vorjahreszeitraum. In den ganzen Jahren 2024 und 2025 waren die Beschwerden um 6% bzw. 8% gestiegen. Und die für Norddeutschland zuständige Alarmrotte der Luftwaffe operiert nach 4,5 Jahren Pause wieder von Ostfriesland aus. Das sagt der Verteidigungsminister Pistorius heute zum Auftakt seiner Sommerreise beim Besuch des Luftwaffengeschwaders 71 Richthofen in Wittmund. Das Geschwader war seit Anfang 2022 am Luftwaffenstützpunkt Lage im Kreis Rostock stationiert, weil der Wittmunder NATO-Luftwaffenstützpunkt umfassend saniert wird. Dazu musste der Flugbetrieb pausieren. In Wittmund soll bis 2032 der modernste Militärflughafen Deutschlands entstehen. Dafür sind Investitionen von mehr als 700 Millionen Euro geplant.
0: Das Niedersachsenwetter treibt den Sonnencreme- und Eisverbrauch in die Höhe. Bis zu 31 Grad heute sind drin. In Peine haben wir auch die Marke geknackt. Am Burgplatz sind es da gerade 31 Grad. In Hoya am Zwergbrunnen 29 Grad. In Dransfeld am Grillplatz 29 Grad. Aber ganz ehrlich, die 2 Grad machen dann auch nichts mehr aus. Der FFN-3-Tage-Trend. Nachts gibt es auch mal Gewitter. Und ansonsten auch ein bisschen kühlere Temperaturen. Also da auf jeden Fall die Fenster aufmachen. Ansonsten weiter heiß und um die 30 Grad tagsüber.
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0: A1 Hamburg Richtung Osnabrück. Zwischen dem Bremer Kreuz und Arsten 4 Kilometer stockend in der Baustelle. Hier ist es 1/4 Stunde mehr aktuell. Dann gab es einen Unfall auf der A7 Hannover Richtung Hamburg im Kreuz Hannover Ost in der Überleitung zur A2 Richtung Hannover. Weiter auf der A7 Hannover Richtung Flensburg vor dem Elbtunnel. 6 Kilometer Stau, hier gerade 25 Minuten mehr. A7 Hannover Richtung Kassel zwischen dem Dreieck Hannover Süd und der Raststätte Hildesheimer Börde. 5 Kilometer Stau, fast 1 Stunde mehr für euch. Und in der Gegenrichtung sind es 4 Kilometer Stau, 1/4 Stunde plus. Vorsicht Liegenbleiber auf der A27 Bremen Richtung Walsrode zwischen dem Bremer Kreuz und Achim Nord. Dann mehrere Plastikteile, also Vorsicht auf der A28 leer Richtung Oldenburg in Höhe Leer Ost. Und an der Elbfähre Glückstadt Wischhafen. Ab Wischhafen 1 Stunde Wartezeit, ab Glückstadt sind es 1,5 Stunden.
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0: Habt ihr entdeckt, auf der B74 steht einer. Bremer Förde Richtung Stade zwischen Hagenau und dem Abzweig nach Fredenbeck. Dann auf der B217 Hannover Richtung Hameln in Ronnenberg hinter der Tankstelle nach wie vor. Danke René und Isabella. Und wenn ihr auch noch einen Stau oder Blitzer gesehen habt, ruft gerne kostenlos an. 0800 529 und 4x5, da wo es geht. Eine gute Fahrt und steht ihr im Stau, dann durchhalten. Wir sind gerne bei euch.
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0: Hoffentlich nicht im Stau, sondern Richtung Feierabend unterwegs oder etwas länger Richtung Urlaub. Dann kann man seinen fahrbaren Untersatz schon mal sehr lieb gewinnen. Teilweise geht eure Autoliebe aber auch sehr kreative Wege. Darüber sprechen wir gleich. Moin!

0: FFN am Feierabend. Moin zusammen. Moin an Bertha, Horst oder einfach nur an eure alte Rostlaube mit eurem Auto. Ging es am Wochenende sicherdings auch quer durch Niedersachsen. Uns von FFN ist auch gefallen, dass ganz schön viele lustige Namen für ihre Autos haben. Wir haben auch mal bei uns im Team nachgefragt. Da sind kuriose Sachen bei rausgekommen.
1: Ja, mein Auto heißt Bella, weil es ist ja ein italienisches Cabrio. Und da muss das natürlich ein bisschen italienisch angehaucht sein.
2: Also ich fahre einen Mini und der fährt sich so schön wie ein Go-Kart. Und deswegen ist das Go-Kart.
3: Unser Auto heißt Carola, weil das Modell des Autos heißt so ähnlich.
4: Denn das Chad. Ich weiß aber nicht mehr warum.
2: Also mein Auto heißt der heizende Harry. Und zwar aus den einfachen Gründen, dass er 120 PS hat und eine Sitzheizung hat.
5: Also der letzte hieß Colonel Harty. Vielleicht kennt ihr den von Dschungel. Buch. Der war so ein bisschen größer und klobiger und dann hatte der aber das Kennzeichen, was ich fast so gelesen hat. Und der aktuelle heißt Mercer. Das hat aber so ein bisschen mit der Marke zu tun.
0: Wie nennt ihr eure Autos? Schickt uns eine Sprachnachricht über die FFN-App. Wir sind sehr gespannt. Euch jetzt eine gute Fahrt mit Harry oder wem auch immer.

jetzt die Luftgitarre wieder zurück in den Koffer legen. Gleich Taylor Swift mit ihrem neuen Song I Knew It, I Know You. Der ist ein bisschen ruhiger, da können wir alle ein bisschen entspannen. Und auch sie wird wahrscheinlich die letzten WM-Spiele schauen, so wie wir alle. Es spielen ja Frankreich, Spanien und dann nochmal England, Argentinien. Also wirklich krasse Mannschaften. Heute nochmal spielfrei, da können wir nochmal ganz entspannt ein bisschen zurückgucken und die WM bisher Revue passieren lassen. Ja, auch nochmal das deutsche Ausscheiden uns nochmal ganz genau anschauen. Malte sagt ja, das WM-Quartier könnte schuld sein, dass wir so früh raus sind und das auch nicht zum ersten Mal. Das hört ihr gleich.

0: Taylor Swift, neu bei FFN. Jetzt aber schnell zu den Flops der WM-Quartiere.
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2: The Graylin Estate wurde spöttisch auch das Spukschloss der Langeweile genannt. In der abgelegenen Unistadt Winston-Salem, da war auch nicht viel los. Einige Nationalspieler sollen aus lauter Verzweiflung sogar Verstecken gespielt haben.
3: Ich komme!
2: Der Kammerjäger musste übrigens auch kommen, wegen Kakerlaken im Hotel. Dabei war 2014 doch alles so wunderbar. Im tropischen Campo Bahia wurde der Grundstein zum Weltmeistertitel gelegt. Aber schon 4 Jahre später, 2018 in Russland, in Vatutinki, an einem Waldstück vor den Toren Moskaus gelegen, hat man sich so eine, ja, kasernenartige, spartanische Unterkunft gesucht. Jogi Löw hat es noch versucht zu retten und das mit dem Charme einer guten alten Sportschule beschrieben. Tja, die Nationalspieler fanden es nicht so schön. Folge war dann das erste historische Ausscheiden einer deutschen Mannschaft bei der WM in der Vorrunde überhaupt. In Katar 2022 hat man es dann wirklich hinbekommen, in einem Land, wo sich die ganze WM fast nur auf eine Stadt konzentriert hat, ganz weit abgeschieden in der Wüste zu wohnen, mehrere Autostunden weg. Und da war auch schon die Langeweile das große Problem, während sich die meisten anderen Teams in der Hauptstadt Doha abgelenkt haben. Wir merken uns also, wenn man die deutsche Nationalmannschaft lieber im Fußball als im Versteckenspielen verbessern will, sollte man bei der Wahl des Quartiers vielleicht noch genauer hinsehen. Hoffen wir in 4 Jahren.

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1: Ich bin Marc-Hendrik Hort. Einen schönen guten Tag. Der Mann, den die Polizei Hannover nach Schüssen in Großbuchholz mit Fotos gesucht hat, hat sich jetzt gestellt. Der 23-Jährige sitzt seit heute in Untersuchungshaft. Ihm wird versuchter Totschlag vorgeworfen. Anfang des Monats soll er in der Silberstraße auf ein Auto mit mehreren Insassen geschossen und einen 25-Jährigen schwer am Arm verletzt haben. Seit Freitag lief die Öffentlichkeitsfahndung. Die Hintergründe sind weiter unklar. In Hannover ist Grillen in öffentlichen Parks und Grünanlagen ab sofort tabu. Es ist einfach zu trocken.

0: andauernd zu heiß. Der Deutsche Wetterdienst meldet für heute und die nächsten Tage beim Grasland-Feuerindex die Stufe 4 von 5. Dann greift das Verbot automatisch. Der Ordnungsdienst kontrolliert das auch. Wer trotzdem den Grill anwirft, riskiert ein Bußgeld von 55 Euro. Auch im Kreis Peine bringt der trockene und heiße Sommer Verbote mit sich. Dort ist Rasensprengen seit dem Wochenende nur noch eingeschränkt erlaubt. Der Grundwasserspiegel ist sehr niedrig. Bei Temperaturen ab 24 Grad dürfen Rasen und Pflanzen in Gärten, Parks und Sportplätzen zwischen 14 und 19 Uhr nicht gegossen werden. Die Regel gilt bis Ende September. Ähnliche Einschränkungen gibt es auch in Hannover. Und in Lachendorf im Kreis Celle geht ein Schulbauprojekt für knapp 8 Millionen Euro an den Start. An der Oberschule entsteht eine neue Mensa. Damit wird dort Ganztagsbetreuung überhaupt erst richtig möglich. Geplant sind etwa 110 Mensa-Sitzplätze, dazu Kiosk und Bibliothek sowie neue Unterrichts- und Gruppenräume, unter anderem für Musik. Damit der Unterricht weiterläuft, zieht die Verwaltung vorübergehend in Container um.
1: Na, das Niedersachsenwetter macht alle Werkstätten ohne Klima und Wohnungen mit Dachschrägen wieder zur Sauna. Haltet durch bei aktuell 29 Grad in Kirchdorf am Rathaus. In Lohne am Heimathaus sind es 29 und in Wunsdorf am Marktplatz immer noch 30 Grad. Heute Nacht dann aber die Abkühlung, dann wieder runter unter 20 Grad. Da kann man schön die Fenster aufmachen. Der FFN 3-Tage-Trend bringt auch hier und da ein Sommergewitter. Ansonsten bleibt es bei viel Sonnentemperaturen um die 30 Grad.
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1: A1 Bremen Richtung Osnabrück zwischen Wildeshausen West und Dreieck Ahlhorner Heide. 5 Kilometer stockend. Hier gerade 15 Minuten mehr für euch. Dann haben wir Fahrzeugteile auf der A7 Hannover Richtung Hamburg zwischen Bad Fallingbostel und Dorfmark. Weiter auf der A7 Hannover Richtung Flensburg vor dem Elbtunnel. Klassiker. 6 Kilometer Stau. Hier eine halbe Stunde mehr aktuell. A7 Hannover Richtung Kassel zwischen dem Dreieck Hannover Süd und der Raststätte Hildesheimer Börde. 5 Kilometer Stau. Hier braucht ihr gerade 50 Minuten mehr. Vorsicht, Fahrzeugteile wieder. Auf der A31 diesmal liegen Richtung Meppen. In der Ausfahrt Geeste liegen die. Weiter auf der A31, leer Richtung Emden, gab es einen Unfall zwischen Emden Ost und Emden Wolthusen. Da bitte also vorsichtig fahren. Dann Elbfähre Glückstadt-Bischhafen. Ab Glückstadt eine Stunde Wartezeit. Das reduziert sich aber allerdings gerade.
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1: Habt ihr gesehen auf der B74 Bremer Förde Richtung Stade zwischen Hagenau und dem Abzweig nach Friedenbeck. Dann auf der B217 Hannover Richtung Hameln in Ronnenberg hinter der Tankstelle. Im Landkreis Rothenburg wird geblitzt Visselhövede Richtung Walsrode in Höhe Kettenburg. Und im Emsland blitzt es Niederlangen Richtung Glaten bei der Draststätte. Danke René, Isabella, Gillian und Niklas fürs Bescheid sagen. Und wenn ihr auch noch was seht, Stau oder Blitzer, ganz egal, ruft gerne kostenlos an. 0800 529 und 4x5 euch da, wo es geht, eine gute Fahrt.
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1: Ray Dalton. 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

0: FFN an eurem Feierabend, Montagabend, gedanklich vielleicht auch schon bei den nächsten Wochenenden. Da geht einiges in Richtung Mittelaltermärkte und Festivals. Eines der größten Festivals in Europa findet im Juli und August hier in Niedersachsen im Schlosspark Bückeburg statt. Alles über Ritterturniere und Gaukler lernt ihr da, ja oder jetzt, von Jan.
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2: Wir holen das Mittelalter-Feeling einfach zu uns nach Hause. Lektion 1, hau die Hauptsicherung raus. Schon haben wir eine Energieversorgung wie früher. Lektion 2, kleide dich angemessen. Es muss möglichst wenig atmungsaktiv sein und es muss kratzen. Also erst ein Wollhemd, dann ein Kettenhemd und darüber eine Lederjacke. Typische Mittelalter-Sommermode. Lektion 3, über einem kleinen Feuerchen auf dem Balkon lässt sich sicher irgendwas so leicht ankokeln und dann schmeckt das wie damals. Also Stockbrot oder ein Hamster, was man so gegessen hat. Und Lektion 4, passe nun auch deine Sprache an. Also wenn du sagen willst, boah, das ist ein mega netter Abend und das Essen schmeckt, Schatz, dann sagst du, mich dünkt, die laue Sommernacht gereicht mir zur Freude und die Speise

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5: Wir haben es 18 Uhr, 20% fürs Durchfahren. Christoph Knigge, das fordert Trump jetzt für die Straße von Hormuz.
6: Ja, der US-Präsident will die Meerenge sichern lassen und dafür abkassieren. Das US-Militär soll Schiffe schützen, die nicht in iranischen Häfen fahren.
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6: US-Präsident Trump hat angekündigt, die Straße von Hormuz wieder kontrollieren zu wollen und für sichere Durchfahrten auch Geld zu verlangen. FFN-Reporter Marc-André Kotz.
8: Wer genau was zahlen soll, hat Trump noch nicht gesagt. Zuvor haben Angriffe in der Region den Verkehr wieder fast gestoppt. Irans Revolutionsgarden melden die Meerenge als geschlossen, bis die USA sich zurückziehen. Trump hält dagegen, die Route bleibt offen. Auch jetzt schrieb er in seinem neuesten Post, die Straße von Hormuz sei offen und wird offen bleiben mit oder ohne Iran.
6: Der Iran hat neue Angriffe im Südwesten des Landes gemeldet. An der Grenze zum Irak wurden dabei 2 Menschen getötet und 3 weitere verletzt. Laut dem Vizegouverneur der betroffenen Provinz ereigneten sich die Angriffe kurz nach Mittag heute. Die Behörden machten die USA für die Luftangriffe verantwortlich. Eigentlich hatte das US-Militär seine jüngste Angriffswelle heute früh für beendet erklärt. Deutschland und andere internationale Geber haben knapp 900 Millionen Euro für den Wiederaufbau im Gazastreifen zugesagt. Das ist bei einem Treffen von 65 Staaten und Organisationen in Brüssel heute bekannt geworden. Mit dem Geld soll vor allem die Grundversorgung wieder anlaufen, zum Beispiel Wasser- und Sanitäranlagen. Die EU macht klar, weitere Unterstützung hängt auch an Reformen der palästinensischen Autonomiebehörde. Seit 1994 hat die EU nach eigenen Angaben fast 30 Milliarden Euro gezahlt. Und immer mehr Menschen in Deutschland leiden unter der Hitze. Rund jede und jeder Dritte sagt, dass er oder sie dadurch schon gesundheitliche Probleme gehabt hat. Das ist mehr als in den Jahren davor. Das zeigt eine neue Forsa-Umfrage im Auftrag der Krankenkasse DRK. Am häufigsten nennen die Betroffenen Müdigkeit und Abgeschlagenheit. Viele berichten auch von Schlafproblemen. Dazu kommen oft Kreislaufbeschwerden und Kopfschmerzen.
5: Wir schauen aufs Niedersachsen-Wetter und ich freue mich sehr, dass ich jetzt hier bei mir im Studio Unterstützung habe.
9: Na hallo.
5: Und zwar von Moderations-Azubi Moritz, mein Lieber. Ich grüße dich.
9: Ich grüße euch auch. Vielen Dank. Ich freue mich sehr darauf, auf den nächsten Stunden.
5: Wir freuen uns auf dich, mein Lieber.
9: Herrlich ist es draußen, das Wetter. Genießt den Weg zur Eisdiele oder das kühle Getränk auf der Terrasse. So ein paar Wolken sind auch schon im so nördlichen Niedersachsen unterwegs. Und stellenweise auch mal ein kurzes Gewitter. Meistens bleibt es aber trocken und auch angenehm mild. Bei aktuell 26 Grad in Oldenburg in der Bergstraße. 29 haben wir es in Herzberg am Schloss und ein bisschen frischer ist es mit 21 Grad auf Wangerooge am Westturm. Uns zur FFN-Drei-Tage-Trend. Ja, die Ventilatoren bei euch auf der Arbeit, die machen auch in den nächsten Tagen weiter einen Fulltime-Job. Morgen ist es wieder größtenteils sonnig und wir kratzen wieder an der 30-Grad-Marke. Zum Abend hin dann auch mal wieder so ein paar einzelne Gewitterschauer unterwegs. Und auch Mittwoch und Donnerstag bleibt es bei uns weiter hochsommerlich.
5: Als hätte er nie was anderes gemacht.
9: Vielen Dank.
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5: Wir legen los auf der A1 Bremen Richtung Osnabrück zwischen Wildeshausen West und dem Dreieck Ahlener Heide. 5 Kilometer stockend, plant da mal eine Viertelstunde mehr mit ein. A7 Hannover Richtung Flensburg. Vor dem Elbtunnel Stau auf 5 Kilometern, auch da eine Viertelstunde plus. Wir sind auf der A7 Hannover Richtung Kassel zwischen dem Dreieck Hannover Süd und der Raststätte Hildesheimer Börde. 5 Kilometer Stau, auch da 40 Minuten mehr mit einplanen. Achtung, es liegen Fahrzeugteile auf der A7 Kassel Richtung Hannover zwischen Echte und Seesenharz und an der Elbfähre Glückstadt. Wir schaffen ab Glückstadt aktuell 1 Stunde Wartezeit. Haltet durch, ihr Lieben.
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5: Wir sehen von euch auf der B74 Bremer Förde Richtung Stade zwischen Hagenah und dem Abzweig nach Fredenbeck. Dann auf der B217 Hannover Richtung Hameln in Ronnenberg hinter der Tanke. Außerdem wird es teuer, wenn ihr zu schnell seid. Im Kreis Rothenburg, Visselhövede Richtung Walsrode in Höhe Kettenburg und im Emsland Niederlangen Richtung Laten bei der Raststätte. Dankeschön, René, Isabella, Julian und Niklas. Und wenn ihr noch was seht, Staus, Blitzer, ähnliches, her damit, ruft durch. Es ist kostenlos für euch, 0800 529 und 4x5. Dankeschön und euch weiterhin eine gute und vor allem sichere Fahrt.
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5: Hallöchen zusammen, schön, dass ihr mit dabei seid. Ich hoffe, ihr seid alle fantastisch in die neue Woche reingestartet. Und falls es bei euch heute vielleicht auch so ein klassischer Montag war und vielleicht auch das ein oder andere Mal schiefgelaufen ist, dann können wir euch nur sagen, das große Glück steckt wirklich oft in den kleinsten Momenten.
9: Ja, da sagst du was. Und warum so ein vergessener 5-Euro-Schein in der Jackentasche den Tag retten kann und welche kleinen Alltagsfreuden uns diesen Sommer ein Lächeln ins Gesicht zaubern, das hört ihr gleich bei uns.
5: Moin!

0: Heaven. Schönen ersten Feierabend der Woche und wir hoffen, ihr hattet ein richtig schönes Wochenende und habt das schöne Sommerwetter im Freibad oder auch beim kleinen Fest im großen Garten genießen können, schön mit Picknick in Hannover.
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2: Und genau dieses positive Wochenendgefühl, das nehmen wir mit in die neue Woche und schauen jetzt in den Sommerferien jeden Tag mit euch auf das große Glück der kleinen Dinge, also auf die kleinen Alltagsmomente, die uns zum Lächeln bringen.
0: Absolut. Stellt euch vor, ihr holt einfach eure Jeansjacke aus dem Schrank raus und findet ganz ohne Erwartung einen alten 5- oder 10-Euro-Schein in eurer Tasche.
2: Ja.
0: Genau das ist das große Glück

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2: Moin in dieser Woche mit Malte. Die Sonne scheint, es sind Ferien, viele gehen ins Freibad und sonnen sich auch gerne. Eigentlich, aber wir hören es immer wieder, jeder Sonnenbrand ist gefährlich. Nur wie viel Bräune ist dann eigentlich okay? Wir fragen nach bei einer Hautärztin.
3: Und im WM-Klugschuss, da gucken wir mal auf das Achtelfinale Frankreich gegen Spanien. Das bringt nämlich eine kuriose Besonderheit mit sich. Und die Spur dieser Besonderheit führt zu uns nach Niedersachsen. Mehr hört ihr bei uns. Wir freuen uns auf euch.
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4: Ich bin Marc-André Kort, einen schönen guten Abend. Noch immer ist nicht klar, was genau auf die Beschäftigten des Wolfsburger Autobauers VW zukommen wird. Und die Sorgen sind dementsprechend groß, denn schon länger kursieren Gerüchte um ein schärferes Sparpaket. Medienberichten zufolge droht sogar 4 Werken in Deutschland die Schließung, unter anderem auch den Werken in Hannover und Emden. Aber FFN-Reporterin Carina Hohnholt, das ist für VW-Chef Oliver Blume offenbar nicht das Mittel der Wahl.
5: In einem konzerninternen Interview hat er gesagt, dass intelligente Lösungen immer besser sind als ein Werk zu schließen. Gleichzeitig hat er hier aber auch von Überkapazitäten gesprochen und indirekt gesagt, dass die Belegung der 4 Werke für die Zukunft noch nicht wettbewerbsgerecht ist. In dem Interview hat Blume nun erstmals auch eine Zahl ins Spiel gebracht. So könnten zu den bereits vereinbarten 50.000 Stellen in Deutschland noch mal bis zu 50.000 Stellen weltweit wegfallen, sofern der Kostenapparat bei VW nicht schrumpft. Denn die Gemeinkosten würden bei dem Wolfsburger Autobauer um 20% über dem Durchschnitt vergleichbarer Unternehmen liegen.
4: Okay, konkretere Inhalte zu dem neuen Sparpaket hat Blume jetzt aber noch nicht genannt. Mehrere Medien hatten vergangene Woche ja sogar von bis zu 120.000 Stellen weltweit gesprochen, die auf der Kippe stehen könnten.
5: Ja, und weil es noch immer keine offiziellen Zahlen von der Konzernspitze gibt, wirft der Betriebsrat ihr nun vor, nicht offen genug zu informieren. Auch ein Ultimatum hat Blume ignoriert. Bis Freitag sollte er gegenüber der Belegschaft Stellung beziehen. Weil das aber nicht passiert ist, soll es nach der Sommerpause nun eine Betriebsversammlung geben, bei der der VW-Chef Rede und Antwort stehen soll.
4: Es ist wieder richtiges Sommerwetter bei uns in Niedersachsen und jetzt mitten in der Ferienzeit herrscht am Badeseen und Freibädern natürlich Hochbetrieb. Wir sollten beim Schwimmen aber unbedingt gut auf uns und auch auf andere aufpassen, FFN-Reporterin Antonia Brandt. Das zeigen neue Zahlen der DLRG, aber auch ein Fall aus der Region Hannover.
6: Ja, im Hufeisensee in Isernhagen ist in der Nacht ein Schwimmer verschwunden. Über 100 Einsatzkräfte inklusive Taucher, aber auch Boote und sogar ein Hubschrauber haben stundenlang nach ihm gesucht. Gefunden wurde der Mann aber nicht. Die DLRG warnt eindringlich vor Leichtsinn im Wasser. Allein im Juni sind in Niedersachsen 8 Menschen ertrunken. Bundesweit waren es mindestens 99. So viele wie seit über 20 Jahren nicht mehr zu dieser Zeit. Und besonders Männer sollten ihre Kräfte nicht überschätzen und beim Baden vorsichtig sein. Denn über 90% der Badetoten im Juni waren männlich.
4: Durch das heiße Wetter kommt es jetzt auch immer wieder zu Bränden bei uns in Niedersachsen. So ist zum Beispiel im Landkreis Northeim eine Ballenpresse bei der Heuernte in Brand geraten. Und im Landkreis Diepholz kämpfen die Feuerwehren seit Samstag gegen den Moorbrand. Häufig werden solche Feuer direkt durch Landwirte oder auch Spaziergänger entdeckt und dann auch gemeldet. Aber FFN Niedersachsen-Reporter Nils Becker, die Feuerwehr der Gemeinde Dödling im Kreis Oldenburg hat jetzt einen außergewöhnlichen Anruf aus der Luft bekommen.
7: Ja, denn Fallschirmspringer aus Ganderkesee haben dort einen Brand entdeckt. Die waren gerade mit einem kleinen Flugzeug unterwegs, als sie von weit oben das Feuer gesehen haben. Durch die perfekte Sicht haben die Extremsportler den Einsatzkräften viele wichtige Informationen geben können und als die Feuerwehr beim Einsatzort ankam, stand eine Ballenpresse komplett in Flammen. Diese waren bereits auf ein Stoppelfeld übergegangen und drohten unter anderem auf einen benachbarten Bauernhof überzugreifen. Der Brand konnte zum Glück schnell gelöscht und somit Schlimmeres verhindert werden und laut einem Sprecher der Kreisfeuerwehr Oldenburg wird dieses Szenario tatsächlich

0: häufig trainiert, da Stoppelfelder bei warmen Temperaturen sehr anfällig für Brände sind.
1: Über ein Jahr ist es her, dass ein Polizist den 21-jährigen Lorenz in der Oldenburger Innenstadt erschossen haben soll. Der Fall hatte bundesweit für Aufsehen gesorgt und eine Debatte über Polizeigewalt und Rassismus ausgelöst. Jetzt steht fest, dass sich der Polizist bald vor Gericht verantworten muss. Damit startet heute der Nachrichtenüberblick von FFN Niedersachsen-Reporter Nikita Makarov.
2: Das Landgericht Oldenburg hat die Anklage wegen fahrlässiger Tötung zugelassen. Nach einer ersten Bewertung geht das Gericht davon aus, dass der Polizist irrtümlich glaubte, sich in einer Notwehrlage zu befinden. Er ging wohl davon aus, dass Lorenz ihn mit einem Messer angreifen wollte. Allerdings soll er laut den Ermittlern das Messer nicht benutzt haben. Der Gifhorner AfD-Politiker Stefan Marciszewski-Drewes wurde heute von seiner Partei aus der Landtagsfraktion ausgeschlossen. Im Vorfeld gab es zwischen dem Politiker und seiner Partei Spannungen. Ende April hat er in einem Interview dem Landesverband mangelnde innerparteiliche Demokratie vorgeworfen. Im Februar hat er einen Brandbrief gegen die niedersächsische Parteiführung unterzeichnet. Und in Ewern bei Sehnde in der Region Hannover hat die Feuerwehr einen kleinen Storch gerettet. Der Vogel ist am Wochenende in eine Grube gefallen, die mit Dornbüschen zugewachsen war und ist alleine nicht mehr rausgekommen. Die Feuerwehr hat ihn befreit und mit Hilfe einer Drehleiter zurück ins Nest gesetzt. Denn fliegen kann der Jungvogel noch nicht. Kurz danach haben sich die Storcheneltern auch schon wieder um ihn gekümmert.
1: Danke dir, Nikita. Ja, und mit dieser schönen Meldung beenden wir das Magazin dann auch für heute, denn das war schon wieder der Tag in Niedersachsen. Das FFN-Regionalmagazin gibt's immer abends um 19:30 und um 20:30 und überall da, wo es Podcasts gibt.
3: Und der gute Moritz hat es für euch, das Niedersachsenwetter.
4: Ja, und vielleicht sitzt er gerade noch mit ein paar Freunden auf dem Balkon und spielt ein paar Spiele. Das Niedersachsenwetter lädt definitiv dazu ein. Nur im Nordosten gibt es schon vereinzelte Gewitter, die sich dann auch im Laufe des Abends über ganz Niedersachsen ausbreiten. Da verwandt auch der Deutsche Wetterdienst. Angenehm mild ist es aber noch. Bei 25 Grad in Papenburg an der Meierwerft, 26 haben wir es in Großburg-Wedel am Rathaus und 26 auch in Königslutter am Kaiserdom. Und der FFN-3-Tage-Trends, ja, morgen kriegen wir wieder ganz viel Sonne und bis zu 30 Grad. Nur vereinzelt kracht es mal kurz, vor allem bei euch im Süden. Um Mittwoch und Donnerstag, ja, die Badesachen am besten schon direkt mit zur Arbeit nehmen. Bleibt sommerlich bei uns.
5: Wunderbar.
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8: A7 Hannover Richtung Kassel. Zwischen dem Dreieck Hannover Süd und der Raststätte Hildesheimer Börde 3 Kilometer Stau nach einem Unfall. Plant da mal eine Viertelstunde mehr mit ein. Und an der Elbfähre Glückstadt für Schafen ab Glückstadt eine Stunde Wartezeit.
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8: Gesehen von euch auf der B74 Bremer Förde Richtung Stade zwischen Hagenau und dem Abzweig nach Fredenbeck. Außerdem blitzt es auf der B217 Hannover Richtung Hameln in Ronnenberg hinter der Tankstelle. Im Kreis Rothenburg Visselhövede Richtung Walsrode in Höhe Kettenburg und im Emsland Niederlang Richtung Laten bei der Raststätte. Dankeschön, René, Isabella, Julian und Niklas. Und wenn ihr sagt, Mensch, da fehlt aber noch ein bisschen was auf eurer Liste, dann ergänzt gerne. Bimmelt durch, die Nummer ist selbstverständlich kostenlos für euch. 0800 529 und 4x5. Dankeschön und euch weiterhin eine gute und sichere Fahrt durch den Montag Feierabend mit uns natürlich. Mit FFN, Moritz und Kai sind hier. Hi!

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0: Coldplay und Avicii, hier ist Sky Full of Stars hier bei FFN. Das ist mehr Musik und mehr Abwechslung bekommt ihr gleich schon von Roburn. Fairly Happy, richtig tolle Nummer, gibt's in wenigen Augenblicken hier.
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0: Vielen Obdachlosen fehlt es jetzt an passender Sommerkleidung. Genau deswegen bittet die Diakonie dringend um Spenden, sagt Marcel Mohr Kreideweiß von der Kleiderkammer in Hannover.
2: Wir brauchen speziell für Männer und für Frauen, bevorzugt Männer, Strümpfe, Unterhosen, T-Shirts, Jeans, kurze Hosen, lange Hosen, Hemden, leichte Sommerjacken, Regenjacken, damit man den Klienten und Klientinnen ein angenehmes Leben auf der Straße ermöglichen kann, damit sie was zum Anziehen haben, genau.
3: Am besten frisch gewaschen, ohne Löcher und möglichst auch zeitgemäß, sagt der Experte.
2: Wir müssen leider manchmal ablehnen, wenn Leute anrufen, meine Mutter ist gestorben, 96, also ich möchte nicht pietätlos klingen, aber das ist dann, sowas können wir nicht gebrauchen. Ich würde mal sagen, unsere Klienten sind von 20 bis 50.
0: Ebenso auf der Wunschliste stehen kleine Reisegrößen von Zahnpasta, Duschgel und Shampoo, aber auch Zahnbürsten, Kämme und Bürsten. Bereits seit 6 Jahren kümmert sich Marcel Mohr Kreideweiß um Obdachlose.
2: Ja, es gibt genug Leute, die weggucken und die das gar nicht mitkriegen, dieses ganze Elend, dieses ganze Leid. Gerade in dieser Zeit heute, wo alles so schnell und alles immer unpersönlicher wird, fühle ich mich doch ziemlich froh und ziemlich glücklich, dass ich meinen Beitrag dazu leisten kann. Ich fühle mich gut dabei.
3: Die Kleiderkammer der Diakonie in Hannover sucht Sommerkleidung, vor allem für Männer, ebenso dringend aber auch Hygieneartikel für Frauen. Und auch Regenschirme als Sonnenschutz werden gebraucht.
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4: 19 Uhr und kaum ein Fall hat in Niedersachsen letztes Jahr für so viel Aufregung gesorgt wie der um die tödlichen Schüsse auf Lorenz aus Oldenburg. Christoph Knigge, und da gab es heute neue Entwicklungen.
5: Ja, viele Fragen sind noch offen. Nun gibt's Hoffnung auf Antworten, denn jetzt ist klar, der Polizist, der ihn angeschossen haben soll, der muss sich bald vor Gericht verantworten.
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5: Nach den tödlichen Schüssen auf den 21-jährigen Lorenz in der Oldenburger Fußgängerzone steht nun bald ein Prozess an. FFN Niedersachsen-Reporterin Antonia Brandt. Das Landgericht Oldenburg hat die Anklage wegen fahrlässiger Tötung zugelassen.
6: Der 28 Jahre alte Beamte soll den jungen Schwarzen letztes Jahr in der Nacht zu Ostersonntag von hinten mit seiner Dienstwaffe getroffen haben. Lorenz wurde laut Ermittlungen mindestens 3-mal getroffen und starb später im Krankenhaus. Der Fall hatte bundesweit Proteste gegen Polizeigewalt und Rassismus ausgelöst. Das Landgericht geht vorerst davon aus, dass der Beamte irrtümlich geglaubt hat, aus Notwehr zu handeln. Nach Angaben der Staatsanwaltschaft wollte Lorenz fliehen und setzte Reizgas ein.
5: Kurz nach 9 US-Angriffen auf den Iran hat US-Präsident Trump die Wiederaufnahme der Seeblockade angekündigt. Und zwar gegen Schiffe, die iranische Häfen ansteuern und von diesen abfahren. Allen anderen Ländern soll ein fairer und offener Zugang zur Straße von Hormuz möglich sein, teilte Trump auf seiner Plattform Truth Social mit. Zugleich kündigte er an, dass die USA für die sichere Durchfahrt der Meerenge aus Fairnessgründen Einnahmen in Höhe von 20% des Frachtwertes für sich beanspruchen. Immer mehr Verbraucherinnen und Verbraucher beschweren sich über verbotene Werbeanrufe. Wie die Bundesnetzagentur auf Anfrage mitteilte, gingen bei ihr im ersten Halbjahr rund 21.550 Beschwerden wegen unerlaubter Telefonwerbung ein. Das sind 13% mehr als im Vorjahreszeitraum. In den ganzen Jahren 2024 und 2025 waren die Beschwerden um 6 bzw. 8% gestiegen. Und am Hauptbahnhof Hannover hat ein Drogendealer Polizisten, Sicherheitsleute und Mitarbeitende vom Ordnungsamt angesprochen, obwohl alle in Uniform unterwegs waren. Der Mann hat einer Streife Steine und Tabletten angeboten. Dahinter steckten laut Bundespolizei Crack und ein verschreibungspflichtiges Beruhigungsmittel. Er stand wohl unter Kokaineinfluss. In seinen Taschen fanden die Beamten weitere Drogen. Nach einer Nacht im Gewahrsam hat das Amtsgericht ihm im Schnellverfahren zu 70 Tagessätzen verurteilt. Das Urteil ist auch rechtskräftig.
7: Auf der Hunderunde vielleicht besser nochmal einen Regenschirm mitnehmen. Das Niedersachsenwetter wird im Laufe des Abends immer wechselhafter. Vereinzelt sind auch ein paar kurze Gewitterschauer unterwegs. Dazu immer noch angenehm warm aber gerade. 26 Grad haben wir es in Wolfsburg am Allerpark, 25 in Sachsenhagen an der Kanalbrücke und 24 haben wir es noch in Horneburg am Handwerksmuseum. Und der FFN 3 Tage Trends, na das Eis, das schmeckt in den nächsten Tagen doch doppelt so gut. Morgen wieder ganz viel Sonne und wieder bis zu 30 Grad. Nur vereinzelt kann es auch morgen abends wieder ein bisschen gewittern. Und auch Mittwoch und Donnerstag bleibt es bei uns wieder schön sommerlich bei um die 30 Grad.
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4: Vorsicht, eine Ölspur auf der A7. Kassel Richtung Hannover zwischen Echte und Seesenharz. Dann Achtung, ein Liegenbleiber auf der A26. Hamburg-Stade zwischen York und Horneburg. Noch ein Liegenbleiber, diesmal auf der A29. Wilhelmshaven Richtung Oldenburg zwischen Oldenburg-Umstede und Oldenburg-Hafen. Dann Achtung, Personen sind unterwegs auf der B408. Rüttenbrock-Haaren zwischen der Weserwehrstraße in Haaren und Hameln. Und an der Elbfähre Glückstadt-Wischhafen ab Glückstadt. Eine Stunde Wartezeit. Haltet durch.
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4: Gesehen von euch auf der B74 Bremerförde Richtung Stade zwischen Hagenau und dem Abzweig nach Fredenbeck. Dann B217 Hannover-Hameln in Ronnenberg hinter der Tanke. Im Kreis Rothenburg, Visselhöfede Richtung Walsrode in Höhe Kettenburg und im Emsland Niederlangen Richtung Laten bei der Raststätte. Dankeschön, René, Isabella, Julian und Niklas. Wenn ihr noch was habt, ruft jederzeit gerne durch. Kostenlos natürlich wie immer 0800 529 und 4x5. Dankeschön und euch weiterhin eine gute und sichere Fahrt.
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4: Sommerzeit ist auch immer Konzertzeit und der Pop-Titan, der kommt zu uns nach Niedersachsen. Und zwar Mitte August steht Dieter Bohlen live beim großen Sommer-Open Air in Nordhorn auf der Bühne.
7: Ja, viele lieben ihn ja für seine wirklich absolut gnadenlosen Sprüche.
4: Ja.
7: Welcher Spruch aus all den Jahren eigentlich Dieters persönlicher Lieblingsspruch ist, das verrät er uns gleich hier bei FFN.

0: ist er, euer Montagfeierabend hier bei FFM mit Michael Zambello und Maniac. Kult 80er für mehr Musik und mehr Abwechslung bekommt ihr gleich von Feiern und Dalton. Versprich mir, richtig, richtig schöne Nummer ist neu hier bei uns. Gibt's in wenigen Augenblicken für euch. Der Pop-Titan kommt nach Niedersachsen.
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2: Ne? Ja, so kennen wir ihn, Dieter Bohlen, ne? Mhm. Am 15. August kommt er zum großen Sommer-Open-Air nach Nordhorn und er hat ja schon echt viele krasse Sprüche rausgehauen, ne?
0: Absolut.
2: Uns hat er mal erzählt, welcher sein Lieblingsspruch war.
3: Ich glaube, der lustigste Spruch war damals, was ist der Unterschied zwischen dir und Eimer Scheiße? Der Eimer, ich meine, ich hoffe, die haben das damals mit lustig aufgefasst, weil es ist natürlich schon ein bisschen krass. Ja?
0: Ja, war jetzt schon auch ein derber Spruch, muss man an der Stelle ganz, ganz klar sagen. 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Für alle Infos klickt ffn.de und macht euch jetzt noch einen richtig schönen Montagabend mit uns.

0: Ich bin Marc-André Kort. Einen schönen guten Abend. Noch immer ist nicht klar, was genau auf die Beschäftigten des Wolfsburger Autobauers VW zukommen wird. Und die Sorgen sind dementsprechend groß, denn schon länger kursieren Gerüchte um ein schärferes Sparpaket. Medienberichten zufolge droht sogar 4 Werken in Deutschland die Schließung, unter anderem auch den Werken in Hannover und Emden. Aber FFN-Reporterin Carina Hohnholt, das ist für VW-Chef Oliver Blume offenbar nicht das Mittel der Wahl.
1: In einem konzerninternen Interview hat er gesagt, dass intelligente Lösungen immer besser sind als ein Werk zu schließen. Gleichzeitig hat er hier aber auch von Überkapazitäten gesprochen und indirekt gesagt, dass die Belegung der 4 Werke für die Zukunft noch nicht wettbewerbsgerecht ist. In dem Interview hat Blume nun erstmals auch eine Zahl ins Spiel gebracht. So könnten zu den bereits vereinbarten 50.000 Stellen in Deutschland noch mal bis zu 50.000 Stellen weltweit wegfallen, sofern der Kostenapparat bei VW nicht schrumpft. Denn die Gemeinkosten würden bei dem Wolfsburger Autobauer um 20% über dem Durchschnitt vergleichbarer Unternehmen liegen.
0: Okay, konkretere Inhalte zu dem neuen Sparpaket hat Blume jetzt aber noch nicht genannt. Mehrere Medien hatten vergangene Woche ja sogar von bis zu 120.000 Stellen weltweit gesprochen, die auf der Kippe stehen könnten.
1: Ja, und weil es noch immer keine offiziellen Zahlen von der Konzernspitze gibt, wirft der Betriebsrat ihr nun vor, nicht offen genug zu informieren. Auch ein Ultimatum hat Blume ignoriert. Bis Freitag sollte er gegenüber der Belegschaft Stellung beziehen. Weil das aber nicht passiert ist, soll es nach der Sommerpause nun eine Betriebsversammlung geben, bei der der VW-Chef Rede und Antwort stehen soll.
0: Es ist wieder richtiges Sommerwetter bei uns in Niedersachsen und jetzt mitten in der Ferienzeit herrscht am Badeseen und Freibädern natürlich Hochbetrieb. Wir sollten beim Schwimmen aber unbedingt gut auf uns und auch auf andere aufpassen, FFN-Reporterin Antonia Brandt. Das zeigen neue Zahlen der DLRG, aber auch ein Fall aus der Region Hannover.
2: Ja, im Hufeisensee in Isernhagen ist in der Nacht ein Schwimmer verschwunden. Über 100 Einsatzkräfte inklusive Taucher, aber auch Boote und sogar ein Hubschrauber haben stundenlang nach ihm gesucht. Gefunden wurde der Mann aber nicht. Die DLRG warnt eindringlich vor Leichtsinn im Wasser. Allein im Juni sind in Niedersachsen 8 Menschen ertrunken. Bundesweit waren es mindestens 99. So viele wie seit über 20 Jahren nicht mehr zu dieser Zeit. Und besonders Männer sollten ihre Kräfte nicht überschätzen und beim Baden vorsichtig sein. Denn über 90% der Badetoten im Juni waren männlich.
0: Durch das heiße Wetter kommt es jetzt auch immer wieder zu Bränden bei uns in Niedersachsen. So ist zum Beispiel im Landkreis Nordheim eine Ballenpresse bei der Heuernte in Brand geraten. Und im Landkreis Diepholz kämpfen die Feuerwehren seit Samstag gegen den Moorbrand. Häufig werden solche Feuer direkt durch Landwirte oder auch Spaziergänger entdeckt und dann auch gemeldet. Aber FFN Niedersachsen-Reporter Nils Becker, die Feuerwehr der Gemeinde Dötling im Kreis Oldenburg hat jetzt einen außergewöhnlichen Anruf aus der Luft bekommen.
3: Ja, denn Fallschirmspringer aus Ganderkesee haben dort einen Brand entdeckt. Die waren

0: gerade mit einem Kleinflugzeug unterwegs, als sie von weit oben das Feuer gesehen haben. Durch die perfekte Sicht haben die Extremsportler den Einsatzkräften viele wichtige Informationen geben können und als die Feuerwehr beim Einsatzort ankam, stand eine Ballenpresse komplett in Flammen. Diese waren bereits auf ein Stoppelfeld übergegangen und drohten unter anderem auf einen benachbarten Bauernhof überzugreifen. Der Brand konnte zum Glück schnell gelöscht und somit Schlimmeres verhindert werden und laut einem Sprecher der Kreisfeuerwehr Oldenburg wird dieses Szenario tatsächlich häufig trainiert, da Stoppelfelder bei warmen Temperaturen sehr anfällig für Brände sind.
1: Über ein Jahr ist es her, dass ein Polizist den 21-jährigen Lorenz in der Oldenburger Innenstadt erschossen haben soll. Der Fall hatte bundesweit für Aufsehen gesorgt und eine Debatte über Polizeigewalt und Rassismus ausgelöst. Jetzt steht fest, dass sich der Polizist bald vor Gericht verantworten muss. Damit startet heute der Nachrichtenüberblick von FFN Niedersachsen-Reporter Nikita Makarow.
2: Das Landgericht Oldenburg hat die Anklage wegen fahrlässiger Tötung zugelassen. Nach einer ersten Bewertung geht das Gericht davon aus, dass der Polizist irrtümlich glaubte, sich in einer Notwehrlage zu befinden. Er ging wohl davon aus, dass Lorenz ihn mit einem Messer angreifen wollte. Allerdings soll er laut den Ermittlern das Messer nicht benutzt haben. Der Gifhorner AfD-Politiker Stefan Marciszewski-Drewes wurde heute von seiner Partei aus der Landtagsfraktion ausgeschlossen. Im Vorfeld gab es zwischen dem Politiker und seiner Partei Spannungen. Ende April hat er in einem Interview dem Landesverband mangelnde innerparteiliche Demokratie vorgeworfen. Im Februar hat er einen Brandbrief gegen die niedersächsische Parteiführung unterzeichnet. Und in Ewern bei Sehnde in der Region Hannover hat die Feuerwehr einen kleinen Storch gerettet. Der Vogel ist am Wochenende in eine Grube gefallen, die mit Dornbüschen zugewachsen war und ist alleine nicht mehr rausgekommen. Die Feuerwehr hat ihn befreit und mit Hilfe einer Drehleiter zurück ins Nest gesetzt. Denn fliegen kann der Jungvogel noch nicht. Kurz danach haben sich die Storcheneltern auch schon wieder um ihn gekümmert.
1: Danke dir, Nikita. Ja, und mit dieser schönen Meldung beenden wir das Magazin dann auch für heute. Denn das war schon wieder der Tag in Niedersachsen. Das FFN-Regionalmagazin gibt's immer abends um 7:30 und 8:30 und überall da, wo es Podcasts gibt.
3: Ja, falls ihr nochmal raus müsst, dann nehmt am besten eine Regenjacke mit. Kann immer mal wieder auch kräftige Gewitter geben im Niedersachsen-Wetter. Gerade werdet ihr zum Beispiel zwischen Bremen und Hannover ordentlich nass. Da, wo es trocken ist, ist es noch ziemlich mild. Bei 26 Grad gerade in Oldenburg in der Bergstraße. 27 Grad haben wir es in Herzberg am Schloss. Und ein bisschen frischer sind es mit 21 Grad auf Wangerooge am Westturm. Und der FFN 3 Tage Trend. Ja, die Ventilatoren bei euch auf der Arbeit, die machen auch in den nächsten Tagen weiter einen Fulltime-Job. Morgen ist es wieder größtenteils sonnig und wir kratzen wieder an der 30 Grad. Marke. Zum Abend hin und auch morgen mal wieder einzelne Gewitterschauer. Und auch Mittwoch und Donnerstag bleibt es bei uns weiter hochsommerlich.
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6: Vorsicht, eine Ölspur auf der A7 Kassel Richtung Hannover zwischen Echt und Sesenhardt. Dann Achtung, Liegenbleibe auf der A26 Hamburg-Stade zwischen York und Horneburg. Vorsicht, ein Fahrradfahrer ist unterwegs auf der A27 Bremen Richtung Bremerhaven zwischen Bremen-Hornlehe und Bremen-Überseestadt. Dann haben wir eine ungesicherte Unfallstelle in Bremen auf der A270 zwischen der Einfahrt Bremen-Fegesack-Mitte und Bremen-Lobbendorf. Und an der Elbfähre Glückstadt-Wischhafen ab Glückstadt eine Stunde Wartezeit.
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6: B74, Bremerförde Richtung Stade, zwischen Hagenau und dem Abzweig nach Friedenbeck. Dann B217, Hannover Richtung Hameln in Ronnenberg hinter der Tanke. Im Kreis Rothenburg, Visselhöfede Richtung Walsrode in Höhe Kettenburg. Und im Emsland, Niederlange Richtung Laten bei der Raststätte. Danke René, Isabella, Julian und Niklas fürs Bescheidgeben. Wenn ihr noch was seht, Staus, Blitzer, ähnliches, ruft durch, kostenlos. 0800 529 und 4x5. Wir sagen Danke und wünschen euch weiterhin eine gute und sichere Fahrt durch den Montagabend. Und wenn ich sage wir, dann meine ich Moritz und meine Wenigkeit. Kai hier, hallo.
3: Hallo.
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0: Abend. Schön, dass ihr mit dabei seid. Und vielleicht habt ihr heute im Büro auch so ein paar traurige Gesichter gesehen. Für viele ist es der erste Arbeitstag nach dem Urlaub und der fällt natürlich oft schwer. Zum Glück gibt es da aber so ein paar Tricks für den Wiedereinstieg.
1: Ja, bei den vielen ungelesenen Mails hilft ein einfaches System. Kurz überfliegen, Unwichtiges löschen, Dringendes direkt erledigen und den Rest mit Prioritäten auf die To-Do-Liste setzen.
0: Ja, genau. Oder man lässt die Abwesenheitsnotiz einfach noch ein bisschen länger drin. Ne? Kann man das Urlaubsgefühl eigentlich auch so ein bisschen noch verlängern?
1: Ja, so ein bisschen schon. Ne? Oder man hängt einfach Fotos auf, Lieblingsmusik aus dem Album hören, Gerichte nachkochen oder auch eben Düfte mitnehmen, die man aus dem Urlaub kennt. All das holt das Urlaubsfeeling zurück.
0: Kokos zum Beispiel. So. Immer gut, ne? Kommt gut rein wieder in den Arbeitsalltag mit
1: FF.

0: 20 Uhr ist es. Ab in den Urlaub heißt es in diesen Tagen für einige von euch. Christoph Knigge und viele werden natürlich auch fliegen. Ne?
1: Ja, und da hoffen wir natürlich, dass alles klappt und alle sicher und pünktlich ans Ziel kommen. Sollte doch mal was schief gehen, da gibt es ja ganz klare Regeln und die ändern sich nun.
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1: Fluggesellschaften müssen ihre Gäste künftig bei Problemen schnell informieren, Entschädigungen innerhalb einer Frist auszahlen und dürfen manche Extragebühren nicht mehr erheben. FFN-Reporterin Antonia Brandt. Voraussichtlich ab Mitte nächsten Jahres gelten in der EU dann die neuen Fluggastrechte.
3: Fluganbieter müssen künftig immer den Preis mit Handgepäck anzeigen. Das soll den Preisvergleich erleichtern. Kinder unter 14 Jahren dürfen im Flugzeug neben ihren Eltern sitzen, ohne dass Geld für die Sitzplatzreservierung fällig wird. Das gilt auch für Schwangere sowie Menschen mit Mobilität. Einschränkungen und deren jeweilige Begleitung. Fluggesellschaften müssen zudem künftig Schreibfehler im Namen auf Tickets kostenlos korrigieren.
1: Nach den tödlichen Schüssen auf den 21-jährigen Lorenz in Oldenburg hat das Landgericht die Anklage gegen einen Polizisten zugelassen. Der 28-jährige Beamte muss sich wegen fahrlässiger Tötung verantworten. Laut Ermittlungen hat er Lorenz letztes Jahr in der Nacht zum Ostersonntag von hinten erschossen. Der junge Schwarze ist dabei mindestens dreimal getroffen worden. Er ist später im Krankenhaus gestorben. Ein Termin für den Prozess steht noch nicht fest. 20% fürs Durchfahren, das fordert US-Präsident Trump jetzt für die Straße von Hormuz. Er will die Meerenge sichern lassen und dafür abkassieren. FFN-Reporter Marc-André Kurt. Das US-Militär soll Schiffe schützen, die nicht in iranische Häfen fahren.
4: Wer genau was zahlen soll, hat Trump noch nicht gesagt. Zuvor haben Angriffe in der Region den Verkehr wieder fast gestoppt. Irans Revolutionsgarden melden die Meerenge als geschlossen, bis die USA sich zurückziehen. Trump hält dagegen, die Route bleibt offen. Auch jetzt schrieb er in seinem neuesten Post, die Straße von Hormuz sei offen und wird offen bleiben mit oder ohne Iran.
1: Und Hitze macht viele krank. Dazu gibt es eine neue Forsa-Studie. In Auftrag gegeben hat sie die Krankenkasse DAK. Ergebnis, jede und jeder Dritte meldet Beschwerden durch Hitze. FFN-Reporterin Lisa Schumacher, das mehr als in den Jahren zuvor.
5: 5% der Befragten haben demnach wegen Hitzebeschwerden einen Arzt aufgesucht. 3/4 halten den Hitzeschutz für nicht ausreichend. Vor allem bei denjenigen, die schwere körperliche Arbeit leisten, etwa im Handwerk, beim Bau oder in der Produktion, aber auch in der Pflege.
6: Das Niedersachsenwetter ist gerade ein bisschen zweigeteilt. Im Süden ist es noch richtig schön sonnig. Nördlich von Hannover ziehen schon die ersten Wärmegewitter durch. Ist insgesamt auch noch ziemlich warm da draußen. 24 Grad haben wir es in Papenburg an der Meierwerft. 26 haben wir es in Großburg-Wedel am Rathaus. Und nochmal 26 messen wir in Königslutter am Kaiserdom. Und der FFN-3-Tage-Trend. Morgen kriegen wir wieder ganz viel Sonne und bis zu 30 Grad. Ja, nur vereinzelt kracht es mal kurz, vor allem bei euch im Süden diesmal. Mittwoch und Donnerstag dann die Badesachen am besten schon direkt mit zur Arbeit nehmen. Bleibt sommerlich bei uns.
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0: Wir starten auf der A1 Bremen Richtung Osnabrück. Und zwar ist die zwischen Wildeshausen West und der Ahlhorner Heide wegen einer Nachtbaustelle bis morgen früh um 6 gesperrt. Dann Vorsicht, ein Stein liegt auf der A2 Hannover-Dortmund zwischen Hannover-Lahe und Hannover-Bodfeld. Vorsicht, Fahrzeugteile auf der A7 Kassel-Hannover zwischen Laatzen und der Raststätte Hannover-Wülferode-Ost. Dann Vorsicht, ein Liegenbleiber auf der A26 Hamburg-Stade zwischen York und Horneburg. Dann ein Fahrradfahrer auf der A27 Bremen Richtung Bremerhaven zwischen Bremen-Hornlehe und Bremen-Überseestadt. Und Achtung, eine ungesicherte Unfallstelle in Bremen auf der A270 zwischen der Einfahrt Bremen-Fegesack-Mitte und Bremen-Loppendorf.
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0: B74 Bremer-Förde Richtung Stade zwischen Hagenau und dem Abzweig nach Fredenbeck. Dann B217 Hannover Richtung Hameln in Ronnenberg hinter der Tanke und im Emsland Niederlangen zwischen Laaten bei der Raststätte. Danke René, Isabella und Niklas. Wenn ihr noch was habt, ruft jederzeit gerne durch, kostenlos. 0800 529 und 4 mal die 5. Merci und euch allen eine gute und sichere Fahrt.
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6: Wir lieben es, wenn wir in Songs etwas ganz anderes hören, als das, was da eigentlich gesungen wird.
0: Absolut, denn sonst gäbe es unsere fantastische Kategorie Die Oma fiel ins Klo Songs nicht und das wäre wirklich mehr als nur dramatisch. Und bei welchem eigentlich französischen Song auf einmal ganz deutlich deutsch gesungen wird, das hört ihr gleich. Schönen Abend euch. Mehr Musik.

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1: Hier bei FFN an eurem Montagabend. Schön, dass ihr mit dabei seid.
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3: 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Heute geht es um den großartigen Song von Desireless, Voyage, Voyage. Voyage,
4: Voyage. Großartige Nummer, wirklich.
3: Oh,
4: Sommerfeeling geht kaum und Daniel aus Adendorf im Kreis Lüneburg, der versteht ganz am Anfang immer, oh du südlicher Balkon. Direkt die ersten Worte im Song, hört mal gut rein jetzt.
5: Oh der südliche Balkon.
4: Ja, ja, wirklich.
3: Ja, ja. Oh der südlicher Balkon. Witzig, ey, den hätten wir diese Woche alle gern, glaube ich, ne? Wir hören nochmal.
5: Oh der südliche Balkon.
4: Ja, sehr gut, Daniel. Also ich glaube, da werden wir jetzt alle nur noch dran denken an diesen südlichen Balkon, wenn ja. wir den Song hören. Schickt uns gerne auch euren Oma viel ins Klo-Song, klickt ffn.de, da gibt's auch alle bisherigen nochmal zum Anhören.

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0: So, sie loben vor allem die schönen Rahmenbedingungen. Das neue Schutz- und Fürsorgekonzept hat laut Stadt auch funktioniert. Dieses Jahr gab es einen Rückzugsraum für Menschen, die Hilfe gesucht haben oder zum Beispiel von sexueller Belästigung betroffen gewesen sind. Auch das Deutsche Rote Kreuz zieht Bilanz. Über die 10 Tage hinweg mussten 26 Menschen ins Krankenhaus gebracht werden. Davon waren 4 ein Noteinsatz.
1: Ja, zusätzlich zur Sonnenbrille heute Abend vielleicht nochmal die Regenjacke mitnehmen. Das Niedersachsenwetter ist vor allem in der Mitte gerade ziemlich nass. Ab und an ist auch mal ein kräftiges Gewitter mit dabei. Und warm ist es noch, bei aktuell 25 Grad in Wolfsburg am Allerpark. 25 haben wir es auch in Sachsenhagen an der Kanalbrücke und 23 in Horneburg am Handwerksmuseum. Und der FFN 3 Tage Trends. Ja, die Gewitter, die verziehen sich dann im Laufe der Nacht. Und wir starten morgen wieder mit ganz viel Sonne und wieder bis zu 30 Grad. Am Abend kommen die Gewitter dann vereinzelt wieder zurück. Mittwoch und Donnerstag weiter schön sommerlich bei um die 30 Grad.
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4: Die A1 Bremen-Osnabrück ist zwischen Wildeshausen West und der Ahlhorner Heide wegen der Nachtbaustelle bis morgen früh um 6 dicht. Dann Vorsicht, liegen bleiben auf der A26 Hamburg-Stade zwischen York und Horneburg. Und ein Unfall in Bremen auf der A270 zwischen der Einfahrt Bremen-Fegesack-Mitte und Bremen-Lobbendorf.
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4: B74 Bremer Förde Richtung Stade zwischen Hagenau und dem Abzweig nach Friedenbeck. Dann B217 Hannover Richtung Hameln in Ronnenberg hinter der Tanke. Und im Emsland Niederlangen Richtung Laten bei der Raststätte. Danke René, Isabella und Niklas fürs Melden und wenn ihr noch was seht, ruft gerne durch, kostenlos wie immer. 0800 529 und 4x5. Wir sagen danke und wünschen euch weiterhin eine gute und vor allem sichere Fahrt durch diesen Montagabend hier bei uns bei FFN und wünschen jetzt ganz viel Spaß mit dem offiziellen WM-Song der diesjährigen Fußball-Weltmeisterschaft. Kommt natürlich von Shakira und auch von Burna Boy. Das ist Die Die und wir sind Moritz und Kai. Hallo.
1: Hallo.

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0: kommt gut durch den Montagabend mit mehr Musik und natürlich auch mit mehr Abwechslung. Deswegen gibt's gleich was Neues von Michi Schulte. Freut euch auf Lovesick. Dito. Einfach nur Dito. So heißt das Spiel des Jahres 2026. Der Titel wurde gestern in Berlin verliehen und der Indonesier Martin Ang hat mit seinem Partyspiel gegen 570 andere Brettspiele gewonnen. Chapeau.
1: Ja, sehr krass. Ist aber auch ein cooles Spiel geworden. Zu einer Oberkategorie denken sich alle Mitspieler Begriffe aus und tragen die dann in eine Art Bingo-Tabelle ein. Mhm. Übereinstimmungen mit den Mitspielern geben dann Punkte. Die Jury hat das Spiel ausgesucht, weil es die Möglichkeit bietet, seine Mitspieler besser kennenzulernen. Ah. Vielleicht auch was für den Urlaub, der jetzt ansteht.
0: Absolut. Richtige Bestseller dieses Jahr sind außerdem Skio, Cabo, Uno No Mercy. Das hat einfach plus 10 Karten mit drin. Und nach wie vor natürlich Hitstar, das Spiel, wo man Songs in richtige Jahre einsortieren muss.
1: Und ein Song wisst ihr da jetzt ja ganz genau. Michael Schulte mit Lovesick von natürlich 2026. Der ist neu bei FFN. Für mehr Musik und mehr Abwechslung. Schönen Montagabend euch.

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1: 21 Uhr, ich bin Finn Riebe, sehr freundlieb. Guten Abend. Steigen die Ölpreise jetzt wieder deutlich an? Die Lage im Iran-Krieg eskaliert weiter. Nach einer Reihe von Angriffen geht es jetzt auch wieder um die Straße von Hormuz, Jana Klonikowski.
2: Ja, die hatte der Iran ja für gesperrt erklärt. Und US-Präsident Trump wiederum hat jetzt eine Blockade der iranischen Häfen in der wichtigen Meerenge angekündigt. Heißt, iranische Schiffe sollen gar nicht ein- oder auslaufen dürfen, alle anderen sollen eine Art Maut zahlen. Sollte es damit wieder dazu kommen, dass kein Öltanker durch die Straße von Hormuz fahren kann, werden die Ölpreise wohl weiter in die Höhe schießen. Und ein dauerhaftes Friedensabkommen zwischen den USA und dem Iran rückt in immer weitere Ferne.
1: Das Social-Media-Verbot für Kinder rückt wieder ein bisschen näher. Jetzt haben sich auch EU-Experten dafür ausgesprochen, dass TikTok, Insta und Co. bald unter 13 Jahren tabu sind. Ob, wie und wann der Vorschlag auch in ein EU-Gesetz gegossen wird, ist aber noch offen. Rauchen wird in Deutschland bald wohl noch teurer. Die Bundesregierung will laut Redaktionsnetzwerk Deutschland die Tabaksteuer noch stärker erhöhen als bisher geplant. Bis 2030 würde so eine Schachtel Zigaretten knapp 12 Euro kosten. Mit den Extraeinnahmen sollen Lücken im Bundeshaushalt gestopft werden. Wie das bei den Menschen ankommt, wir haben uns mal in Leipzig umgehört.
3: Sehr gut, weil immer weniger Menschen über ihre Gesundheit nachdenken und Rauchen ja sehr schädlich ist. Kann ich nur begrüßen.
4: Das finde ich gar nicht gut. Ich rauche trotzdem weiter und kaufe es mir.
5: Ich glaube, bis dann, ich rauche nicht mehr.
1: VW steckt weiter in der Krise. Und laut Konzernchef Blume müssten rechnerisch 50.000 Jobs weltweit wegfallen, um den Konzern wieder auf Kurs zu bringen. Und zwar zusätzlich zu den 50.000 Jobs, deren Abbau schon beschlossene Sache ist. Es werden aber auch andere Sparmaßnahmen geprüft, so Blume weiter. Vor dem WM-Halbfinale zwischen Frankreich und Spanien sorgte ein Rassismusvorfall für Empörung. Spaniens Ex-Premier Rajoy hatte geschrieben, Frankreich habe einen hervorragenden Kader, nur ohne Franzosen. Spaniens aktueller Regierungschef Sanchez sagt dagegen klar, möge der Beste gewinnen und der Rassismus verlieren.
6: Bevor es später ins Bett geht, nochmal alle Fenster aufreißen und die frische Luft reinlassen. Kann gerade immer mal wieder ein bisschen gewittern im Niedersachsenwetter. Ist aber auch nicht überall der Fall. 23 Grad in Oldenburg an der alten Flyver, 24 haben wir es gerade in Herzberg am Schloss und sogar 26 sind es noch in Schüttdorf am Fechtesee. Und der FFN 3 Tage Trend, naja, Sonnenbrille ist auch morgen wieder Teil des Outfits, größtenteils sonnig wird's und wir kratzen wieder an der 30 Grad Marke. Zum Abend hin dann auch morgen mal wieder einzelne Gewitterschauer und auch Mittwoch und Donnerstag bleibt's weiter hochsommerlich bei uns.
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7: Die A1 Bremen Richtung Osnabrück ist zwischen Wildeshausen West und der Ahlener Heide wegen einer Nachtbaustelle bis morgen früh um 6 gesperrt. Dann Vorsicht, ein Liegenbleiber auf der A26 Hamburg-Stade zwischen York und Horneburg. Und ein Unfall hat es gegeben in Bremen auf der A270 zwischen der Einfahrt Bremen-Fegesack-Mitte und Bremen-Lobbendorf.
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7: Auf der B74 Bremer Förde Richtung Stade zwischen Hagenau und dem Abzweig nach Friedenbeck. Dann B217 Hannover Richtung Hameln in Ronnenberg hinter der Tanke. Und auch im Emsland blitzt es Niederlang Richtung Laten bei der Raststätte. Danke René, Isabella und Niklas fürs Bescheid geben. Und wenn ihr noch was seht, Staus oder Blitzer, ruft einfach durch, kostenlos. 0800 529 und 4x5. Danke und euch weiterhin eine gute und sichere Fahrt.
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7: Freut euch auf Big Mountain mit Baby I Love Your Way. Was zum Tanzen gleich auch mit Captain Jack und Captain Jack. Und los geht es jetzt ganz verträumt mit Tasman Archer und Sleeping Satellite. Macht euch einen schönen Abend.

0: schönen Montagabend wünschen wir euch.
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2: Die WM ist kurz vor dem Höhepunkt. Die Halbfinals stehen fest. Morgen dann Frankreich gegen Spanien. Und Mittwoch England gegen Argentinien. Heute ist nochmal spielfrei.
0: Gute Gelegenheit, sich nochmal um das desaströse Ausscheiden der deutschen Fußballnationalmannschaft zu kümmern. Unser WM-Experte Malte vom Neuen Nachmittag sagt, dass die Auswahl des Quartiers dabei durchaus auch eine Rolle gespielt haben könnte. Und das auch nicht zum ersten Mal.
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3: The Graylin Estate wurde spöttisch auch das Spukschloss der Langeweile genannt. In der abgelegenen Unistadt Winston-Salem, da war auch nicht viel los. Einige Nationalspieler sollen aus lauter Verzweiflung sogar Verstecken gespielt haben.
4: Ich komme.
3: Der Kammerjäger musste übrigens auch kommen, wegen Kakerlaken im Hotel. Dabei war 2014 doch alles so wunderbar. Im tropischen Campo Bahia wurde der Grundstein zum Weltmeistertitel gelegt. Aber schon 4 Jahre später, 2018 in Russland, in Vatutinki, an einem Waldstück vor den Toren Moskaus gelegen, hat man sich so eine, ja, kasernenartige, spartanische Unterkunft gesucht. Jogi Löw hat es noch versucht zu retten und das mit dem Charme einer guten alten Sportschule beschrieben. Tja, die Nationalspieler fanden es nicht so schön. Folge war dann das erste historische Ausscheiden einer deutschen Mannschaft bei der WM in der Vorrunde überhaupt. In Katar 2022 hat man es dann wirklich hinbekommen, in einem Land, wo sich die ganze WM fast nur auf eine Stadt konzentriert hat, ganz weit abgeschieden in der Wüste zu wohnen, mehrere Autostunden weg. Okay. Und da war auch schon die Langeweile das große Problem, während sich die meisten anderen Teams in der Hauptstadt Doha abgelenkt haben. Wir merken uns also, wenn man die deutsche Nationalmannschaft lieber im Fußball als im Versteckenspielen verbessern will, sollte man bei der Wahl des Quartiers vielleicht noch genauer hinsehen. Hoffen wir in 4 Jahren

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1: Ich bin Marc-André Kort, einen schönen guten Abend. Der Mann, den die Polizei Hannover nach Schüssen in Großbuchholz mit Fotos gesucht hat, hat sich jetzt gestellt. Der 23-Jährige sitzt seit heute in Untersuchungshaft. Ihm wird versuchter Totschlag vorgeworfen. Anfang des Monats soll er in der Silberstraße auf ein Auto mit mehreren Insassen geschossen und einen 25-Jährigen schwer am Arm verletzt haben. Seit Freitag lief die Öffentlichkeitsfahndung. Die Hintergründe sind weiter unklar. In Hannover ist Grillen in öffentlichen Parks und Grünanlagen ab sofort tabu. Es ist einfach zu trocken und zu heiß. Der Deutsche Wetterdienst meldet für heute und die nächsten Tage beim Grasland-Feuerindex die Stufe 4 von 5. Dann greift das Verbot automatisch. Der Ordnungsdienst kontrolliert das auch. Wer trotzdem den Grill anwirft, riskiert ein Bußgeld von 55 Euro. Auch im Kreis Peine bringt der trockene und heiße Sommer Verbote mit sich. Dort ist Rasensprengen seit dem Wochenende nur noch eingeschränkt erlaubt. Der Grundwasserspiegel ist sehr niedrig. Bei Temperaturen ab 24 Grad dürfen Rasen und Pflanzen in Gärten, Parks und Sportplätzen zwischen 14 und 19 Uhr nicht gegossen werden. Die Regel gilt bis Ende September. Ähnliche Einschränkungen gibt es auch in Hannover. Und in Lachendorf im Kreis Celle geht ein Schulbauprojekt für knapp 8 Millionen Euro an den Start. An der Oberschule entsteht eine neue Mensa. Damit wird dort Ganztagsbetreuung überhaupt erst richtig möglich. Geplant sind etwa 110 Mensa-Sitzplätze, dazu Kiosk und Bibliothek sowie neue Unterrichts- und Gruppenräume, unter anderem für Musik. Damit der Unterricht weiterläuft, zieht die Verwaltung vorübergehend in Container um.
2: Ja, viele von euch kriegen gerade eine ordentliche Erfrischung von oben. Das Niedersachsenwetter bringt heute Abend immer wieder teils auch kräftige Gewitter. Und da, wo es noch nicht nass geworden ist, da ist es noch ziemlich warm. 23 Grad haben wir es in Papenburg an der Meierwerft, 23 auch in Großburg-Wedel am Rathaus und aller guten Dinge sind drei, auch 23 Grad in Königslutter am Kaiserdom. Und der FFN 3 Tage Trends. Morgen kriegen wir wieder ganz viel Sonne und bis zu 30 Grad. Nur vereinzelt kracht es mal kurz, vor allem bei euch im Süden. Mittwoch und Donnerstag dann die Badesachen am besten schon mal direkt mit zur Arbeit nehmen. Bleibt hochsommerlich bei uns.
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3: Mit einer Meldung: die A1 Bremen Richtung Osnabrück ist zwischen Wildeshausen West und der Ahlener Heide wegen der Nachtbaustelle noch bis morgen früh um 6 gesperrt.
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3: Nichts. Zumindest habt ihr nichts gemeldet. Falls sich daran noch irgendwie etwas ändert, dann bimmelt gerne durch. Ihr wisst ja, komplett kostenlos das Ganze. 0800 529 und 4x5. Wir sagen danke und wünschen weiterhin eine gute und sichere Fahrt durch diesen Montagabend hier bei uns bei FFN. Wir freuen uns sehr, dass ihr mit am Start seid. Moritz und Kai hier. Hi.
2: Hallo zusammen.

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1: Die frisch vernählte Taylor Swift hier bei FFN mit Blank Space. Das ist mehr Musik und mehr Abwechslung. Gibt es gleich für euch. Freut euch auf Gentleman und Michael Patrick Kelly und Wildfire neu hier bei uns. Wer ist eigentlich euer größter Kollege? Hier bei uns im Team ist es mit über 2 Meter definitiv Jona Reuter, der Allerechte. Im Mittelalter war einer der größten Könige wiederum Eduard der Erste, auch bekannt als Langschenkel.
2: Ja, wer kennt ihn nicht, ne? Noch mehr Mittelalter kriegt ihr beim Ritterfest Dornum in Ostfriesland mit Gauklern, Ritterlagern und Schwertkämpfen. Jan mischt sich vorher nochmal fix dazwischen.
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4: Wir holen das Mittelalter-Feeling einfach zu uns nach Hause. Lektion 1, hau die Hauptsicherung raus. Schon haben wir eine Energieversorgung wie früher. Lektion 2, kleide dich angemessen. Es muss möglichst wenig atmungsaktiv sein und es muss kratzen. Also erst ein Wollhemd, dann ein Kettenhemd und darüber eine Lederjacke. Typische Mittelalter-Sommermode. Lektion 3, über einem kleinen Feuerchen auf dem Balkon lässt sich sicher irgendwas so leicht ankokeln und dann schmeckt das wie damals. Also Stockbrot oder ein Hamster, was man so gegessen hat. Und Lektion 4, passe nun auch deine Sprache an. Also wenn du sagen willst, boah, das ist ein mega netter Abend und das Essen schmeckt, Schatz, dann sagst du, mich dünkt, die laue Sommernacht gereicht mir zur Freude und die Speisen

0: 22 Uhr. Ich bin Silas Quering. Guten Abend. Kein TikTok, Instagram oder Snapchat unter 13 Jahren und das überall in der EU. Das schlagen von der EU-Beauftragte Experten vor. Mehr dazu von Anne Brauer.
1: Das Gremium bringt neben dem Verbot für Kinder auch Beschränkungen für ältere Jugendliche ins Spiel, solange Online-Plattformen nicht ausreichend vor Suchtgefahren, Hassrede oder Gewaltdarstellungen schützen. Ob, wie und wann der Vorschlag der Experten jetzt in ein EU-Gesetz gegossen wird, zeigt sich in den nächsten Monaten. Viele EU-Staaten planen ohnehin schon eigene Social-Media-Verbote. In Deutschland wird noch diskutiert. Für die Umsetzung sind die Länder aber auf Brüssel angewiesen, denn nur die EU-Kommission kann die Social-Media-Riesen zu Änderungen zwingen oder zu Bußgeldern verdonnern.
0: VW steckt in der Krise und laut Konzernchef Blume müssten rechnerisch 50.000 Jobs weltweit wegfallen, um den Konzern wieder auf Kurs zu bringen. Und zwar zusätzlich zu den 50.000 Jobs, deren Abbau schon beschlossene Sache ist. Es werden aber auch andere Sparmaßnahmen geprüft, so Blume weiter. Steigen die Ölpreise jetzt wieder deutlich an? Die Lage im Iran-Krieg eskaliert weiter. Nach einer Reihe von Angriffen geht es jetzt auch wieder um die Straße von Hormus. Jana Klonikowski.
2: Ja, die hatte der Iran ja für gesperrt erklärt. Und US-Präsident Trump wiederum hat jetzt eine Blockade der iranischen Häfen in der wichtigen Meerenge angekündigt. Heißt, iranische Schiffe sollen gar nicht ein- oder auslaufen dürfen, alle anderen sollen eine Art Maut zahlen. Sollte es damit wieder dazu kommen, dass kein Öltanker durch die Straße von Hormus fahren kann, werden die Ölpreise wohl weiter in die Höhe schießen. Und ein dauerhaftes Friedensabkommen zwischen den USA und dem Iran rückt in immer weitere Ferne.
0: Rauchen könnte in Deutschland bald noch deutlich teurer werden. Um eine Haushaltslücke zu stopfen, will Schwarz-Rot die Tabaksteuer offenbar stärker erhöhen als geplant. Wie das RND berichtet, soll der Preis für eine Schachtel bis 2030 schrittweise auf knapp 12 Euro steigen.
3: Ja, so langsam ziehen die Gewitterschauer im Niedersachsenwetter auch zu euch in den Süden. Falls ihr nochmal raus müsst, also am besten einen Schirm einpacken. Die Gewitter sind teilweise auch richtig kräftig, gerade auch hier direkt über dem Funkhaus. Weiter nördlich wird es dann teilweise eine sternklare Nacht, aber auch eine milde Nacht. Gerade haben wir es 22 Grad in Wunstorf am Baggersee, 21 haben wir es in Bremerförde am Rathaus und 22 in Damme am Skatepark. Morgen kriegen wir dann wieder ganz viel Sonne und bis zu 30 Grad. Nur vereinzelt kracht es mal kurz, vor allem bei euch im Süden. Mittwoch und Donnerstag dann die Badesachen am besten schon mal direkt mit zur Arbeit nehmen. Bleibt hochsommerlich bei uns.
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5: Die A1 Bremen Richtung Osnabrück ist zwischen Wildeshausen West und der Ahlener Heide wegen einer Nachbaustelle bis morgen früh um 6 dicht. Und Achtung, Personen sind unterwegs auf der B65 Braunschweig-Hannover zwischen Altenhöfer und Höfersche Straße in Hannover.
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5: Machen wir schnell, die Straßen sind frei. Wenn ihr was habt, ruft gerne durch, kostenlos. 0800 529 und 4x5. Dankeschön und euch weiterhin eine gute und sichere Fahrt.
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3: Ja, niemand ist wohl so verbunden mit ihren Autos wie die Deutschen. Ja. Aber wie weit geht diese Liebe bei euch?
5: Gebt ihr euren Autos auch echte Namen oder seid ihr eher Team die Karre oder der Kombi? Wir besprechen das gleich mal. Macht euch einen schönen Abend.
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0: Sven ist hier. Na, mit wem wart ihr am Wochenende unterwegs? Vielleicht mit Bertha, mit Horst oder einfach mit der alten Rosslaube? Die Rede ist natürlich von Autos.
1: Ja, uns von FFN ist aufgefallen, dass es ganz viele lustige Namen für unsere lieben Autos gibt. Christiane aus Peine hat uns dazu mal eine Sprachnachricht geschickt.
2: Mein Auto heißt Flautotüt. Das rührt daher, dass ich Querflöte spiele und mein Auto kann flöten, also flauten wie eine Flöte und tüten wie ein Auto.
1: Ist das süß.
0: Macht aber Sinn, ne? Ja, total.
1: Voll.
0: Und auch Bianca aus Koppenbrügge im Kreis Hameln-Pyrmont hat sich bei uns gemeldet. Sie hat einen Beetle.
3: Und ich nenne ihn liebevoll Karl. Karl der Käfer. Und er hat mich auch noch nie im Stich gelassen. Also auf ihn ins Palast.
1: Naja, Kai, mein Auto heißt ja Caddy B. Ist ein Caddy und ja, ich habe den nach der amerikanischen Rapperin Cardi B benannt.
0: Kreativ aber auch, finde ich gut.
1: Ja, ja. Schickt uns gerne weiter. Eure Autonamen, habt eine wunderbare Fahrt mit uns durch den späten Montagabend mit FFN.

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2: 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Die Sonne scheint, es sind Ferien, viele gehen ins Freibad und sonnen sich auch gerne. 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Wir fragen nach bei einer Hautärztin.
3: 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Das bringt nämlich eine kuriose Besonderheit mit sich. Und die Spur dieser Besonderheit führt zu uns nach Niedersachsen. Mehr hört ihr bei uns. Wir freuen uns auf euch.
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4: Ja, vielleicht merkt ihr das auch schon selber. Wir müssen heute Abend teilweise mit wirklich kräftigen Gewittern und Unwettern rechnen. Passt also auf euch auf, wenn ihr nochmal vor die Tür müsst. Vor allem im Süden und so rund um Osnabrück geht's jetzt nochmal richtig los. Der Deutsche Wetterdienst, der warnt auch vor schweren Unwettern im Großraum Hannover gerade. Denkt also auch daran, eure Kellerfenster und die Dachluken zuzumachen. Temperaturen sind noch ziemlich mild. 21 Grad haben wir es gerade in Oldenburg an der alten Fleiber. 22 Grad haben wir es in Herzberg am Schloss. Und sogar 24 sind es noch in Schüttdorf am Fechtesee. Und der FFN3-Tage-Trends noch eben fix. Sonnenbrille ist auch morgen wieder Teil des Outfits. Glaubt man jetzt gerade gar nicht, aber es ist so. Größtenteils sonnig wird's und wir kratzen wieder an der 30-Grad-Marke. Zum Abend hin und auch morgen mal wieder einzelne Gewitterschauer. Und Mittwoch und Donnerstag bleibt's dann weiter sommerlich.
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5: Die A1 Bremen Richtung Osnabrück ist zwischen Wildeshausen West und der Ahlhorner Heide wegen einer Nachtbaustelle bis morgen früh um 6 gesperrt. Die A2 Hannover-Braunschweig ist zwischen Himmelerwald und Peine nach einem Unfall aktuell dicht. Dann Vorsicht, die A352 ist zwischen Langenhagen-Kaltenweide und Hannover Flughafen in beiden Richtungen aktuell überflutet. Aufgrund des Unwetters liegen jetzt auch Bäume auf der B65 Hannover-Bad Nenndorf Höhe Embelde. Seid bitte extrem vorsichtig unterwegs.
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5: Ja, sieht gut aus. Ihr habt zumindest nichts gemeldet. Wenn ihr noch was seht, Stausblitzer ähnliches, ruft gerne durch. Kostenlos natürlich, ganz klar. 0800 529 und 4x5. Ich sag danke und wünsche weiterhin eine gute und vor allem sichere Fahrt durch diesen späten und wilden Montagabend hier bei FFN. Kai und Moritz hier. Hi.
4: Hi.

0: Endes hier mit Linkin Park und mehr Musik geht es durch euren späten Montagabend und mehr Abwechslung haben wir natürlich auch für euch im Gepäck. Freut euch auf den fantastischen Alex Warren mit Passenger, neu hier bei uns.
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1: 23 Uhr, ich bin Silas Quiring, guten Abend. Das Social-Media-Verbot für Kinder rückt wieder ein bisschen näher. Jetzt haben sich auch EU-Experten dafür ausgesprochen, dass TikTok, Instagram und Co. in Zukunft unter 13 Jahren tabu sind. Anne Brauer.
2: Auch für ältere Jugendliche halten die Experten Beschränkungen für denkbar, solange die Online-Riesen sie nicht ausreichend schützen, etwa vor Hate Speech oder Suchtgefahren. Theoretisch kann übrigens auch jedes EU-Land ein eigenes Mindestalter für Social Media festlegen. Mehrere planen das ja auch schon. Aber um solche Regeln wirklich umzusetzen, sind die Länder auf die EU angewiesen. Weil nur die nötige Macht hat, um das auch bei den Online-Giganten durchzusetzen.
1: Steigen die Ölpreise jetzt wieder deutlich an? Die Lage im Iran-Krieg eskaliert weiter. US-Präsident Trump hat auch wieder eine Hafenblockade in der Straße von Hormuz angekündigt. Sollten damit wieder keine Öltanker durch die Meerenge kommen, dürfte das die Ölpreise weiter in die Höhe treiben. Deutschland diskutiert über die Pläne der Bundesregierung, die Tabaksteuer deutlich zu erhöhen. Wie das Redaktionsnetzwerk Deutschland schreibt, soll eine Packung Zigaretten bis 2030 knapp 12 Euro kosten. Die Bundesregierung will damit Haushaltslöcher stopfen und die Raucherquote senken. Fast jeder fünfte Deutsche über 15 raucht. Wir haben uns mal in Leipzig umgehört, was die Menschen von diesen Plänen halten.
3: Ich finde es nicht so prickelnd, aber ich werde ganz einfach nicht in Deutschland rauchen, sondern woanders meine Zigaretten kaufen.
4: Ich rauche Vape und ich habe jetzt nicht wirklich Probleme damit, mit den Kosten.
5: Ich finde das sehr gut. Rauchen ist nicht gesund und lieber dort teurer machen als woanders. Ich finde das klasse.
1: Die nächste Hitzewelle bringt vor allem die Menschen im Südwesten Deutschland ins Schwitzen und immer mehr Menschen bundesweit leiden unter der Hitze. In einer Umfrage für die DAK berichtet inzwischen fast jeder Dritte von Gesundheitsproblemen, etwa Müdigkeit, Schlafstörungen oder Kreislaufbeschwerden.
6: Das Niedersachsen-Wetter ist gerade ziemlich zweigeteilt. Im Norden ist das Gröbste durch und teilweise sogar sternenklar. Im Süden geht es gerade so richtig los mit den Gewittern. Der Deutsche Wetterdienst meldet gerade auch eine schwere Unwetterwarnung für die Landkreise Hildesheim und Peine und die Region Hannover. Warm ist es, 21 Grad haben wir es in Bad Bodenteich an der Burg, 21 auch in Varel am Wasserturm und 23 Grad haben wir es noch in Göttingen an der Gänsediesel. Und der FFN-Wettertage-Trend, ja, der ist schnell gemacht. Die Gewitter, die ziehen ab und machen Platz für einen sommerlichen, heißen Tag morgen. Vereinzelt können aber dann auch am Abend wieder Gewitter dabei sein. Mittwoch und Donnerstag auch hochsommerlich.
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7: Die A1 Bremen-Osnabrück ist zwischen Wildeshausen West und Alauner Heide wegen einer Nachtbaustelle noch bis morgen früh um 6 dicht. Die A2 Hannover Richtung Braunschweig ist zwischen Hemlerwald und Peine nach einem Unfall weiterhin gesperrt. Dann Vorsicht, ein querstehender LKW in Bremen auf der A281 zwischen Bremen-Strom und der Neustadt. Vorsicht, umgestürzte Bäume liegen auf der B65 Hannover-Bad Nenndorf Höhe Empelde und in der Region Hannover gibt es vermehrt Aquaplaning. Das gilt auch für die Autobahnfahrt. Bitte ganz besonders vorsichtig.
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7: Nichts gemeldet. Falls ihr was seht, ruft durch. Kostenlos 0800 529 und 4x5. Danke und eine gute und sichere Fahrt.
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7: Wie sieht's aus? Lagt ihr in der letzten Nacht auch so ein bisschen schlaflos im Bett und euer Schlafzimmer fühlt sich eher an wie so eine Sauna und als Belohnung gibt dann auch noch das klassische Mückensummen direkt im Ohr.
6: Ja, herrlich. Damit das heute Nacht nicht so wird, haben wir gleich die besten Überlebenstricks für euch. Habt einen schönen entspannten Abend mit uns.

0: mit Rocksets und The Look geht's durch den Montag. Durch den Montagabend. Und für mehr Musik und mehr Abwechslung spielen wir euch gleich unseren Freund des Hauses, Mark Atlas, mit seinem neuen Song You Against My Love. Ist richtig schön geworden.
1: Ja, meine Güte, was war hier auf einmal los?
0: Absolut.
1: Ne? Plötzlich Weltuntergang mit Starkregen, mit Hagel, mit Gewitter. Betroffen sind vor allem Regionen rund um Cuxhaven, Stade, Harburg, Diepholz-Verden, Nienburg-Weser, Heidekreis und auch eben Hannover, Stadt
0: Absolut.
1: Und Region. Hier war richtig was los. Wir haben es eben gerade auch mitgekriegt, Moritz, ne? Standen am Fenster und hier hat es gegallert.
0: So es sehr haben wir es, glaube ich, noch nie gehört hier im Funkhaus.
1: Also ich zumindest nicht. Also wirklich Wahnsinn, was da runterkam. Und trotzdem ist es teilweise ja noch immer recht warm bei uns, auch vor allem in den Schlafzimmern. Ne, die kühlen nur langsam runter. Und wenn man dann endlich eingeschlafen ist, dann kommt sie, die Mücke.
0: Ja, und gegen diese Mücken hilft tatsächlich ein Ventilator. Wer hätte es gedacht? Mücken sind ziemlich schlechte Flieger. Der Luftzug macht ihnen ordentlich zu schaffen.
1: Mhm.
0: Das heißt, der Ventilator, der kühlt euch nicht nur runter, sondern hält eben auch oft die Mücken fern.
1: Wunderbar. Und jetzt nach dem Starkregen und den Gewittern haben wir sowieso nochmal eine ganz andere Luft bekommen. Das sollte uns auf jeden Fall alle große Hoffnung auf eine kühle Nacht machen und auf wirklich angenehme Temperaturen im Schlafzimmer und dann auch hoffentlich ohne die kleinen Blutsauger. 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

0: Da kommt gerade noch mal kräftig was runter im Niedersachsen-Wetter. Südlich von Hannover hat der Deutsche Wetterdienst auch eine Unwetterwarnung rausgegeben. Alles nördlich von Hannover ist aber aus dem Gröbsten durch oder raus und ihr könnt euch da sogar auf eine sternklare Nacht freuen. Bei 20 Grad in Oldenburg an der Alten Flyver, 22 haben wir es noch in Herzberg am Schloss und 22 auch in Schüttdorf am Fechtesee. Und der FFN3-Tage-Trend, der bleibt hochsommerlich. Gewitter dann morgen, stand jetzt eher die Ausnahme und warm wird's bis zu 30 Grad. Auch Mittwoch und Donnerstag weiter heiß.
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2: Die A1 Bremen Richtung Osnabrück ist zwischen Wildeshausen West und der Alauner Heide wegen einer Nachtbaustelle bis morgen früh um 6 gesperrt. Die A2 Hannover Braunschweig ist zwischen Hemelerwald und Peine nach einem schweren Unfall weiterhin dicht. Und in der Region Hannover und im Kreis Hildesheim gibt es vermehrt Aquaplaning. Das gilt auch für die Autobahn und Vorsicht, hier sind auch viele Unterführungen überflutet.
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2: Nichts gemeldet. Wenn ihr was seht, Staus oder Blitzer, ruft durch, kostenlos. 0800 529 und 4 mal die 5. Ansonsten wünschen wir euch weiterhin eine gute und vor allem sichere Fahrt durch diesen wilden, wettertechnisch zumindest, Montagabend. Wir sind gerne an eurer Seite. Moritz und Kai hier. Hi.
0: Hallo zusammen.
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Was ein Klassiker für euren Montagabend hier bei FFN. Die Pussycat Dolls waren das mit Don't Cha. Für mehr Musik und mehr Abwechslung begleiten wir euch ganz entspannt durch die Nacht. Jetzt mit Michael Schulte. Das ist er mit Beautiful Reasons. Habt einen schönen Abend mit uns.

0: Frisch gestartet ist vergangene Woche in vielen Bundesländern das Stadtradeln. Knapp einen Monat lang wird jetzt jeder Kilometer auf dem Fahrrad festgehalten. Gefahren wird in selbstgewählten Teams, die städteweise gegeneinander antreten. Ermittelt wird im Team auch derjenige, der die meisten Kilometer erradelt hat. Und am Ende gewinnen alle. Die Kilometer, die wir nicht das Auto genommen haben, die Kalorien, die wir uns von den Rippen gestrampelt haben und das Gefühl, als Team etwas gewuppt zu haben. Klar, diese Aktion wird die Welt nicht retten, aber mir zeigt sie, da geht was. Und ich mag deshalb solche Aktionen wie das Stadtradeln, die versuchen, sich den ja zum Teil sehr erdrückenden Problemen wie der Klimaerwärmung zu stellen. Vielleicht nicht mit dem Anspruch, die Welt zu heilen, aber doch etwas dagegen zu tun. Und müssen wir die Welt retten? Nein, ich glaube, das dürfen wir Gott überlassen. Aber eben weil ich diese Last abgeben kann, kann ich mich über jeden Kilometer, den ich mit dazu beigetragen habe, ehrlich freuen. Benjamin Elsner, FFN, Kirchenredaktion.
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2: 0 Uhr, ich bin Silas Quiring, guten Abend. Kein TikTok, Instagram oder Snapchat unter 13 Jahren und das überall in der EU. Das schlagen von der EU-Beauftragte Experten vor. Mehr dazu von Anne Brauer.
3: Das Gremium bringt neben dem Verbot für Kinder auch Beschränkungen für ältere Jugendliche ins Spiel, solange Online-Plattformen nicht ausreichend vor Suchtgefahren, Hassrede oder Gewaltdarstellungen schützen. Ob, wie und wann der Vorschlag der Experten jetzt in ein EU-Gesetz gegossen wird, zeigt sich in den nächsten Monaten. Viele EU-Staaten planen ohnehin schon eigene Social-Media-Verbote. In Deutschland wird noch diskutiert. Für die Umsetzung sind die Länder aber auf Brüssel angewiesen, denn nur die EU-Kommission kann die Social-Media-Riesen zu Änderungen zwingen oder zu Bußgeldern verdonnern.
2: Die Unterstützerländer der Ukraine planen erstmals ein gemeinsames Manöver. Die europäische Schutztruppe soll bald Übungen in Nachbarländern der Ukraine durchführen. Bei Beratungen in Paris haben Deutschland, die Ukraine und 8 weitere Länder außerdem ein gemeinsames Raketenabwehrbündnis geschlossen. Raucher sollen offenbar noch stärker dazu rangezogen werden, die Haushaltslöcher zu stopfen. Schwarz-Rot plant laut Redaktionsnetzwerk Deutschland eine noch höhere Tabaksteuer. Mehr von Tim Britztrupp.
4: Bis 2030 soll eine normale Packung Zigaretten demnach rund 12 Euro kosten. Das sind nochmal 40 Cent mehr als ursprünglich geplant. Aktuell liegt der Preis je nach Marke bei um die 9 Euro für 20 Stück. Auch Tabak für Selbstdreher soll teurer werden. Neben dem Haushalt geht es auch um die Gesundheit. Knapp jeder 5. Deutsche über 15 raucht, die Quote soll runter.
2: Auf Flugreisen dürfen Kinder ohne Reservierungsaufpreis neben ihren Eltern sitzen. Die EU hat jetzt endgültig die neuen Fluggastrechte beschlossen. Dazu gehört auch, dass Fluggäste einfacher als bisher an eine Entschädigung kommen, wenn ihr Flieger stark verspätet war oder kurzfristig gestrichen wurde.
5: Kommt gerade noch mal kräftig was runter im Niedersachsen-Wetter. Südlich von Hannover hat der Deutsche Wetterdienst auch eine Unwetterwarnung rausgegeben. Alles nördlich von Hannover ist aber aus dem Gröbsten durch oder raus. Und ihr könnt euch da sogar auf eine sternklare Nacht freuen. 20 Grad haben wir es noch in Oldenburg an der Alten Fleiwer, 22 in Herzberg am Schloss und 22 auch in Schüttdorf am Fechtesee. Und der FFN3-Tage-Trend, der bleibt hochsommerlich, auch Mittwoch und Donnerstag weiter heiß.
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6: Die A1 Bremen-Osnabrück ist zwischen Wildeshausen-West und der Alonaer Heide wegen der Nachtbaustelle bis morgen früh um 6 gesperrt. Und A2 Hannover-Braunschweig, die ist zwischen Hemelerwald und Peine nach einem schweren Unfall weiterhin gesperrt. Und seid bitte weiterhin vorsichtig. Es kann teilweise noch zu Aquaplaning kommen. Das wär's. Wir wünschen euch allen eine gute und vor allem sichere Fahrt durch die Nacht.
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2: Und dreht sich bei euch bei der Arbeit auch gerade alles um WM-Tipprunden? 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
1: Ich bin Silas Quirek. Die USA haben die dritte Nacht in Folge Ziele im Iran angegriffen. Das teilte das zuständige US-Regionalkommando mit. Damit solle Teherans Fähigkeit zu Attacken auf Schiffe in der Straße von Hormus weiter geschwächt werden. Der Iran griff wiederum US-Ziele in mehreren Golfstaaten an. Trotz der Eskalation hält Donald Trump eine Einigung weiter für möglich. Der US-Präsident kündigte zuletzt selbst eine erneute Blockade iranischer Häfen an. Für andere Frachtschiffe soll außerdem eine Art Maut erhoben werden. Kein TikTok, Instagram oder Snapchat unter 13 Jahren und das überall in der EU. Das schlagen von der EU-Beauftragte Experten vor. Mehr dazu von Anne Brauer.
2: Das Gremium bringt neben dem Verbot für Kinder auch Beschränkungen für ältere Jugendliche ins Spiel, solange Online-Plattformen nicht ausreichend vor Suchtgefahren, Hassrede oder Gewaltdarstellungen schützen. Ob, wie und wann der Vorschlag der Experten jetzt in ein EU-Gesetz gegossen wird, zeigt sich in den nächsten Monaten. Viele EU-Staaten planen ohnehin schon eigene Social-Media-Verbote. In Deutschland wird noch diskutiert. Für die Umsetzung sind die Länder aber auf Brüssel angewiesen, denn nur die EU-Kommission kann die Social-Media-Riesen zu Änderungen zwingen oder zu Bußgeldern verdonnern.
1: Die Unterstützerländer der Ukraine planen erstmals ein gemeinsames Manöver. Die europäische Schutztruppe soll in den kommenden Monaten Übungen in Nachbarländern der Ukraine durchführen. Das kündigte Frankreichs Präsident Macron nach Beratungen in Paris an. Die Truppe solle Einsatzbereitschaft zu Land, in der Luft und zur See zeigen. Bei dem Treffen haben 10 Länder außerdem ein Bündnis zur gemeinsamen Raketenabwehr geschlossen, darunter die Ukraine, Frankreich und Deutschland. Auf der Bahnstrecke Hamburg-Berlin gibt es aktuell Probleme. Grund ist ein umgestürzter Baum auf den Schienen in